0: 1.500 Kilometer sind das 400 Euro und ab 3.500 Kilometer, weil bei Flügen außerhalb der EU sind das sogar bis zu 600 Euro.
1: Damit man die Entschädigung bekommt, muss man sich zunächst an die Fluglinie wenden und den Anspruch auf Entschädigung stellen. Sollte die Fluglinie nicht zahlen, kann man sich an die Agentur für Passagier- und Fahrgastrechte wenden und einen Antrag auf Schlichtung stellen. Die Expertinnen dort prüfen dann jeden Fall einzeln und kümmern sich um alles Weitere.
2: Schwerer Kletterunfall im Reichraminger Hintergebirge in Oberösterreich. Ein 13-Jähriger ist ausgerutscht, als er sein Klettersteigset einhängen wollte. Er ist 7 Meter in die Tiefe gestürzt. Seine Eltern haben die Rettung alarmiert. Der 13-Jährige ist mit dem Hubschrauber ins Krankenhaus gebracht worden. Und am Mittwoch ist es soweit, da gibt es eine totale Sonnenfinsternis. Und weil man die in Spanien besonders gut sehen kann, gibt es dort einen riesen Hype darum. In Spanien ist Josef Manola.
3: Spanien zählt die Tage bis zur Sonnenfinsternis. Am 12. August wird das Naturereignis zwar nur wenige Minuten dauern, die Tourismuswirtschaft wird aber gewaltig profitieren. Das Hotelzimmer in Soria liegt bei 1.000 Euro, sagt die Direktorin. Der Hype ist groß. Die Schutzbrillen sind seit Tagen ausverkauft. Denn zuletzt war im Jahr 1905 eine totale Sonnenfinsternis auf dem spanischen Festland zu sehen. Das Erlebnis wird von Augenzeugen so beschrieben. Für wenige Minuten wird es dunkel, die Temperatur sinkt, Vögel verstummen, die Sterne werden sichtbar. Doch der Ansturm könnte auch Folgen haben. Bis zu 1,5 Millionen Autofahrten werden erwartet. Man rechnet mit stundenlangen Staus.
2: Und jetzt zum Wetter und zu Michi Matan.
4: Der Montag bringt in ganz Österreich etliche Sonnenstunden. Ungetrübt wird es aber nicht sein. Vorübergehend können nämlich dichtere Wolken durchziehen und am Nachmittag bilden sich stellenweise teils kräftige Schauer oder Gewitter. Am größten ist die Wahrscheinlichkeit dafür im Bergland. Im Donauraum dürfte es dagegen trocken bleiben. Es wird noch eine Spur heißer. Höchstwerte 28 bis 36, selbst in 2000 Meter um 18 Grad. In den nächsten Tagen dann zwar 2-3 Grad weniger, aber weiterhin überwiegend sonnig mit ein paar Schauern oder Gewittern hauptsächlich in Bergland.
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1: Mikrofon ist Sophie Mooseder, es ist 3 Uhr. Weiter nicht unter Kontrolle sind die Waldbrände in Kärntens Nachbarregion Norditalien. Löschflugzeuge, Hubschrauber und Drohnen sind im Einsatz. In Italien ist Sophie Ruppetz.
2: In Friaul-Julisch-Venetien hält eine Serie von Waldbränden die Einsatzkräfte in Atem. Besonders angespannt ist die Lage zwischen Monfalcone und Duino.
3: In questo momento stanno operando due elicotteri, il terzo in arrivo.
2: Das Feuer breitet sich Richtung Meer und Land einwärts aus. Zwei Hubschrauber sind im Einsatz, ein dritter unterwegs, sagt Andrea Olivetti vom Zivilschutz in Monfalcone, wo die Bundesstraße 14 weiterhin gesperrt bleibt.
3: Monfalcone verso Duino, al momento è chiusa al traffico.
2: Die Autobahn A4 ist aber in beide Richtungen befahrbar. Sorge bereitet ein angekündigter Windrichtungswechsel, der das Feuer erneut anfachen könnte. Auch in den Bergen bei Tavis flammen bereits bekämpfte Feuer wieder auf, genauso wie in den Provinzen Pordenone und Udine. Löschhubschrauber sind im Einsatz.
1: Deutschland reagiert auf die extreme Trockenheit und die damit verbundenen Probleme für Schiffe. 4 Bundesländer setzen das Lkw-Fahrverbot am Wochenende jetzt aus. In Berlin, Regina Pöll.
4: In Nordrhein-Westfalen, Niedersachsen, Rheinland-Pfalz und

0: im Saarland wurden gestern wieder einige Lkw gesehen. Diese Länder haben das Fahrverbot bis mindestens September gelockert. Bei Pkw-Fahrern und Fahrerinnen gibt es Skepsis.
1: Ich habe die Befürchtung, dass es danach nicht wieder zurückgenommen wird.
2: Ich finde, wenn es sich anders geht, dann geht es sich anders.
0: Verkehrsminister Bilger betont, die Versorgung müsse gesichert sein, etwa bei Kohle, Erzen und Chemikalien. Speditionsverbände erwarten vorerst nur ein leichtes Plus beim Wochenendverkehr. Branchenvertreter Rüdiger Ostrowski.
3: Es muss der Lkw vorhanden sein, es muss der Fahrer vorhanden sein. Trotzdem ist das eine sehr positive Entscheidung, die der Logistikkette hilft.
0: Umweltverbände fordern mehr Klimaprojekte statt Ausnahmen für Lkw.
4: Steht bei der nächsten Parlamentswahl in Russland eine kritische Oppositionspartei am Stimmzettel? Darüber entscheidet heute das oberste russische Gericht. Die Partei Jablonko kritisiert zum Beispiel offen den Krieg gegen die Ukraine. Gewählt wird im September. Und nach dem Felssturz in Lengenfeld im Ötztal wird das Gebiet heute mit Drohnen untersucht. Es soll abgeklärt werden, ob weitere Felsen locker sind und eine Absicherung notwendig ist. Am Freitag waren mehrere Tonnen Geröll auf eine Weide gestürzt. Jetzt weiter zum Wetter und zu Michi Mattern.
5: Die neue Woche beginnt hochsommerlich, überwiegend sonnig und sehr heiß. Die Temperaturen erreichen 28 bis 36 Grad mit den höchsten Werten im Osten. Selbst in 2000 Meter hat es um 18 Grad. Hin und wieder ziehen aber Wolken durch und im Lauf des Nachmittags kann es dann stellenweise gewittrig werden. Die meisten und eventuell sogar heftige Gewitter bilden sich im Bergland, höchstens einzelne im Donauraum. In den nächsten Tagen dann zwar nicht mehr ganz so heiß, aber weiterhin viel Sonne und meist trocken mit nur wenigen Gewittern an den Nachmittagen.
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1: Am Mikrofon ist Sophie Mooseder. Es ist 4 Uhr. Fast jede und jeder Dritte leidet unter Schlafproblemen. Schlafhilfen werden deshalb immer mehr nachgefragt. Weltweit sind dafür im Vorjahr 86 Milliarden Euro ausgegeben worden. Vanessa Gruber berichtet.
2: Von Schlaftracking-Apps und Hightech-Matratzen bis zu Melatonin-Präparaten. Das Geschäft mit dem Schlaf boomt. Denn Schlaf wird zunehmend als Grundlage für Gesundheit und Leistungsfähigkeit gesehen, sagen Experten. Davon profitiert auch das österreichische Unternehmen Schlaftech, das ergonomische Matratzen anbietet, erzählt Geschäftsführer Elias Merl.
3: Diese Themen passen natürlich sehr gut zusammen und dann kommen auch junge Leute auf die Idee, ich investiere jetzt in eine Matratze.
2: Auch rezeptfreie Schlaf- und Beruhigungsmittel boomen. Seit 2020 ist der Umsatz in heimischen Apotheken um rund 50% auf 42 Millionen Euro gestiegen. Schlafmediziner Stefan Stepanski warnt jedoch vor überzogenen Erwartungen an Melatonin.
4: Die Effekte, die man dran hat, sind in keiner Relation zu dem, was einem durch die Werbung vermittelt wird.
2: Ob Matratze, App oder Tablette, am Ende zählt vor allem eins: erholsamer Schlaf.
1: Schon wieder gibt's Evakuierungen in Südfrankreich. In der Nähe von Montpellier ist ein neuer Waldbrand ausgebrochen. Er breitet sich schnell aus. Die Menschen aus zwei Dörfern sind vorsichtshalber in Sicherheit gebracht worden. Deutschland verstärkt seine Drohnenabwehr. Künftig sollen 300 Polizisten dafür bereitstehen, doppelt so viele wie bisher. Auslöser ist der Zwischenfall in Leipzig. Am Flughafen war eine Drohne mit Sprengstoff entdeckt worden. Und in der Fußball-Bundesliga sind der LASK und Rapid nach der zweiten Runde noch ungeschlagen. Die Linzer gewinnen bei der Wiener Austria 2:0. Martin Lang berichtet.
5: Hocheffizient präsentiert sich das Team von Meistertrainer Didi Kübauer beim 2:0-Sieg gegen die Wiener Austria. Die Linzer haben 2 Spiele, 2 Siege, 0 Gegentore.
6: Wir müssen alles sehr sachlich betrachten. Also so ist es nicht, dass alles gut auf was glänzt. Also wir müssen schon unser Spiel noch verbessern.
5: 6 Punkte hat auch Rapid durch ein 2:1 in Ried. Insgesamt gewinnen die Hütteldorfer zum Saisonstart 6 Spiele, Torhüter Nick

0: Klaas Hedel.
1: Ja, macht Spaß zurzeit, auch wenn wir wissen, dass von der Leistung her noch mehr geht.
0: Der WRC und Salzburg haben mit einem 1-1 vier Punkte und mit dem 0-2 gegen den LASK ist die Wiener Austria letzter zum Ligastart. Ein aberkanntes Tor mit Abseitslinientechnik verärgert Austria-Trainer Hell.
2: Der Linie vertraue ich nicht. Da können Sie mir 100 Mal sagen, das ist kalibriert, aber ich muss es akzeptieren.
0: Austria und Hartberg sind am Tabellenende noch Tor- und punktelos.
3: Und jetzt zum Wetter und zu Michi Martin.
4: Der Montag bringt in ganz Österreich etliche Sonnenstunden. Ungetrübt wird es aber nicht sein. Vorübergehend können nämlich dichtere Wolken durchziehen und am Nachmittag bilden sich stellenweise teils kräftige Schauer oder Gewitter. Am größten ist die Wahrscheinlichkeit dafür im Bergland. Im Donauraum dürfte es dagegen trocken bleiben. Es wird noch eine Spur heißer. Höchstwerte 28 bis 36, selbst in 2000 Meter um 18 Grad. In den nächsten Tagen dann zwar 2-3 Grad weniger, aber weiterhin überwiegend sonnig mit ein paar Schauern oder Gewittern, hauptsächlich im Bergland.
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1: Am Mikrofon ist Felix Schneider-Storm. Heute Abend beginnen im Fernsehen die ORF-Sommergespräche. Den Auftakt zur traditionellen Interviewserie mit den Chefinnen und Chefs der 5 Parlamentsparteien macht Grünen-Sprecherin Leonore Gehwessler. Die Fragen stellt zum zweiten Mal Moderatorin Simone Striebel. Und sie hat sich viel vorgenommen, berichtet Julian Paschinger.
2: Für Politikinteressierte ist es einer der Höhepunkte des Jahres. Die ORF-Sommergespräche finden heuer in einem Jahr ohne große Wahlen, aber mit großen Politversprechen statt, sagt Moderatorin Simone Striebel.
3: Es ist ein Sommer der Entscheidungen. Heuer entscheidet es sich, ob Reformvorhaben in Österreich auch gelingen. Und das wird auch großes Thema bei den Sommergesprächen sein. Einerseits bei der Regierung, aber auch welche Lösungen die Oppositionsparteien haben.
2: Die Sommergespräche sind ein Höhepunkt des politischen Sommers, sagt Sendungschef Alexander Satt.
4: Gerade in turbulenten Zeiten wie jetzt ist es einfach gut, so ein Format zu haben, wo man Gespräche vertiefen kann, wo man über jene Themen sprechen kann, die die Österreicherinnen und Österreicher wirklich bewegen.
2: Aus Kostengründen finden die Sommergespräche erneut in der ORF-Zentrale in Wien statt.
1: Bundeskanzler Christian Stocker von der ÖVP trifft heute in Ankara mit dem türkischen Präsidenten Recep Tayyip Erdogan zusammen. Themen dort sind die wirtschaftliche Kooperation, geopolitische Herausforderungen wie etwa der Angriffskrieg Russlands gegen die Ukraine oder die Lage im Nahen Osten, aber auch Sicherheit oder Migration. Begleitet wird Stocker von Infrastrukturminister Peter Hanke, SPÖ, sowie dem Wirtschaftskammer-Vizepräsidenten Wolfgang Hesun. Westeuropa hat in diesem Jahr den heißesten Juni und Juli seit Beginn der Aufzeichnungen erlebt. Das teilt das EU-Beobachtungsprogramm Copernicus heute mit. Die Durchschnittstemperatur in der Region hat in dem Zeitraum 21,62 Grad betragen. Auch die Ozeane haben demnach im Juli weltweit die höchsten jemals für diesen Monat gemessenen Temperaturen verzeichnet. Bei den Werten an Land verweist Copernicus auf ein starkes Temperaturgefälle von West- nach Osteuropa und Skandinavien, wo es wesentlich kühler war. Für Gesamteuropa war der Juli etwa nur der 11. wärmste. Weltweit war es der 2. wärmste, wenn auch nur knapp vor dem 1. Und mühsam wird es ab heute für tausende Pendlerinnen und Pendler in Wien. Wegen Baustellen fallen Schnellbahnverbindungen nach Niederösterreich aus. Betroffen sind die Nordwestbahn, die Laaer Ostbahn und die Nordbahn. Ersatzweise fahren Busse. Das waren die Nachrichten mit Felix Schneider-Storm. Zum Wetter.
5: Der Sommer 2026 ist bislang auf Rekordkurs zum heißesten seit Messbeginn, ebenso wie der August, der bis jetzt um fast 5 Grad wärmer ist als im langjährigen Mittel. Da kann sich in den nächsten 3 Wochen natürlich noch einiges ändern. In den nächsten Tagen stehen die Zeichen aber weiterhin auf Hochsommer. Ein kräftiges Hoch bringt viel Sonne, nur wenige Gewitter und Temperaturen um und über 30 Grad. Heute erreichen sie 28 bis 36 Grad mit den höchsten Werten im Osten. Dazu scheint die meiste Zeit des Tages die Sonne, auch wenn vorübergehend dichtere Wolken auftauchen können. Im Lauf des Nachmittags wird es dann stellenweise gewittrig. Die meisten und eventuell sogar heftige Gewitter bilden sich dabei im Bergland. Nur wenige oder gar keine im Donauraum. Morgen Dienstag ist es erneut überwiegend sonnig mit ein paar größeren Quellwolken und lokalen Regenschauern oder Gewittern am Nachmittag. Die gibt's speziell wieder im Bergland. Bei teils lebhaftem Nordwestwind gehen die Temperaturen eine Spur zurück. Höchstwerte 26 bis 34 Grad. So viel zum Wetter von Michael Mattern.
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1: Einen anderen Menschen zu beschämen, das ist heute dank Internet viel zu einfach geworden. Doch die Scham und das Beschämen, das ist auch ein Thema in den Geschichten des chassidischen Judentums aus Osteuropa. Die Salzburger Theologin und Psychotherapeutin Angelika Pressler reflektiert heute in ihren Morgengedanken über das Beschämen.
2: In der Welt des Internet ist, wie mir scheint, Shaming eine gängige Praxis. Shaming bedeutet anprangern, bloßstellen, beschämen. Scheinbare Schwächen oder eine nicht der eigenen Norm entsprechende Lebensweise werden gnadenlos an den Pranger gestellt. Menschen werden gedemütigt, herabgewürdigt, der Lächerlichkeit preisgegeben, sogar bedroht. Als User kann ich liken oder auch die Dosis erhöhen. Unbarmherzig sind wir da, gnadenlos. Begegnung kann gar nicht stattfinden. Ein Gespräch von Mensch zu Mensch, vom Ich zum Du schon gar nicht. Denn man redet ja nicht zueinander, sondern übereinander. Jemand zu beschämen ist grausam. Denn die Scham ist in den tiefsten Tiefen der Seele zu Hause. Dort, wo wir besonders verletzbar und bedürftig sind. Dort, wo wir besonders eine liebevolle Begegnung brauchen. Ein freundliches Auge, das mit uns weint. Dazu eine Geschichte. Einer, dem der Rabbi von Lublin mit der Geißel des Wortes über alle heimlichen Schwächen seiner Seele fuhr, unterbrach ihn aufbegehrend. Rabbi! Ihr beschämt mich. Beschäme ich dich? Sprach der Zadik. Beschäme ich dich? So muss ich dich um Vergebung bitten.
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1: Im Studio ist Felix Schneider-Storm. Reisende beschweren sich immer öfter über verspätete Flüge. Bei der Agentur für Passagier- und Fahrgastrechte sind heuer schon 5000 Anträge eingelangt, bei denen es um Entschädigungszahlungen geht. Doppelt so viele wie im Vorjahr. Welche Rechte Passagiere hier haben, berichtet Beate Tomasowitsch.
2: Beim Abflug hat man ein Recht auf Snacks und Erfrischungen, wenn der Flug 2 Stunden verspätet ist. Bei der Ankunft bekommt man Entschädigung ab 3 Stunden Verspätung, sagt Georg Loderbauer von der Agentur für Passagier- und Fahrgastrechte, der Schlichtungsstelle des Bundes.
3: Bei Kurzstreckenflügen sind das 250 Euro bis 1500 Kilometer. Ab 1500 Kilometer sind es 400 Euro und ab 3500 Kilometer, weil bei Flügen außerhalb der EU sind es sogar bis zu 600 Euro.
2: Damit man die Entschädigung bekommt, muss man sich zunächst an die Fluglinie wenden und den Anspruch auf Entschädigung stellen. Sollte die Fluglinie nicht zahlen, kann man sich an die Agentur für Passagier- und Fahrgastrechte wenden und einen Antrag auf Schlichtung stellen. Die Expertinnen dort prüfen dann jeden Fall einzeln und kümmern sich um alles Weitere.
1: Rund 270 Feuerwehrleute haben in Südfrankreich gestern gegen einen sich schnell ausbreitenden Waldbrand gekämpft. Wie die Feuerwehr im Departement Lozère mitteilt, war das Feuer etwa 140 Kilometer nordwestlich von Montpellier ausgebrochen. Bis zum Abend hatte es eine Fläche von mehr als 150 Hektar erfasst und breitete sich weiter aus. 2 Dörfer wurden vorsorglich evakuiert. Bei der nächsten Parlamentswahl in Russland könnte eine kritische Oppositionspartei am Stimmzettel stehen. Darüber entscheidet zumindest heute das oberste russische Gericht. Es geht um die Partei Jabloko. Sie kritisiert zum Beispiel offen den Krieg gegen die Ukraine. Gewählt wird in Russland im September. Auf Mallorca rückt wegen der totalen Sonnenfinsternis am Mittwoch sogar das spanische Militär an. Die Urlaubsinsel erwartet deutlich mehr Gäste als üblich. Damit alle Regeln eingehalten werden, sind ab heute Soldaten vor Ort. Die Sonnenfinsternis kann man auf Mallorca besonders gut beobachten. Die Sonne verschwindet dafür kurze Zeit komplett. In der Herrenfußball-Bundesliga halten der LASK und Rapid nach der 2. Runde noch ohne Punkteverlust. Die Linzer gewinnen bei der Wiener Austria 2:0 und stehen makellos an der Tabellenspitze. Martin Lang.
4: Hocheffizient präsentiert sich das Team von Meistertrainer Didi Kühbauer beim 2:0-Sieg gegen die Wiener Austria. Die Linzer haben 2 Spiele, 2 Siege, 0 Gegentore.
5: Wir müssen alles sehr sachlich betrachten. Also so ist es nicht, dass alles gut auf was glänzt. Also wir müssen schon unser Spiel noch verbessern.
4: 6 Punkte hat auch Rapid durch ein 2:1 in Ried. Insgesamt gewinnen die Hütteldorfer zum Saisonstart 6 Spiele, Torhüter Niklas Hedl.
6: Ja, macht Spaß zurzeit, auch wenn wir wissen, dass von der Leistung her noch mehr geht.
4: Der WRC und Salzburg haben mit einem 1:1 4 Punkte und mit dem 0:2 gegen den LASK ist die Wiener Austria letzter zum Ligastart. Ein aberkanntes Tor mit Abseitslinientechnik verärgert Austria-Trainer Hell.
7: Der Linie vertraue ich nicht. Da können Sie mir 100 Mal sagen, das ist kalibriert. Aber ich muss es akzeptieren.
4: Austria und Hartberg sind am Tabellenende noch Tor- und punktelos.
1: Das waren die Nachrichten mit Felix Schneider-Storm.
8: Kalibriert auch weiterhin das Wetter mit Claudia Schneider.
9: Ja, es geht heiß weiter heute und auch in den kommenden Tagen. Also das wird noch eine hochsommerliche Woche werden. Heute mal nicht nur Sonnenschein, es ziehen auch dichtere Wolkenfelder durch. Es kann hier und da vielleicht auch mal leicht tröpfeln, aber das ist an und für sich gar nicht der Rede wert. 27 bis 33 Grad heute und zum Teil recht böiger Westwind, den wir da heute haben. Und auch morgen am Dienstag scheint für einige Stunden die Sonne, aber auch morgen muss sie sich den Himmelsplatz mit doch vielen Wolken teilen. In der Stadt Salzburg haben wir jetzt 21 Grad, war wieder mal eine Tropennacht, in Abtenau 19 und in Tamsweg 16 Grad.
8: Den Himmelsplatz. 6:03, jetzt schauen wir auf die Straßen.
9: A10, Tauernautobahn Richtung Villach bei Golling, der Ofenauer Tunnel ist gesperrt. Kurz nach dem Tunnel hat ein Fahrzeug eine Panne. Bitte die Dauer der Sperre hier abwarten. Gute Fahrt.
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8: Also eines muss man dem Sommer heuer lassen. Er ist heiß und er ist sehr, sehr ausdauernd. Früher hat der Sommer gerne mal gesagt, ah, es ist schon 10. August, hast du was, jetzt wird es einmal ein bisschen kühler und so. Na, heuer. Sehr ausdauernd.
9: Respekt. Wir werden heute sicher noch ein paar Mal drüber reden, aber der 15. August, der kann immer so ein bisschen eine Wende sein dann.
8: Kann oder könnte?
9: Ja, so wie es momentan ausschaut, dürfte es dann nächste Woche unter 30 Grad bleiben.
8: Dann können wir schon aufhören für heute.
12: I beg your pardon.
8: Schönen guten Morgen.

0: 10 Minuten nach 6. Heute ist Montag, der 10. August und nach jahrelangem Hin und Her gibt es jetzt bei der Glasenbach-Klammenelsbeten eine Einigung. Der beliebte Spazier- und Wanderweg nahe der Stadtgrenze war ja gesperrt, also offiziell gesperrt, weil sich ein Grundeigentümer da irgendwie quergestellt hat, bis man aber tatsächlich wieder durch diese Klamm spazieren kann. Ganz offiziell wird es noch einige Zeit dauern. Schönen guten Morgen, Florian Herrmann.
1: Ja, schönen guten Morgen. Eben weil die Klamm so lange gesperrt war, ist dort auch ewig nichts mehr gewartet worden. Die Wege gehören wieder präpariert und die Brücken, die sind auch marode, die gehören jetzt eben auch saniert. Insgesamt 8 Brücken führen durch die Klamm. Die Gemeinde will da schon lange sanieren. Die Zustimmung von eben einem der Grundeigentümer hat gefehlt. Insgesamt 18 Grundeigentümer sind beteiligt an der Klamm.
0: Die Details zur Wiedereröffnung im Journal um 6:30. Wir haben eine Meldung zu einem Ansturm auf geförderte Mietwohnungen in Hendorf?
1: Ja, genau. 116 Menschen haben sich da auf 21 Wohnungen beworben. Und wir blicken auch auf das Bundesligaspiel von Salzburg gegen den WRC.
0: In exakt 18 Minuten in ORF Radio Salzburg. Schönen guten Morgen.
1: Guten Morgen.

0: So, 18 Minuten nach 6.
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0: Im Kleiderkasten bin ich jetzt schon bei einem Stapel T-Shirts angelangt, die ich, glaube ich, schon jahrelang nicht mehr angehabt habe. Also der Sommer ist hartnäckig. Ich meine, ich wasche zwar hin und wieder, ja. Aber
5: dann muss es gebügelt werden und die Bügelwäsche bleibt bei dieser Hitze gerne mal liegen.
0: Müsste gebügelt werden. Wer bügelt denn ein T-Shirt? Ja. Kein Mensch, kein niemand.
5: Naja, ich Gott sei Dank schon. Aber es schaut dann auch so aus, wie es ausschaut.
0: Was? Es wird der Körper bügelt.
5: Du musst es nur genug spannen, richtig, einschlupfen. Ja. Wenn es dann spannt, dann ist es automatisch gebügelt.
0: Der Körper bügelt.
5: Alles klar. Ja.
0: Eine weitere sommerliche Woche kommt auf uns zu.
5: Ja, hochsommerlich nahezu. Also die Temperaturen gehen auf 30 und über 30 Grad wieder jeden Tag hinauf. Jetzt heute und morgen sind mal mehr Wolken dabei. Nicht nur Sonnenschein, zum Teil auch recht böiger Westwind. Und an den Temperaturen ändert sich aber nichts. Also heute auch bis zu 33 Grad. Hier und da kann es zum Abend hin mal einen leichten Regenschauer geben oder auch ein Gewitter. Aber an und für sich ist es, ja, unspektakulär. Morgen genauso, Wolken, Sonne im Wechsel und dann ab Mittwoch dann wieder viel Sonnenschein und Gewitter bleiben die absolute Ausnahme. Auch am Donnerstag jede Menge Sonne, richtiges Sommerwetter, Badewetter, Bergwetter, was auch immer man tun möchte. Also auch bis zum Wochenende, am Samstag ist ja Feiertag. Schaut einfach nach.
0: Was Feiertag? Am Samstag?
5: Am Samstag ist
0: ja gut gelaufen.
5: Ändert sich überhaupt nichts in dieser Woche. Gar nichts.
0: Bügelwetter?
5: Wie gehabt.
0: Bügelwetter
5: gibt es irgendwann wieder. Nicht in dieser Woche.
0: Im November.

0: Bestes Wetter ist gleich beste Bedingungen für Mittwoch für die Sonnenfinsternis. In Österreich nennt man es partiell, also
1: ja,
0: nur ein bisschen.
1: Aber ist doch eine große, also bis zu 90%, das ist schon natürlich auch spektakulär. Aber vom Nordpol über Island bis zu den Iberischen Halbinseln ist es eine totale und die erste seit 121 Jahren. In Spanien wird jetzt zum Beispiel schon richtig vorbereitet, weil da Astronomiefans aus aller Welt dabei sein wollen. Josef Manula.
2: Spanien zählt die Tage bis zur Sonnenfinsternis. Am 12. August wird das Naturereignis zwar nur wenige Minuten dauern, die Tourismuswirtschaft wird dabei gewaltig profitieren. Das Hotelzimmer in Soria liegt bei 1.000 Euro, sagt die Direktorin. Der Hype ist groß. Die Schutzbrillen sind seit Tagen ausverkauft. Denn zuletzt war im Jahr 1905 eine totale Sonnenfinsternis auf dem spanischen Festland zu sehen. Das Erlebnis wird von Augenzeugen so beschrieben. Für wenige Minuten wird es dunkel, die Temperatur sinkt, Vögel verstummen, die Sterne werden sichtbar. Doch der Ansturm könnte auch Folgen haben. Bis zu 1,5 Millionen Autofahrten werden erwartet. Man rechnet mit stundenlangen Staus.
0: Spektakulär wäre das Ganze natürlich irgendwann um 13 Uhr am Nachmittag oder Mittag.
1: Ja, sicher. Das ist auch ein ganz anderes Feeling.
0: Aber es ist am Abend, ne?
1: In dem Fall geht es eigentlich exakt nach Salzburg heute los. Das haben wir so getimt.
0: Wir haben das so bestellt.

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1: Einigungen in Eisbieten, Glasenbachklamm wird saniert. Ansturm auf geförderte Wohnungen in Hendorf und das Wetter heute unbeständiger, aber weiter heiß. Es ist 6:30 zum ORF Radio Salzburg Frühjournal am 10. August. Begrüßt Sie Florian Hörmann. Guten Morgen. Beim Schwimmen ist am Abend eine Frau im Wolfgangsee ertrunken. Passiert ist der Badeunfall beim Badeplatz Gamsjager. Die Schwimmerin ist als vermisst gemeldet worden. Wasserretter haben die Frau rasch 7 Meter vom Ufer entfernt unter Wasser gefunden. Die Wiederbelebung ist jedoch ohne den erhofften Erfolg geblieben. Wie und warum die Frau ertrunken ist, ist nicht bekannt. Bereits am Mittwoch war eine Frau im Wallersee ertrunken. Das war damit der 2. tödliche Badeunfall in Salzburg innerhalb einer Woche. Nach jahrelangen Verhandlungen wird die Glasenbachklamm in Elsbeten ab Herbst saniert. Die Klamm am Rande der Stadt Salzburg war zuletzt ja nur auf eigene Gefahr begehbar und teils gesperrt, wegen maroder, teils einsturzgefährdeter Brücken. Jetzt hat der letzte Grundeigentümer zugestimmt und der Gemeinde das nötige Gehrecht eingeräumt. Damit ist der Weg für die Sanierung frei, berichtet Julia Schweiger.
2: 8 Brücken führen durch die knapp 3 Kilometer lange Glasenbachklamm. Seit Jahren sind sie schwer marod. Das Betreten ist eigentlich verboten. Die Gemeinde wollte Wege und Brücken schon länger sanieren. Bisher fehlte dafür die rechtliche Grundlage. Nach rund 3 Jahren Verhandlungen ist jetzt aber die Einigung mit allen 18 Grundeigentümern komplett, sagt der Elsbetener Bürgermeister Matthias Herbst von der ÖVP.
3: Wir haben es geschafft, dass jetzt alle Grundeigentümer unterschrieben haben. Wir haben so quasi das Gehrecht auf der Glasenbachklamm bekommen und somit können wir jetzt starten in die Sanierung des Weges und vor allem in die Brücken, die ja doch zum Teil sehr, sehr baufällig sind.
2: 800.000 Euro hat die Gemeinde für die Sanierung eingeplant. Losgehen soll es im September. Zunächst mit jenen 3 Brücken, die am stärksten beschädigt sind.
3: Da werden die Tragwerke erneuert, zum Teil auch der Unterboden und die Brücken werden zur Gänze ausgetauscht. Hier entstehen komplett neue Brücken.
2: Bis zum Spätherbst sollen diese Arbeiten erledigt sein. Die restlichen Brücken folgen in den kommenden 2 Jahren. Damit rückt auch die vollständige Wiedereröffnung der Glasenbachklamm in greifbare Nähe.
1: Angesichts der aktuellen Trockenheit und der damit stark verminderten Stromproduktion durch Wasserkraft in Österreich fordert Energie AG Vorstandsvorsitzender Leonhard Schitter einen raschen Ausbau der erneuerbaren Energien wie Windkraft und Solarenergie. Dafür brauche es schneller entsprechende Gesetze und auch schnellere Behördenverfahren, sagt der ehemalige Vorstand der Salzburg AG. Dafür fordert Schitter am Abend in der ZIP 2 auch mehr Beamte für diese Verfahren.
4: Wir werden alle Anlagen, die wir hier zusammenbringen, bauen. Aber wir brauchen hier auch eine Art Energiepakt. Wir brauchen das Commitment, das Verständnis von uns, von der Politik und auch von der Bevölkerung, dass wir Ja sagen zum Ausbau der Erneuerbaren hier in Österreich und nicht dann wieder Nein, wenn vielleicht dann hoffentlich doch einmal wieder Regen kommt und dann die Hitzebilder schon wieder der Vergessenheit oder in Vergessenheit geraten. Denn eines ist auch ganz klar, die nächste Trockenphase kommt ganz bestimmt.
1: Bis zu 30% weniger Strom aus Wasserkraft werden wegen der Trockenheit in Salzburg aktuell erzeugt. Die Nachfrage nach leistbaren Wohnungen rund um die Stadt Salzburg ist enorm. Auf 21 neue geförderte Mietwohnungen in Hendorf haben sich 116 Menschen beworben. Die Gemeinde hat eine Liste der Interessenten erstellt, damit das Verfahren möglichst fair abläuft. Informationen von Gertrud Stabauer.
5: Viele haben sich gemeldet, weil sie einziehen möchten. Manche wollen leistbare Starterwohnungen. Mit dabei sind aber auch ältere Menschen, denen ein Einfamilienhaus mit Garten zu viel wird und die deshalb eine kleinere Mietwohnung bevorzugen. Bei einer Informationsveranstaltung in Hendorf ist das Bauvorhaben vorgestellt worden. Im kommenden Herbst werden die Wohnungen fertig sein. Die Gemeinde hat das Vorschlagsrecht, wer einziehen darf. Die Bewerberinnen und Bewerber müssen einen Bezug zu Hendorf haben, etwa wenn sie in der Gemeinde aufgewachsen sind und bisher dort keine Wohnung gefunden haben. Für 21 Einheiten hat es schließlich 116 Bewerberinnen und Bewerber gegeben, sagt der Bürgermeister von Hendorf, Martin Köllersberger von der ÖVP.
6: Ja, also habe mich total überrascht. Also das ist eine massive Anzahl und da sieht man einfach, also, dass der Wohnungsbedarf sehr groß ist. Und wir haben eine interne Reihungskriterien haben wir ausgearbeitet und nachdem werden dann auch die Wohnungen gereiht.
5: Einen absolut gerechten Schlüssel, wer bei der Wohnungsvergabe zum Zug kommt, gäbe es nicht, sagt Köllersberger. Die Einzelfallbewertung solle sicherstellen, dass die Entscheidungen gerecht sind.
1: Gertrud Stabauer hat berichtet. Heute Abend beginnen die ORF Salzburg Sommergespräche. Immer montags bzw. freitags stehen die Spitzen der fünf Landesparteien Rede und Antwort. Den Auftakt macht heute Grünen-Chefin Martina Berthold, zu sehen in Salzburg heute ab 19 Uhr in ORF 2. Und wir kommen jetzt noch zum Fußball. Viele Chancen, kein Sieg. Der FC Red Bull Salzburg muss sich in der zweiten Bundesliga-Runde beim WRC mit einem 1:1 begnügen. Dabei waren die Salzburger über weite Strecken überlegen, konnten die guten Tormöglichkeiten aber nicht nutzen. Stattdessen geht der WRC nach einer Stunde in Führung. Jorbe Vertessen gelingt nur noch der Ausgleich. Salzburg-Trainer Danny Röhl.
7: Deswegen sind wir auch sehr enttäuscht. Es war viel mehr drin. Ich glaube, so ein Spiel musst du einfach frühzeitig entscheiden. Ja, das ist das zweite Spiel, wo wir sehr viel Aufwand betreiben, sehr viele Hochkaräter rausspielen können. Aber wir müssen es einfach eher entscheiden. Und das war für unseren Anspruch zu wenig im Ergebnis.
1: Rapid gewinnt gegen Ried mit 2:1. Meister LASK besiegt Austria Wien mit 2:0 und führt auch die Tabelle an vor Rapid, dem BAC und Salzburg. Und wir kommen jetzt zum Wetter. Claudia Schneider.
8: Ja, da haben wir es auf jeden Fall mal für etliche Sonnenstunden heute wieder recht sonnig. Aber es mischen eindeutig mehr Wolken heute und auch morgen mit. Die meiste Zeit bleibt es trocken, nur so schwache Schauer können hier und da mal dabei sein. Heute bei 27 bis 33 Grad und heute ist auch der Westwind zum Teil recht böig. Morgen spüren wir dann zum Teil den Ostwind, aber ansonsten geht es einfach hochsommerlich weiter durch diese Tage. In der Stadt Salzburg hat es 23 Grad, in Bischofshofen 20 und in Mittersill 15 Grad.
9: Unser Blick auf die Straßen um 6.36 Uhr.
8: A10 Tauernautobahn Richtung Villach bei Golling. Die Sperre des Ofenauer Tunnels ist es aufgehoben. Das defekte Fahrzeug ist weg und der Stau, der löst sich so nach und nach jetzt auf. Gute Fahrt.

0: So, eine sehr wichtige Frage ist nur ungeklärt.
1: Glückskinder dieser Woche sind Löwen, Wagen und Schützen.
0: Okay, am Rest besprechen wir gleich.
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1: Heute ist zum einen der Tag der Faulheit, meine Damen und Herren. Montag, der Tag der Faulheit. Wir haben abnehmenden Mond im Krebs, Flecken gehen leicht raus, Rasen kann man vom Moos befreien. Jetzt haben wir heute schon vom Waschen geredet und jetzt ließ ich auch noch, dass Flecken leicht rausgehen. Vielleicht lassen wir mal reden für eine Maschine. Wie sagt man? Buntwäsche.
2: Ja, bitte, nur zu.
1: Und Kohlenhydrate werden heute besonders gut verwertet, wenn es wer wissen möchte. Den Rest weiß Dani Ruschka.
3: Diese Woche zählt wohl zu, ich würde sagen, einer der wichtigsten des gesamten Jahres. Wir haben am 12. August nicht nur einen Löwe-Neumond, sondern auch eine Sonnenfinsternis. Und gerade diese Zeitqualität sorgt dafür, dass wir uns genau überlegen sollten, was wir in unser Leben bringen möchten. Es ist eine Chance, es ist ein Wendepunkt, es ist eine Zeitqualität, in der wir wirklich einiges schaffen können und vor allem Weichen komplett neu stellen könnten. Jupiter sorgt hier für das nötige Selbstvertrauen, dass wir auch unsere Talente erkennen. Nützen Sie bitte wirklich die nächsten Tage.
2: Das klingt insgesamt gar nicht so schlecht. Aufregend fast ein bisschen. Die Glückskinder nochmal.
3: Glückskinder dieser Woche sind Löwen, Wagen und Schützen.
2: Heute ist ja auch noch der Welttag der Löwen und den Löwen wird ja auch nachgesagt.
3: Sie sind die Kinder der Sonne, lieben ein bisschen das Rampenlicht, ja, und treffen gerne Herzensentscheidungen. Unsere Löwen, die neuen Geburtstagskinder und wie wir alle diese Energie nützen können, das besprechen wir in der heutigen Sternenzeit.
2: Ja, das müssen wir ja jetzt nicht machen, aber Hauptsache sie sind die Kinder der Sonne.
1: Aber Tag der Faulheit ist auch nicht schlecht, weiß nicht.
2: Ja, so hat jeder seinen Tag halt wieder.

0: Schönen guten Morgen. Am Montag in 11 Minuten ist es 7 Uhr. Ich finde das eine großartige Frage, die Edina Geisecker hier gestellt hat. Wie schaut Ihr erster Urlaubstag aus? Wer macht sich darüber Gedanken?
1: Na ja.
0: Jeder. Jeder macht sich darüber Gedanken, wie der erste Urlaubstag ausschauen soll.
1: Der könnte ja heute sein zum Beispiel.
0: Ja.
1: Neue Woche.
0: Genau.
1: Am Freitag hat man sich dann von allen Kollegen verabschiedet.

0: und jetzt gehört die Welt quasi dir, weil du jetzt, weiß nicht, 2, 3, 4
1: Wochen frei hast. Und immer noch da bist, lustigerweise. Wie schaut es bei Ihnen aus?
2: Mal schauen, wo was ist. Vielleicht das höchste der Gefühle, schauen, wo ist das nächste Restaurant oder wo kriege ich was zum Essen her und dann ganz gemütlich in den Urlaub reindingen. Also da gerade am ersten Tag, vor allem mit den Nachtfahrten, wenn man geschlaucht ist, da gleich nochmal reinstarten. Die Energie kriegt man dann den ganzen Urlaub nicht mehr.
0: Heute erster Tag?
3: Nein, Sie sind jetzt auf dem Rückweg, wollten aber noch in Salzburg halten und so ein bisschen die Stadt angucken.
0: Verraten Sie mir, wie hat der erste Tag ausgeschaut? Sind Sie da so, dass Vollgas gegeben wird, weil man muss die Zeit nützen?
3: Ja, schnell so gut wie möglich ankommen.
4: Auspacken und dann genau Stadt erkunden, ein bisschen spazieren gehen, schon mal eine Stunde unterwegs sein.
0: Ist dir das zu stressig mit den Eltern?
5: Nö, es geht eigentlich.
0: Und wer ist so die treibende Kraft? Sagt der Papa, wir müssen den Tag nützen?
5: Mama ist eher diejenige, die mehr wandern mag.
6: Gemütlich spazieren gehen mit Hund, schauen, wie es da ausschaut, wo auch immer man gerade hingefahren ist. Wenn ich campen bin, dann halt noch das Auto auseinanderbauen und so. Dann gemütlich irgendwo abends essen gehen.
7: Also wir sind mit dem Wohnwagen meistens unterwegs. Dann wird das kurz draußen ein bisschen hergerichtet, Stühle, Tische. Und dann geht eigentlich Tasse Kaffee machen und dann geht der Urlaub los. Also da tue ich mir keinen Stress an.
1: Ja, und immer, da schaut man auch noch immer, hab ich was vergessen? Ist da, wie ist jetzt da, was da, bin ich jetzt 2 Wochen?
0: Ich glaube, das denkt man sich immer so, bevor man fährt. Ich habe sicher irgendwas vergessen. Und dann ist man dort und dann weiß man, wie immer, man hat viel zu viel mit und man hat überhaupt nichts vergessen.
1: Und während man fährt,
0: und
1: denkt
0: meistens
1: man immer.
0: Ist es so, dass man im Urlaubsland auch immer alles kaufen kann. Meistens.
1: Stimmt. Das von dir zu hören.
0: Ja, lustig, gell, in der Theorie.
8: Sag nicht, dass bei dir nie was reingeht, weil du ein Mensch bist, der sehr treibt.

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4: Am Mikrofon ist Felix Schneider-Storm. Heute Abend beginnen im Fernsehen die ORF-Sommergespräche. Den Auftakt zur traditionellen Interviewserie mit den Chefinnen und Chefs der 5 Parlamentsparteien macht Grünen-Sprecherin Leonore Gehwessler. Die Fragen stellt zum zweiten Mal Moderatorin Simone Striebel. Und die hat sich viel vorgenommen, wie Julian Paschinger berichtet.
5: Für Politikinteressierte ist es einer der Höhepunkte des Jahres. Die ORF-Sommergespräche finden heuer in einem Jahr ohne große Wahlen, aber mit großen Politversprechen statt, sagt Moderatorin Simone Striebel.
6: Es ist ein Sommer der Entscheidungen. Heuer entscheidet es sich, ob Reformvorhaben in Österreich auch gelingen. Und das wird auch großes Thema bei den Sommergesprächen sein. Einerseits bei der Regierung, aber auch wie, welche Lösungen die Oppositionsparteien haben.
5: Die Sommergespräche sind ein Höhepunkt des politischen Sommers, sagt Sendungschef Alexander Satt. Mann.
7: Gerade in turbulenten Zeiten wie jetzt ist es einfach gut, so ein Format zu haben, wo man Gespräche vertiefen kann, wo man über jene Themen sprechen kann, die die Österreicherinnen und Österreicher wirklich bewegen.
5: Aus Kostengründen finden die Sommergespräche erneut in der ORF-Zentrale in Wien statt.
4: Nach Jahren des Lehrermangels in bestimmten Fächern und Regionen dürfte sich die Lage im nächsten Schuljahr weiter entspannen. Bildungsminister Wiederkehr zeigt sich vor dem Schulstart optimistisch. Ein Großteil der ausgeschriebenen Stunden sei besetzt. Der Trend insgesamt so positiv wie lange nicht, heißt es aus dem Bildungsministerium. Trotzdem kämpfen einige Bundesländer noch mit offenen Lehrstunden, etwa Vorarlberg und Oberösterreich. Insgesamt gibt es fast 18.400 Bewerberinnen und Bewerber. Ein Zehntel davon sind Quereinsteiger. Einen neuen KI-basierten Chatbot gibt es jetzt in der ID Austria App und auf den Seiten österreich.gv.at und id-austria-gv.at. Die Anwendung namens IDA soll bei Fragen etwa zur Registrierung der ID Austria oder E-Ausweisen rund um die Uhr weiterhelfen. In Zukunft soll man über IDA auch Anträge einbringen können. Diese Woche lohnt sich der Blick nach oben besonders, denn am Mittwoch erwartet uns eine partielle Sonnenfinsternis und in derselben Nacht auch der Höhepunkt des alljährlichen Sternschnuppenregens der Perseiden. Wo und wann man die Himmelsspektakel in Österreich beobachten kann und was dabei zu beachten ist, berichtet Raphael Krapscher.
8: Am Mittwochabend ist zunächst ab etwa 7:30 die fast totale Sonnenfinsternis in Österreich zu sehen. Der Astronom Franz Kerschbaum von der Universität Wien empfiehlt dafür einen möglichst freien Blick in Richtung Westen und eine Sonnenfinsternisbrille. In der zweiten Nachthälfte folgt dann der heurige Höhepunkt des Perseidenschauers.
9: Die Perseiden werden in dieser Nacht erst in der zweiten Nachthälfte gut beobachtbar. Also ich würde da bis Mitternacht warten und wir müssen uns nach Osten wenden, weil dort ist der Radiant der sogenannten Perseiden und da kommen diese Sternschnuppen scheinbar auf uns zu.
8: Weil das Perseidenmaximum heuer sogar mit einem Neumond zusammenfällt, sind bei gutem Wetter besonders viele Sternschnuppen zu erwarten.
4: Das waren die Nachrichten mit Felix Schneider-Storm.
10: Perseiden und Sonnenfinsternis, alles, wir haben so viel.
11: Alles, volles Programm.
10: Es wird so viel geboten in diesem Sommer, auch die Sonne heute.
11: Also heute haben wir einfach leicht unbeständiges Wetter. Das heißt, zum Sonnenschein mischen heute viele Wolken mit, zum Teil sind die auch wirklich dicht. Am Vormittag kann es sogar mal ein bisschen regnen. Es sind so schwache Regenschauer, die da so ein bisschen herumgeistern und im Tagesverlauf können die dann im ganzen Bundesland heute auftreten. Die Höchstwerte aber dennoch 28 bis 33 Grad. Also dazwischen geht sich auf jeden Fall die Sonne aus. Aber eben heute und morgen ist es nicht nur sonnig, sondern eben ein bisschen unbeständigeres, aber dennoch sehr warmes Sommerwetter. In Krimmel hat es jetzt 14 Grad, in Bischofshofen 20 und in der Stadt Salzburg 23 Grad.
10: Das bisschen Regen, sagt mein Mann.
11: Wenn es Regen wäre. Es ist, ja, gar nichts sagen.
10: Und Straßen?
11: Nein, da dürfte alles weiterhin ganz gut laufen.
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10: Ich habe schon gesagt, heute müssen wir ein bisschen um die Ecke denken bei unserem Gewinnspiel Geh nicht fort, find den Ort. Fahr nicht fort, find den Ort, so heißt es.
11: Du, nach ein paar Wochen muss man das nicht wissen.
10: Nein, das muss man nicht wissen. Ich würde ja gern schon den ersten, aber die Regie sagt, nein, wir müssen ein bisschen warten. Also warten wir noch kurz. Aber der Hinweis Nummer 1 noch in dieser halben Stunde.

0: schon dabei. Allergiker denken sie, um Gottes Willen. Ein Bett im Kornfeld. Na, das ist nichts für mich. 7:12 am Montag. Murenabgänge, Waldbrände, Hornissennester, unsere Feuerwehren in diesem Sommer. Bei diesen Temperaturen und Wasserknappheit eine echte Herausforderung.
1: Ja, und die sind gefühlt im Dauereinsatz. Aber wie schaffen die denn das überhaupt, das alles zu bewältigen? Sebastian Granditz.
2: Ja, mit allen kann ich natürlich nicht sprechen und darum habe ich mir stellvertretend den Kommandanten der Freiwilligen Feuerwehr Hallein vor das Mikrofon geholt. Sebastian Wass, wie viele Einsätze am Tag habt ihr?
3: Wir haben mindestens einen Einsatz pro Tag. Wir werden durch sogenannte Rufmeldeempfänger alarmiert und gleichzeitig mittels SMS informiert. Wir sehen da einen Spind von unserem Mitglied. Da ist die Schutzbekleidung drinnen. Unsere Mitglieder kommen vom See, von der Arbeit, von zu Hause rein ins Feuerwehrhaus, hüpfen in die Stiefel, ziehen sie die Hose drüber, die Jacke drüber, nehmen den Helm mit und dann geht's ab zu den Fahrzeugen und zum Einsatzort.
2: Und das ist ein ganz, wenn ich es angreife, ein ganz dicker Stoff, also da wird's warm.
3: Genau, der Stoff ist deswegen dick, weil wir auch mit dem in den Innenangriff gehen, also beim Zimmerbrand und dergleichen unter Atemschutz.
2: Und da wird drinnen geschwitzt. Wie lange dauert ein Einsatz?
3: Ja, im Schnitt so circa 45 Minuten bis eine Stunde, so grob durchgerechnet.
2: Wie lässt sich denn das mit dem Privatleben und mit dem Berufsleben verbinden, wenn ich jetzt einmal am Tag sage, Chef, ich bin jetzt nicht da, weil ich habe einen Feuerwehreinsatz.
3: Für unsere Mitglieder ist das schon auch eine Herausforderung. Gott sei Dank haben wir noch Arbeitgeber, die auch unsere Mitglieder zu Einsätzen unterm Tag freistellen. Für unsere Mitglieder ist es nicht nur im Einsatzdienst erledigt, sondern wir haben den Übungsdienst jeden Mittwoch und dann auch noch den Bereitschaftsdienst am Sonn- und Feiertag.
2: Warum geht man zur Freiwilligen Feuerwehr?
3: Von meiner Sicht kann ich sagen, ich möchte einfach Menschen helfen.
2: Jetzt sind die Salzburger Feuerwehrlerinnen und Feuerwehrler für uns Helden. Kann man das unterschreiben?
3: Wir bezeichnen uns nicht als Helden. Für uns ist die Feuerwehr eher eine Berufung. Jedes Mitglied, das bei der Feuerwehr ist, macht es mit Leidenschaft und Herzblut.

0: 20 Minuten nach 7. Guten Morgen.
1: Verkaufsoffener Sonntag im historischen Zentrum von Berzgarten. Mit offenen Geschäften, einem großen Standmarkt und einem Live-Musee. Schaut's vorbei am kommenden Sonntag ab 11 Uhr in Berzgarten.
0: Am vergangenen Samstag Besucherrekord bei den Festspielnächten mit fast 4000 Menschen am Kapitelplatz bei Carmen.
2: Wahnsinn.
0: Die Festspielnächte ja noch bis zum 30. August jeden Tag zu erleben. Die Carmen gibt es noch einmal, habe ich mir sagen lassen.
2: Am Samstag.
0: Und das bringt uns zum Wetter, weil danach ist es alles ein bisschen anders.
2: Naja, also ein bisschen was tut sich nach der Monatsmitte. Man sagt ja immer so, nach Maria Himmelfahrt oder wie die Italiener sagen, Ferragosto ist
0: schöner.
2: Der Sommer um. Oder zumindest ändert das sich ein bisschen. So soll es auch heuer sein, zumindest was die Temperaturen angeht. Die gehen dann, so wie die Prognosen jetzt ausschauen, für die kommende Woche zurück. Das heißt auf unter 30 Grad. Die große Hitze dürfte dann vorbei sein, einmal fürs Erste, sagen wir mal so. Eine richtige Wetterwende, wo man jetzt sagen kann, okay, da ist dann auch mal mehr Regen dabei oder so fürs ganze Land, das ist weiterhin überhaupt nicht in Sicht. Also es dürfte wirklich nur an den Temperaturen ein bisschen geschraubt werden. Aber jetzt diese gesamte Woche, die bleibt einfach mal heiß. Heute werden es auch 28 bis 33 Grad. Es gibt etliche Sonnenstunden, aber zwischendurch ziehen heute auch dichtere Wolken durch. Aber es heißt nicht, dass es, wenn es jetzt bei Ihnen stark bewölkt ist, dass es das den ganzen Tag bleibt. Es lockert dann schon auf.
0: Ich beispielsweise habe ja geglaubt, dass diese Musik aus einer Fernsehserie Die Bären sind los aus den 1970er Jahren ist.
2: Und stimmt nicht, oder?
0: Na schon, aber ich habe nicht gewusst, dass das Carmen ist.
2: So bin
0: ich. Vielleicht sollte man das auch mal anschauen.
2: Samstag.

0: Sag mal, sind die Gypsy Kings nicht früher in Salzburg auftreten?
1: Ach, du fragst mir immer Dinge. Bin ich die KI?
0: Ach so, vielleicht sollte ich die fragen. Es wird wahrscheinlich. Na, ich dachte, die sind da bei den Dombögen in der Stadt früher so als. Na, kann sein. Ich werde es recherchieren. Ist ja auch egal jetzt. In 4 Minuten ist es halb auch ganz wichtig. Unser Leo ist wieder unterwegs, meine Damen und Herren. Und ich habe schon gesagt, heute müssen wir ein bisschen um die Ecke denken. Ja, hier ist unser erster Hinweis.
2: An meinem heutigen Ziel ist nahezu die ganze Welt zu finden.
0: Das meine ich. Also, da ist die ganze Welt zu finden, aber wie? 0662 823 823. Oder auf den nächsten Hinweis warten.

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1: Einigung in Elsbieten, Glasenbachklamm wird saniert. Ansturm auf geförderte Wohnungen in Hendorf. Und das Wetter wird heute unbeständiger, aber weiter heiß. Es ist 7:30 zum ORF Radio Salzburg Frühjournal am 10. August. Begrüßt Sie Florian Hörmann. Guten Morgen. Beim Schwimmen ist am frühen Abend eine Frau im Wolfgangsee ertrunken. Passiert ist der Badeunfall beim Badeplatz Gamsjager. Die 68-Jährige ist als vermisst gemeldet worden. Wasserretter haben die Schwimmerin rasch nahe des Ufers unter Wasser gefunden. Die Wiederbelebung ist jedoch ohne den erhofften Erfolg geblieben. Wie und warum die Frau ertrunken ist, ist nicht bekannt. Bereits am Mittwoch war eine Frau im Wallersee ertrunken. Das war damit der zweite tödliche Badeunfall in Salzburg innerhalb einer Woche. Nach jahrelangen Verhandlungen wird die Glasenbachklamm in Elsbeten ab Herbst saniert. Die Klamm am Rande der Stadt Salzburg war zuletzt ja nur auf eigene Gefahr begehbar und teils gesperrt wegen maroder, teils einsturzgefährdeter Brücken. Jetzt hat der letzte Grundeigentümer zugestimmt und der Gemeinde das nötige Gehrecht eingeräumt. Damit ist der Weg für die Sanierung frei, berichtet Julia Schweiger.
2: 8 Brücken führen durch die knapp 3 Kilometer lange Glasenbachklamm. Seit Jahren sind sie schwer marod. Das Betreten ist eigentlich verboten. Die Gemeinde wollte Wege und Brücken schon länger sanieren. Bisher fehlte dafür die rechtliche Grundlage. Nach rund 3 Jahren Verhandlungen ist jetzt aber die Einigung mit allen 18 Grundeigentümern komplett, sagt der Elsbetener Bürgermeister Matthias Herbst von der ÖVP.
3: Wir haben es geschafft, dass jetzt alle Grundeigentümer unterschrieben haben. Wir haben so quasi das Gehrecht auf der Glasenbachklamm bekommen und somit können wir jetzt starten in die Sanierung des Weges und vor allem in die Brücken, die ja doch zum Teil sehr, sehr baufällig sind.
2: 800.000 Euro hat die Gemeinde für die Sanierung eingeplant. Losgehen soll es im September. Zunächst mit jenen 3 Brücken, die am stärksten beschädigt sind.
3: Da werden die Tragwerke erneuert, zum Teil auch der Unterboden und die Brücken werden zur Gänze ausgetauscht. Hier entstehen komplett neue Brücken.
2: Bis zum Spätherbst sollen diese Arbeiten erledigt sein. Die restlichen Brücken folgen in den kommenden 2 Jahren. Damit rückt auch die vollständige Wiedereröffnung der Glasenbachklamm in greifbare Nähe.
1: Angesichts der aktuellen Trockenheit und der damit stark verminderten Stromproduktion durch Wasserkraft in Österreich fordert Energie-AG-Vorstandsvorsitzender Leonhard Schitter einen raschen Ausbau der erneuerbaren Energien wie Windkraft und Solarenergie. Dafür brauche es schneller entsprechende Gesetze und auch schnellere Behördenverfahren, sagt der ehemalige Vorstand der Salzburger AG. Dafür fordert Schitter am Abend in der Zeit im Bild 2 auch mehr Beamte für diese Verfahren.
4: Wir werden alle Anlagen, die wir hier zusammenbringen, bauen. Aber wir brauchen hier auch eine Art Energiepakt. Wir brauchen das Commitment, das Verständnis von uns, von der Politik und auch von der Bevölkerung, dass wir Ja sagen zum Ausbau der Erneuerbaren hier in Österreich und nicht dann wieder Nein, wenn vielleicht dann hoffentlich doch einmal wieder Regen kommt und dann die Hitzebilder schon wieder der Vergessenheit oder in Vergessenheit geraten. Denn eines ist auch ganz klar, die nächste Trockenphase kommt ganz bestimmt.
1: Bis zu 30% weniger Strom aus Wasserkraft werden wegen der Trockenheit in Salzburg aktuell erzeugt. Die Nachfrage nach leistbaren Wohnungen rund um die Stadt Salzburg ist enorm. Auf 21 neue geförderte Mietwohnungen in Hendorf haben sich 116 Menschen beworben. Die Gemeinde hat eine Liste der Interessenten erstellt, damit das Verfahren möglichst fair abläuft. Informationen von Gertrud Stabauer.
5: Viele haben sich gemeldet, weil sie einziehen möchten. Manche wollen leistbare Starterwohnungen. Mit dabei sind aber auch ältere Menschen, denen ein Einfamilienhaus mit Garten zu viel wird und die deshalb eine kleinere Mietwohnung bevorzugen. Bei einer Informationsveranstaltung in Hendorf ist das Bauvorhaben vorgestellt worden. Im kommenden Herbst werden die Wohnungen fertig sein. Die Gemeinde hat das Vorschlagsrecht, wer einziehen darf. Die Bewerberinnen und Bewerber müssen einen Bezug zu Hendorf haben, etwa wenn sie in der Gemeinde aufgewachsen sind und bisher dort keine Wohnung gefunden haben. Für 21 Einheiten hat es schließlich 116 Bewerberinnen und Bewerber gegeben, sagt der Bürgermeister von Hendorf, Martin Köllersberger von der ÖVP.
6: Ja, also habe ich total überrascht. Also das ist eine massive Anzahl und da sieht man einfach, also, dass der Wohnungsbedarf sehr groß ist. Und wir haben da eine interne Reihungskriterien haben wir ausgearbeitet und nachdem werden dann auch die Wohnungen gereiht.
5: Einen absolut gerechten Schlüssel, wer bei der Wohnungsvergabe zum Zug kommt, gäbe es nicht, sagt Köllersberger. Die Einzelfallbewertung solle sicherstellen, dass die Entscheidungen gerecht sind.
1: Heute Abend beginnen die ORF Salzburg Sommergespräche. Immer montags und freitags stehen die Spitzen der fünf Landesparteien Rede und Antwort. Den Auftakt macht heute Grünen-Chefin Martina Berthold, zu sehen in Salzburg heute ab 19 Uhr in ORF 2. Und wir kommen noch zum Fußball. Viele Chancen, kein Sieg. Der FC Red Bull Salzburg muss sich in der zweiten Bundesliga-Runde beim WAC mit einem 1:1 begnügen. Dabei waren die Salzburger über weite Strecken überlegen, konnten die guten Tormöglichkeiten aber nicht nutzen. Stattdessen geht der WAC nach einer Stunde in Führung. Ja, bei Vertessen gelingt nur noch der Ausgleich. Salzburg-Trainer Danny Röhl.
7: Deswegen sind wir auch sehr enttäuscht. Es war viel mehr drin. Ich glaube, so ein Spiel musst du einfach frühzeitig entscheiden. Ja, das ist das zweite Spiel, wo wir sehr viel Aufwand betreiben, sehr viele Hochkaräter rausspielen können. Aber wir müssen es einfach eher entscheiden. Und das war für unseren Anspruch zu wenig im Ergebnis.
1: Und Rapid gewinnt gegen Ried mit 2:1. Meister LASK besiegt Austria Wien mit 2:0 und führt auch die Tabelle an vor Rapid, dem WAC und Salzburg. Und wir kommen jetzt zum Wetter. Claudia Schneider.
8: Ja, es bleibt hochsommerlich heiß. Einzige Änderung jetzt heute und morgen, da ziehen einfach mal dichtere Wolken durch. Und aus denen fallen einfach ein paar Regenschauer heute übers Land, über den Tag verteilt. Heute und morgen ist es ein bisschen unbeständiger, aber die Temperaturen steigen auf 28 bis 33 Grad an und in Summe gehen sich auf jeden Fall einige Sonnenstunden aus. In der Stadt Salzburg hat es 23 Grad, in Lofer sind es 20 und in Zell am See 16 Grad.
9: Es ist 7.36 Uhr. Schönen guten Morgen am Montag. Jetzt schauen wir auf die Straße.
8: Ja, es sind uns keine Staus oder Störungen gemeldet worden.
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0: Wow, so ein schöner Song. Sting, Fields of Gold, schöner Song, schöner Ausflug.
1: An meinem heutigen Ziel ist nahezu die ganze Welt zu finden.
0: Das war unser erster Hinweis. Die ganze Welt ist dort zu finden. Hinweis Nummer 2, weil bis jetzt habe ich noch nichts Richtiges.
1: Von 0,7 Gramm bis zu 3,6 Tonnen. An meinem heutigen Ziel gibt es schon gravierende Gewichtsunterschiede.
0: 0662 823 823. Wer die Nummer, hast du eine Idee?
2: Na, wie immer nicht.
0: Tatsächlich nicht? Naja.
2: Aber ich muss es ja nicht haben.
0: Wenn es dann aufgelöst wird, wirst du wieder
2: dann
0: sagen,
2: ist ganz logisch.
0: Nein, nein.

0: Zwei Hinweise sind genug für Ingrid Fink aus Eugendorf. Schönen guten Morgen.
1: Guten Morgen.
0: Sie glauben jetzt schon zu wissen, vor unserem dritten Hinweis, wo es hingeht.
1: Ja, ich habe vorher schon einen Verdacht gehabt und ich glaube, das ist der Tiergarten Hellbrunn, weil da gibt es ein Afrika-Gehege. Und
0: da gibt es leichte und schwere Tiere.
1: Genau, da gibt es ganz leichte und die Nashörner mit den 3,1 Tonnen.
0: Ah, das ist natürlich richtig. Es ist der Zoo Hellbrunn. Der Panda-Bär wird mit Ihnen jubeln. Und ich weiß gar nicht, Panda-Bären gibt es aber nicht in Hellbrunn. Nein, ich glaube, die gibt es überhaupt nicht.
1: Wer war das jetzt? Der Wolfgang oder die Claudia?
2: Das war der Wolfgang.
0: Nein, das war die Claudia. Das ist die Claudia, bevor sie den ersten Kaffee hat.
1: Ja, genau. Das ist nur der Morgen.
0: Frau Fink, einen schönen Ausflug wünschen wir, weil Sie gewinnen.
3: Ein Tagesticket für 2 Erwachsene und 2 Kinder zur Verfügung gestellt vom Zoo Salzburg.
0: Wie ich das gehört habe, habe ich jetzt auch gerade einmal selber überlegt, wann war ich denn das letzte Mal im Zoo? Das ist schon wieder ein paar Jahre her. Die Zeit vergeht so schnell. Man ist da zwar gewesen, aber das verändert sich so schnell, der Tiergarten. Wann waren Sie das letzte Mal?
1: Vor 3-4 Jahren, aber da haben wir nur die Hälfte geschafft mit den Enkelkindern, weil es doch weit ist.
0: Ja genau, und weil er immer größer wird. Das geht ja jetzt da noch hinten so weit und da hat sich sicher wieder viel dran. Das wird ein wunderschöner Ausflug. Alles Gute Ihnen und viel Spaß.
1: Ich freue mich. Dankeschön.
0: Danke Ihnen. Danke. Und morgen? Da man nur Tiere raten. Jetzt kriegst du dann gleich einen Kaffee.
2: Sehr schön.
0: Sehr gerne.

0: Ei, ei, ei, ei. Manche Dinge sind schnell gesagt und am Ende bereut man es dann.
1: Also Kinderbetreuung ist für mich keine unbezahlte Arbeit, weil Kinderbetreuung für mich, ich würde das nicht als Arbeit sehen. Sag's ganz ehrlich.
2: Bundeskanzler Christian Stocker hat da mit seinem Kinderbetreuungssaga am Wochenende für ziemlich viel Aufregung gesorgt. Millionen Klicks aufs Video und tausende meist negative Kommentare in den sozialen Medien. Also da ist es schon ordentlich rumgegangen und da hilft dann am Ende auch die Entschuldigung scheinbar nichts. Wenn Sie jetzt einmal alle Ihre Wege, Ihre Termine, Ihre Aufgabe aufzählen müssten, die Sie einfach so am Tag zu erledigen haben, die auch mit Kindern zusammenkommen, wie viel Arbeit ist denn für Sie Familie? Wie viel Arbeit sind für Sie die Kinder?
3: Jeder, der Familie und Kinder hat, weiß es, die Handgriffe gehen in der Früh los, dass du fünfmal einfangen musst, dass du mal zum Zähneputzen kommst, dass du zum Waschen kommst, dass du anziehst. Wir sind in der glücklichen Lage, dass wir es uns eigentlich gerecht aufteilen können. Aber es ist halt einfach sehr intensiv.
4: Ja, das Ganze organisieren, die Hobbys von den Kindern, den Schulalltag. Ich arbeite in der Pflege, Tagest arbeiten. Sie brauchen was zum Essen, du musst Wäsche waschen, du fährst das überall miteinander. Also man ist eigentlich 24/7 eingespannt.
5: Also fangt ja schon an beim Einkaufen, kochen jeden Tag, die Wäsche machen mit den Kindern für die Schullerner und nebenbei arbeite ich Vollzeit.
6: Natürlich hat sich der Bundeskanzler ein bisschen schlecht ausgedrückt, ja. Aber natürlich ist es ein Knochenjob. Ja. Das muss man auch respektieren und anerkennen.
7: Also für den, der das dann hauptsächlich überhat, man muss ständig an so viele Sachen denken, was hat man alles mit, was sind für Termine anstehend und das liegt halt hauptsächlich nach wie vor in unserer Gesellschaft bei den Frauen. Also höchsten Respekt jeden Tag vor dem, was da geleistet wird.
4: Und ich bin der Meinung, ein Politiker sollte das einmal machen. Ganz alleine, ohne Frau. Dann schauen wir mal, wie viele Nerven das er besitzt.

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2: Im Studio ist Felix Schneider-Storm. Bundeskanzler Christian Stocker von der ÖVP hat bei seiner Ankunft zum Staatsbesuch in der Türkei jetzt zum ersten Mal in einem ORF-Interview Stellung bezogen, nach der Aufregung um seine Aussage zur Kinderbetreuung. Stocker hatte gesagt, dass Kinderbetreuung keine Arbeit sei. Julian Paschinger.
3: Millionen Klicks, tausende Kommentare, die meisten stark negativ. In den sozialen Medien sorgt der Kinderbetreuungssager des Bundeskanzlers trotz Entschuldigung weiter für großen Wirbel. Wie wichtig Care-Arbeit ist und wie viel Frauen dabei leisten, das sei ihm bewusst, sagt Stocker dazu bei seiner Ankunft in der Türkei zum ORF-Radio.
4: Ich weiß, wie unendlich viel Frauen in Familien leisten, aber auch Väter, Großmütter, viele, die sich an der Kinderbetreuung und Erziehung beteiligen. Das ist faktisch unbezahlbare Arbeit, weil Familie bedeutet Verantwortung füreinander tragen und das kann man nicht immer in Geld messen und gemeint habe ich entgeltliche Lohnarbeit.
3: Für das Aktionsbündnis Frauen streiken reichen die Erklärungen und Entschuldigungen des Kanzlers nicht aus. Sie wollen heute Nachmittag vor dem Bundeskanzleramt eine Demonstration abhalten.
2: In Frankreich geht der Kampf gegen verheerende Waldbrände weiter. Im Departement Lozère im Süden versuchten gestern rund 270 Mann ein Feuer etwa 140 Kilometer von Montpellier einzudämmen. Auch Löschflugzeuge waren im Einsatz. Zwei Dörfer wurden vorsorglich evakuiert. Heißes Wasser aus den Tiefen der Erde kann genutzt werden, um unabhängiger von fossilen Energieträgern zu werden. Auch in Österreich ist das möglich. Bisher gibt es aber einige gesetzliche Hürden. Das für Bergbau zuständige Finanzministerium legt jetzt einen Gesetzesentwurf vor, der die sogenannten Tiefengeothermie erleichtern soll, berichtet Tanja Malle.
5: Schätzungen zufolge könnten in Österreich rund 500.000 Haushalte per Tiefengeothermie mit Fernwärme versorgt werden. Bisher brauchte es für Tiefengeothermie-Bohrungen allerdings die Genehmigung aller Eigentümer, so SPÖ-Energiesprecher Alois Schroll.
6: Auf Deutsch heißt das, alles, was unter 300 Meter gebohrt wird, müssen quasi die Inhaber und Inhaberinnen quasi das zulassen.
5: Das konnten, weil schräg ins Erdreich gebohrt werden muss, einige hundert Personen sein. Das soll künftig nicht mehr der Fall sein. So Schroll. Zudem seien vereinfachte Behördenverfahren geplant. Mit ÖVP und NEOS werde es noch Verhandlungen brauchen.
6: Das ist uns ganz, ganz wichtig, dass wir hier eine rasche Einigung zusammenbringen. Und ich glaube, dass es relativ rasch gehen wird und bald umgesetzt werden kann.
5: Im gemeinsamen Regierungsprogramm sind Erleichterungen bei der Tiefengeothermie bereits festgeschrieben.
2: Westeuropa hat in diesem Jahr den heißesten Juni und Juli seit Beginn der Aufzeichnungen erlebt. Das teilt das EU-Beobachtungsprogramm Copernicus heute mit. Die Durchschnittstemperatur in der Region hat in dem Zeitraum 21,62 Grad betragen. Auch die Ozeane haben demnach im Juli weltweit die höchsten jemals für diesen Monat gemessenen Temperaturen verzeichnet. Bei den Werten an Land verweist Copernicus auf ein starkes Temperaturgefälle von West- nach Osteuropa und Skandinavien, wo es wesentlich kühler war. Das waren die Nachrichten mit Felix Schneider-Storm.
7: Und jetzt gibt's das Wetter mit Claudia Schneider.
8: Ohne Sturm. Die Hitze, die nimmt auch diese Woche kein Ende. Also wir schwitzen weiter. Heute bei 28 bis 33 Grad. Heute und morgen allerdings viel mehr Wolken, die da tagsüber drüber ziehen. Es sind auch einzelne Regenschauer und Gewitter heute möglich. Und morgen auch nicht ganz beständig. Einfach Sonne, Wolken im Wechsel und einzelne Schauer. In der Stadt Salzburg hat es 22 Grad. In Bischofshofen 20 und in Zell am See 16 Grad.
7: Unser Blick für Sie auf die Straßen. 3:08.
8: Es sind uns weiterhin keine Staus und Störungen gemeldet worden. Gute Fahrt.
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7: Guten Morgen. Schiebt sich jetzt am Mittwoch der Mond vor die Sonne oder hinter?
11: Vor die Sonne. Na, hinter die Sonne.
7: Na, natürlich, vor die Sonne. Deutscher passt. Deutscher passt. Nicht verunsichern lassen. Hinter der Sonne war blöd, ne?
8: Dann hätten wir keine Verfinsterung mehr. Na, also der Mond befindet sich dann genau zwischen Erde und Sonne. Und was es diese Woche für Highlights gibt, das besprechen wir gleich.

0: Da sagt man immer, ruhige Ferienzeit von wegen. In dieser Woche passiert alles gleichzeitig. Sonnenfinsternis, Fußball-Supercup-Finale im Stadion, Fanzone in der Altstadt natürlich und dann haben wir noch Sternschnuppennacht.
1: Ja, das sind, kann man sagen, drei große Ereignisse, die alle auf den Mittwoch fallen. Also am Mittwoch gibt's Programm.
0: Der Supermittwoch.
1: Barbara Schulz, wofür sollte man sich denn entscheiden? Du hast so ein kleines persönliches Ranking angestellt.
2: Gar nicht einmal so einfach, weil alle drei Möglichkeiten sehr spektakulär sind. Aber Entscheidungen müssen getroffen werden. Also, Platz 3, die Perseiden. Sternschnuppen sind wirklich wunderschön, aber sind wir uns ehrlich, wir nehmen uns vor, mit Wunschzettel bis Mitternacht draußen zu sitzen und schlafen dann wahrscheinlich ein um 9:15. Aber fragen wir nach in Salzburg. Wie schaut denn Ihr Ranking für Mittwoch aus?
3: Meine Frau ist recht angetan von den Sternschnuppen und diesen Themen, also ich glaube, ich schließe mich da an.
4: Fußball Supercup, wir sind eine Fußballerfamilie.
5: Ich glaube, das Sonnenfinsternis. Das sieht man nicht alle und es ist sicher spannender wie das andere.
6: Also, als Fußballfan auf jeden Fall Supercup und dann wahrscheinlich Sternschnuppen und dann das Dritte.
2: Bei uns auf Platz 2 die Sophie. Schon ein spezielles Gefühl, wenn alle dann gleichzeitig draußen sind, eine halbe Stunde in den Himmel schauen und denken, eigentlich ziemlich cool, was die Natur da macht. Aber Platz 1 und Spitzenreiter im Ranking, auch wenn erst WM war, das Fußball-Supercup-Finale. Paris Saint-Germain gegen Aston Villa in Klessheim. Ganz Salzburg vibriert, 30.000 Fans, ein gigantisches Public Viewing in der Stadt und vielleicht schaut ihr sogar Prinz William vorbei.
0: Aber nur vielleicht. Aber mit einem guten Zeitmanagement kann man sowieso alles irgendwie dann erhaschen.
1: Sicher. Also das erste ist die Sonnenfinsternis, dann ist der Anpfiff und für die Sternschnuppen braucht man wenig Licht. Das heißt, das ist dann erst in der Nacht.
0: Bin schon gespannt auf Donnerstag in der Früh, wer dann was. Hast du was gesehen? Nein, gar nichts.
1: Jetzt habe ich alles verschlossen. Klar. Na super.

0: Ich weiß nicht, ob eine Rose aus Stadlau dabei ist, aber ich glaube, die heutigen Singles bei den Liebesgeschichten und Heiratssachen haben grundsätzlich einmal nichts unversucht gelassen, um den Topf zum Deckel zu finden.
1: Und ich glaube, sie haben irgendwie sämtliche Wünsche schon mit Sternschnuppen versucht zu erfüllen, aber auch das hat nicht geklappt. Deswegen dann die Entscheidung, der Weg zur beliebten ORF-Sommerkuppelshow zu den Liebesgeschichten. Drei Single-Damen und drei Single-Herren.
2: Mein Schwiegersohn hat mich dazu überredet, mich bei Liebesgeschichten und Heiratssachen zu bewerben, weil er meint, bei der Tür wird keiner anläuten und sagen, hallo, hier bin ich. Und jetzt werden wir schauen, was rauskommt.
3: Welche Haustiere darf denn die neue Frau in die Beziehung mitbringen?
4: Hm. Ui. Ui. Ein Goldfisch nur.
5: Fisch in einem Aquarium, allerhöchstens.
6: Ich habe genug vom Alleinsein. Ich kann ein bisschen frech sein, ich kann aber auch ein Gentleman sein und ich kann mit allen Menschen.
7: Ein ganz ein normaler Mann, bitte. Nichts Besonderes.
2: Ein Gentleman wäre mir lieber, der mir in den Mantel hilft oder eine Tür öffnet und vor allem auch, der sich beim Essen benehmen kann. Das wäre optimal für mich.
3: Er soll nicht schmatzen und schlürfen.
2: Ja, genau. Und auch wissen, wie man mit Messer und Gabel isst.
8: Der neue Partner sollte einmal grundlegend Single sein. Also keine schlamperte Geschichte, keine, ich hab nur eine im Bett, keine, ich weiß noch nicht, was ich möchte. Ich bin eine Entscheidung und keine Option.
0: Schlamperte Geschichte?
1: Und mit Messer und Gabel soll er essen können. Also da spricht auch schon sehr viel Erfahrung aus den Herrenfrauschaften, muss ich ganz ehrlich sagen. Aber je älter man wird, desto eher weiß man, was man nicht mehr haben will. Und das ist gut so.
0: Mit Messer und Gabel essen, das kennen, glaube ich, heutzutage schon 80%.
1: Ich glaube, die Frau hat andere Erfahrungen gemacht. Sonst hätte sie es nicht so betont.

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1: Einigung in Elsbeten, Glasenbach-Klamm wird saniert. Ansturm auf geförderte Wohnungen in Hendorf. Und das Wetter heute etwas unbeständiger, aber weiter heiß. Es ist 8:30 zum ORF Radio Salzburg Frühjournal am 10. August. Begrüßt Sie Florian Hörmann. Guten Morgen. Beim Schwimmen ist am frühen Abend eine Frau im Wolfgangsee ertrunken. Passiert ist der Badeunfall beim Badeplatz Gamsjager. Die 68-Jährige ist als vermisst gemeldet worden. Wasserretter haben die Schwimmerin dann rasch nahe des Ufers unter Wasser gefunden. Die Wiederbelebung ist jedoch ohne den erhofften Erfolg geblieben. Wie und warum die Frau ertrunken ist, ist nicht bekannt. Bereits am Mittwoch war eine Frau im Wallersee ertrunken. Das war damit der zweite tödliche Badeunfall in Salzburg innerhalb einer Woche. Nach jahrelangen Verhandlungen wird die Glasenbach-Klamm in Elsbeten ab Herbst saniert. Die Klamm am Rande der Stadt Salzburg war zuletzt ja nur auf eigene Gefahr begehbar und teils gesperrt, wegen maroder, teils einsturzgefährdeter Brücken. Jetzt hat der letzte Grundeigentümer zugestimmt und der Gemeinde das nötige Gehrecht eingeräumt. Damit ist der Weg für die Sanierung frei, berichtet Julia Schweiger.
2: 8 Brücken führen durch die knapp 3 Kilometer lange Glasenbach-Klamm. Seit Jahren sind sie schwer marod. Das Betreten ist eigentlich verboten. Die Gemeinde wollte Wege und Brücken schon länger sanieren. Bisher fehlte dafür die rechtliche Grundlage. Nach rund 3 Jahren Verhandlungen ist jetzt aber die Einigung mit allen 18 Grundeigentümern komplett, sagt der Elsbetener Bürgermeister Matthias Herbst von der ÖVP.
3: Wir haben es geschafft, dass jetzt alle Grundeigentümer unterschrieben haben. Wir haben so quasi das Gehrecht auf der Glasenbach-Klamm bekommen und somit können wir jetzt starten in die Sanierung des Weges und vor allem in die Brücken, die ja doch zum Teil sehr, sehr baufällig sind.
2: 800.000 Euro hat die Gemeinde für die Sanierung eingeplant. Losgehen soll es im September. Zunächst mit jenen 3 Brücken, die am stärksten beschädigt sind.
3: Da werden die Tragwerke erneuert, zum Teil auch der Unterboden und die Brücken werden zur Gänze ausgetauscht. Hier entstehen komplett neue Brücken.
2: Bis zum Spätherbst sollen diese Arbeiten erledigt sein. Die restlichen Brücken folgen in den kommenden 2 Jahren. Damit rückt auch die vollständige Wiederöffnung der Glasenbach-Klamm in greifbare Nähe.
1: Angesichts der aktuellen Trockenheit und der damit stark verminderten Stromproduktion durch Wasserkraft in Österreich fordert Energie-AG-Vorstandsvorsitzender Leonhard Schitter einen raschen Ausbau der erneuerbaren Energien wie Windkraft und Solarenergie. Dafür brauche es schneller entsprechende Gesetze und auch schnellere Behördenverfahren, sagt der ehemalige Vorstand der Salzburger AG. Dafür fordert Schitter am Abend in der Zeit im Bild 2 auch mehr Beamte für diese Verfahren.
4: Wir werden alle Anlagen, die wir hier zusammenbringen, bauen. Aber wir brauchen hier auch eine Art Energiepakt. Wir brauchen das Commitment, das Verständnis von uns, von der Politik und auch von der Bevölkerung, dass wir Ja sagen zum Ausbau der Erneuerbaren hier in Österreich und nicht dann wieder Nein, wenn vielleicht dann hoffentlich doch einmal wieder Regen kommt und dann die Hitzebilder schon wieder der Vergessenheit oder in Vergessenheit geraten. Denn eines ist auch ganz klar, die nächste Trockenphase kommt ganz bestimmt.
1: Bis zu 30% weniger Strom aus Wasserkraft werden wegen der Trockenheit in Salzburg aktuell erzeugt. Die Nachfrage nach leistbaren Wohnungen rund um die Stadt Salzburg ist enorm. Auf 21 neue geförderte Mietwohnungen in Hendorf haben sich 116 Menschen beworben. Die Gemeinde hat eine Liste der Interessierten erstellt, damit das Verfahren auch möglichst fair abläuft. Informationen von Gertrud Stabauer.
5: Viele haben sich gemeldet, weil sie einziehen möchten. Manche wollen leistbare Starterwohnungen. Mit dabei sind aber auch ältere Menschen, denen ein Einfamilienhaus mit Garten zu viel wird und die deshalb eine kleinere Mietwohnung bevorzugen. Bei einer Informationsveranstaltung in Hendorf ist das Bauvorhaben vorgestellt worden. Im kommenden Herbst werden die Wohnungen fertig sein. Die Gemeinde hat das Vorschlagsrecht, wer einziehen darf. Die Bewerberinnen und Bewerber müssen einen Bezug zu Hendorf haben, etwa wenn sie in der Gemeinde aufgewachsen sind und bisher dort keine Wohnung gefunden haben. Für 21 Einheiten hat es schließlich 116 Bewerberinnen und Bewerber gegeben, sagt der Bürgermeister von Hendorf, Martin Köllersberger von der ÖVP.
6: Ja, also habe ich total überrascht. Also das ist schon eine massive Anzahl und da sieht man einfach, also, dass der Wohnungsbedarf sehr groß ist. Und wir haben da eine interne Reihungskriterien haben wir ausgearbeitet und nachdem werden dann auch die Wohnungen gereiht.
5: Einen absolut gerechten Schlüssel, wer bei der Wohnungsvergabe zum Zug kommt, gäbe es nicht, sagt Köllersberger. Die Einzelfallbewertung solle sicherstellen, dass die Entscheidungen gerecht sind.
1: Und heute Abend beginnen die ORF Salzburg Sommergespräche. Immer montags bzw. freitags stehen die Spitzen der fünf Landesparteien Rede und Antwort. Den Auftakt macht heute Grünen-Chefin Martina Berthold. Zu sehen in Salzburg heute ab 19 Uhr in ORF 2. Und wir kommen jetzt noch zum Fußball. Mit einem 2:0-Sieg im Abendspiel gegen die Wiener Austria hat der LASK seine Tabellenführung in der Bundesliga verteidigt. Salzburg muss sich beim WRC mit einem 1:1 begnügen und vergibt dabei erneut Chancen. Den Treffer zum Ausgleich für die Bullen erzielt Jorbe Vertessen. Salzburg liegt damit auf Tabellenplatz 4 hinter eben dem LASK, Rapid Wien und dem WRC. Und mehr zum Fußball dann in wenigen Minuten. Jetzt kommen wir zum Wetter. Claudia Schneider.
7: Ja, wir haben immer noch diese subtropische Luft bei uns die ganze Woche und die Temperaturen steigen heute auf 28 bis 33 Grad und ähnlich geht es dann auch in den nächsten Tagen weiter. Heute und morgen ziehen auch dichtere Wolken durch, aus denen kann es dann hier und da auch mal einen schwachen Schauer geben, aber es ist weiterhin ein Tropfen auf den heißen Stein, also es bleibt überwiegend staubtrocken und ab Mittwoch dürfte es dann wieder über weite Strecken wolkenlos weitergehen. In der Stadt Salzburg hat es 24 Grad, in Rauris 17 und in Bad Gastein 15 Grad.
8: Achten Sie bitte auf Ihre Geschwindigkeit auf der A10 der Tauernautobahn.
7: Ja, da wird geblitzt in beiden Richtungen zwischen Salzburg Süd und Hallein. Ansonsten ist uns aber nichts Gröberes gemeldet worden.
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0: Ja, und täglich grüßt das Murmeltier. Salzburg spielt sich Chance um Chance heraus. Salzburg vernebelt Chance um Chance. 1:1 gegen den WAC dann am Ende. Und irgendwie kommt einem das Ganze sehr bekannt vor. Schönen guten Morgen, Franz Christen.
1: Schönen guten Morgen, Wolfgang Zahner. Ja, schon ein bisschen frustrierend, das Ganze drückend überlegen, aber ein überragender WAC-Tormann Nicolas Polster, dann ein Patzer vom Salzburger Tormann Talent Christian Xavier Schitzky. Und am Ende muss man ja fast froh sein, dass es ein 1:1 war, also ein unentschieden Tor. Ja, bei Vertessen. Trainer Dani Röhl.
2: Ja, es war viel mehr drin. Das ist das zweite Spiel, wo wir sehr viel Aufwand betreiben, sehr viele Hochkaräter rausspielen. Das spricht auf der einen Seite für die Qualität, ja, dass wir uns schon auch Torchancen rausspielen können, aber wir müssen es einfach eher entscheiden. Das war zu wenig im Ergebnis. Wir müssen aber als Team einfach diese Spiele schneller zumachen und das ist unser Anspruch. Und dann werden wir dranbleiben und dann bin ich mir auch sicher, dass wir viele, viele Spiele gewinnen werden dieses Jahr.
1: Ja, besser, man erspielt sich Chancen und vergibt sie dann, als man erspielt sich keine Chancen und kann sie nicht vergeben.
0: Aber gut gesagt.
1: Du hast schon recht, dieses gut gespielt, nur die Tore nicht gemacht, diesen Spruch, den hat man in Salzburg nicht nur einmal gehört.
0: Die Mannschaft der Stunde in Salzburg ist die Austria.
1: Ja, Wahnsinn, oder? Die Violetten fegen den Titelaspiranten Vienna mit 4:1 aus Max Glan. Das 16. Heimspiel in Serie, Rappelzappel, ausverkauft, Tabellenplatz 2, Euphorie pur. Auch wenn es unter Anführungszeichen nur die zweite Liga ist. Aber sind wirklich alle begeistert, die Fans und auch Trainer Christian Scheider?
3: Also sie haben auch so einen Guss gespielt, ja, gegen den Ball, mit Ball. Sie spielen so einen guten Fußball, so einen schönen Fußball, ja, und sind absolut aggressiv und da kann man schon stolz sein auf die Mannschaft.
4: Ah, gewaltig, mein Herz bebt.
5: Die Stimmung ist bombastisch, es ist so mitreißend.
6: Es ist jedes Mal wieder ein super Erlebnis.
1: Ja, der Fußball in der Stadt lebt.
0: Zumindest der Violette.

0: So, ich hätte gesagt, das war ein recht gelungener Einstieg in eine neue Woche. Oft sagt man ja schon, wenn es irgendwie was nicht funktioniert, am Montag in der Früh,
1: typischer Montag.
0: Aber nein, das war halt gar nicht. Nicht vergessen, meine Damen und Herren, heute ist der Tag der Faulheit. Gell? Vielleicht kann man den in irgendeiner Art und Weise ein bisschen zelebrieren. Claudia Schneider und Wolfgang Zahn und wünschen Ihnen einen wunderbaren Montag.
1: Bis morgen.

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3: Am Mikrofon ist Felix Schneider-Storm. Im Süden Frankreichs sind neue Brände ausgebrochen. Rund 270 Feuerwehrleute bekämpfen die Flammen im Departement Lozère. Bisher ist der Brand aber noch nicht unter Kontrolle. Mehrere Dörfer wurden evakuiert. Ansgar Gersmann.
4: Ein Auto dürfte auf der Straße Feuer gefangen und den Brand ausgelöst haben, so die Vermutung der Ermittler. Die örtlichen Behörden rufen die Menschen inzwischen auf, nicht mehr den Notruf zu wählen, um das Feuer zu melden. Es drohe eine Überlastung der Einsatzleitstelle. Fast 300 Feuerwehrleute versuchen, die Flammen unter Kontrolle zu bringen, bisher ohne Erfolg. Verstärkung aus anderen Landesteilen wurde bereits angefordert. Dutzende Menschen mussten sich vorsorglich in Sicherheit bringen. Auch im Südwesten Spaniens sind Hunderte vor den Waldbränden geflohen. Besonders schnell breiten sich die Flammen in Andalusien aus. Spanien und Frankreich sind in diesem Sommer besonders schwer von verheerenden Waldbränden betroffen. Wegen der Hitze sind viele Landstriche ausgetrocknet.
3: Bundeskanzler Christian Stocker von der ÖVP trifft heute in Ankara auf den türkischen Präsidenten Recep Tayyip Erdogan. Themen dort sind die wirtschaftliche Kooperation, geopolitische Herausforderungen wie etwa der Angriffskrieg Russlands gegen die Ukraine oder die Lage im Nahen Osten, aber auch Sicherheit oder Migration. Begleitet wird Stocker von Infrastrukturminister Peter Hanke, SPÖ sowie dem Wirtschaftskammer-Vizepräsidenten Wolfgang Hesun. Deutschland verstärkt seine Drohnenabwehr. Künftig sollen 300 Polizisten dafür bereitstehen, doppelt so viele wie bisher. Auch das Netz der operativen Stützpunkte wird deutschlandweit von 4 auf 8 verdoppelt. Auslöser ist der Zwischenfall in Leipzig. Am Flughafen war eine mit Sprengstoff beladene Drohne entdeckt worden. Flugverspätungen werden immer häufiger. Bei der Agentur für Passagier- und Fahrgastrechte sind heuer bereits 5.000 Anträge eingelangt, bei denen es um Entschädigungszahlungen wegen Flugverspätungen geht. Doppelt so viele wie im Vorjahr. Beate Tomasowitsch aus unserer Chronikredaktion, in welchen Fällen hat man denn Anspruch auf Entschädigung?
5: Ist der Abflug 2 Stunden verspätet, dann muss die Fluglinie Snacks und Erfrischungen bereitstellen. Ist der Flug bei der Ankunft mindestens 3 Stunden verspätet, dann hat man Anspruch auf Entschädigung. Bei Kurzstrecken bis 1500 Kilometer sind das 250 Euro, bei Langstreckenflügen über 3500 Kilometer sind es sogar 600 Euro. Entschädigung gibt es aber nur, wenn die Fluglinie für die Verspätung verantwortlich ist. Schnee, Gewitter oder ähnliches, das gilt als höhere Gewalt und da gibt es keine Entschädigung.
3: Und was muss man tun, um die Entschädigung zu bekommen?
5: Zuerst muss man seine Ansprüche bei der Fluglinie geltend machen. Zahlt die dann aber trotzdem nicht, dann kann man sich an die Schlichtungsstelle des Bundes, die Agentur für Passagier- und Fahrgastrechte, wenden. Die Expertinnen dort kümmern sich dann gratis um alles Weitere.
3: Vielen Dank, Beate Tomasowitsch. Das waren die Nachrichten mit Felix Schneider-Storm. Zum Wetter.
6: Zeitweise scheint heute die Sonne. Mit Westwind ziehen aber auch Wolken und schon jetzt vereinzelt Schauer durch, wie etwa im Norden der Obersteiermark. Am Nachmittag werden Schauer und Gewitter häufiger, die meisten bilden sich dann im Bergland. Es wird heiß mit 27 bis 34, von Linz über Wien bis Eisenstadt bis zu 37 Grad. Morgen geht es mit viel Sonne weiter, im Bergland und im Süden entstehen im Tagesverlauf ein paar Regenschauer und Gewitter. Die Temperaturen gehen eine Spur zurück, es werden 26 bis 34 Grad, am heißesten im Osten. So viel zum Wetter mit Nicola Biermeier.
7: Und damit weiter der Blick auf Salzburg Straßen. 9 Uhr und 3 Minuten haben wir es. Das ist die ORF Radio Salzburg Verkehrsinformation. An und für sich geht's gut voran. Es sind uns keine Störungen gemeldet worden. Geblitzt wird's allerdings aktuell auf der A10 der Tauernautobahn in beiden Richtungen zwischen Salzburg Süd und Hallen. Das war's. Gute und sichere Fahrt weiterhin.
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7: Ja, und die wünscht jetzt nochmal schönen guten Morgen, 2.0 allerdings schon. Denn aus dem guten Morgen wird jetzt dann der schöne Vormittag. Und zwar, wie immer, mit vereinten Kräften.
8: Ho!
7: Ja, und als kleiner Motivationsschub gleich mal was richtig Flottes aus der Disco-Ära. 1979 war es. Da hat Donna Summer wieder mal Hot Stuff gebraucht. Schönen Montagvormittag wünsche ich mit Radio Salzburg.

Das ist wie nochmal aufwachen, oder? Süchtig, Peter Cornelius. Kein Montagvormittag ohne ihn, bitte. Da geht gleich alles leichter von der Hand. Ja, auch wenn da heute und morgen die Wolken ein bisschen dichter sind als zuletzt bei uns im Salzburger Land. Auch diese Woche wird es wieder heiß. Für manche

0: mir sogar zu heiß für einen Gastkarten oder einen Spaziergang. Warum also nicht wieder mal ins Museum? Klingt erstmal nach einer sehr guten Idee, aber kühl ist es in manchen Salzburger Museen nicht. Oder nur relativ. Oftmals gibt es nämlich gar keine Klimaanlage aus baulichen oder finanziellen oder auch aus Präparatgründen, so auch im Haus der Natur. Das wird nämlich zum Problem, nicht nur für schwitzende Besucher, sondern vor allem auch für die Ausstellungsstücke selbst, Direktor Robert Lindner.
1: Es ist natürlich die Herausforderung, eine Sammlung bei möglichst konstanten Temperaturen, vor allem auch Luftfeuchtigkeitsbedingungen zu halten, weil große Schwankungen hier natürlich die Objekte beschädigen können. Im vierten Stock in der Meeresabteilung gibt es zum Beispiel das Weiße Hai-Präparat, das immer wiederum Risse bekommt, das unter anderem daher kommt, dass die Luft- und Temperaturbedingungen hier nicht konstant gehalten werden können. Und solche Beispiele findet man natürlich durchs ganze Haus. Wo immer wir sie finden und es zu beheben ist, sanieren wir das, beziehungsweise restaurieren wir die Objekte wiederum. Aber das ist natürlich auch wiederum ein erhöhter Aufwand, der gestemmt werden muss.
0: Ja, denkt man oft gar nicht dran, gell? Naja, wer sich die Ausstellungsstücke mal ganz in Ruhe anschauen will, jetzt wäre ein guter Zeitpunkt. Das Museum ist zwar nicht gekühlt, dafür hat man das Museum fast für sich alleine. Und eins muss man ja auch sagen, wie gut, dass wir keine Ausstellungsstücke sind und Risse bekommen.

perfekte Tanzmusik, perfekte Arbeitsmusik, perfekte Sportmusik. Hungry Eyes, Eric Carmen aus dem Film Dirty Dancing. So, die Abkühlung von oben, die wird heute nur sehr, sehr klein sein. Mehr dazu bei den Wetteraussichten dann um kurz nach 10:30. Die musikalische Abkühlung, die gibt's gleich. Denn auch Eddie Rabbit mag noch immer die Rainy Night.

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1: Um 9:30 am Mikrofon Florian Hörmann. Angesichts der aktuellen Trockenheit und der damit stark verminderten Stromproduktion durch Wasserkraft in Österreich fordert Energie AG-Vorstandsvorsitzender Leonhard Schitter einen raschen Ausbau der erneuerbaren Energien wie Windkraft und Solarenergie. Dafür brauche es schnellere entsprechende Gesetze und auch schnellere Behördenverfahren, sagt der ehemalige Vorstand der Salzburg AG. Dafür fordert Schitter am Abend in der Zeit im Bild 2 auch mehr Beamte für diese Verfahren. Bis zu 30% weniger Strom aus Wasserkraft werden wegen der Trockenheit in Salzburg aktuell erzeugt. Beim Schwimmen ist am frühen Abend eine Frau in Wolfgangsee ertrunken. Passiert ist der Badeunfall beim Badeplatz Gamsjager. Die 68-Jährige ist als vermisst gemeldet worden. Wasserretter haben die Schwimmerin rasch nahe des Ufers unter Wasser gefunden. Die Wiederbelebung ist jedoch ohne den erhofften Erfolg geblieben. Wie und warum die Frau ertrunken ist, ist nicht bekannt. Bereits am Mittwoch war eine Frau im Wallersee ertrunken. Das war damit der zweite tödliche Badeunfall in Salzburg innerhalb einer Woche. Nach jahrelangen Verhandlungen wird die Glasenbach-Klamm in Elsbeten ab Herbst saniert. Die Klamm am Rande der Stadt Salzburg war zuletzt ja nur auf eigene Gefahr begehbar und teils gesperrt wegen maroder, teils einsturzgefährdeter Brücken. Jetzt hat der letzte Grundeigentümer zugestimmt und der Gemeinde das nötige Gehrecht eingeräumt. 800.000 Euro investiert die Gemeinde in die Sanierung ab September. Zunächst 3 der 8 Brücken, der Rest folgt dann in den kommenden Jahren. Und wir kommen noch zum Wetter. Wolken wechseln heute mit längeren sonnigen Abschnitten. Im Bergland sind vor Mittag noch einzelne Regenschauer dabei. Am Nachmittag und Abend entstehen über das Bundesland verstreut einige Regenschauer und Gewitter. Böiger Westwind frischt auf und die Temperaturen erreichen heute 27 bis 33 Grad. Morgen Dienstag scheint auch für einige Stunden die Sonne. Wolken mischen aber auch mit und die bringen am Nachmittag besonders über den Bergen ein paar Regenschauer oder Gewitter. Die höchsten Temperaturen, die liegen morgen bei 26 bis 31 Grad.
2: Von den aktuellen Nachrichten weiter zu den Verkehrsnachrichten. 9:32 haben wir's. Das ist die ORF Radio Salzburg Verkehrsinformation. Weiterhin alles ruhig auf Salzburg Straßen. Geblitzt wird aber weiterhin auf der A10 der Tauernautobahn in beiden Richtungen zwischen Salzburg Süd und Hallen. Das war's schon wieder. Weiterhin gute und sichere Fahrt mit Radio Salzburg und viel Spaß jetzt mit Cliff Richard, der sich ein bisschen aufweckt.

0: Ja, mooi, Take On Me. Aha, dat is meest gezien video van 80er. Ah ja. Einen schönen Montagvormittag auf jeden Fall. Die Hitze hat Salzburg auch diese Woche weiterhin fest im Griff. Um die 30 Grad sollen es auch in den nächsten Tagen werden. Für uns bedeutet das, wer kann ab ins kühle Nass. Für die Fische im Wasser heißt es aushalten. Die Teiche der Salzburger Fischzüchter, die heizen sich nämlich mit der Hitze auch auf. Und das wird zunehmend zum Problem, vor allem für die Setzlinge. Stefan Mack ist Fischzüchter in Saalfelden und muss seinen Betrieb wegen der Hitze umstellen.
1: Ja, das war heuer wirklich ein schwieriger Sommer durch die Hitzewelle, durch die Trockenheit. Wir haben hohe Wassertemperaturen und das ist für die Fische fatal. Wir haben auch gewisse Maßnahmen setzen müssen. Man muss als erstes einmal das Futter einstellen oder stark reduzieren, weil das ist alles nur ein Stress für die Fische. Und was man noch als weitere Maßnahmen setzen kann, sage ich mal, Belüfter einsetzen. Also die Belüfter sind Geräte, die einfach einen Sauerstoff ins Wasser einbringen.
0: Rund 40.000 Jungfische hat Stefan Mack heuer schon früher verkaufen müssen als geplant, damit sie in den warmen Becken nicht krank werden. Die Hitze setzt also nicht nur uns Menschen zu, sondern auch die Fische kommen ins Schwitzen. Möchte man kaum glauben, gell? Mehr dazu auch auf salzburg.orf.at.

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Take My Breath Away, Berlin. Ganz großer Hit damals gewesen mit ganz tollem Video am Flughafen. Oh, kann mich noch gut erinnern dran. Und weil wir gerade so schön in den Erinnerungen schwelgen, wir machen auch einen kleinen Backflip jetzt ins Jahr 1996. Was war da so alles los? In Innsbruck haben damals die Olympischen Winterspiele stattgefunden. Niki Lauda hat seinen schweren Unfall gehabt. Die Reichsbrücke ist damals eingestürzt und Jimmy Carter ist zum Präsidenten der USA ernannt worden. Und dazu läuft dieser Soundtrack in allen Radios. Was für Zeiten, oder? 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
1: Im Studio ist Felix Schneider-Storm. In Westeuropa hat der EU-Klimawandeldienst Copernicus in den Sommermonaten Juni und Juli Rekordtemperaturen verzeichnet. Noch nie war es dort so heiß wie heuer. Auch die Wassertemperaturen der Weltmeere haben laut Copernicus neue Höchstwerte erreicht. Mehr von Lorenz Wildner.
2: Im Juni und Juli ist die Durchschnittstemperatur in Westeuropa bei mehr als 21,6 Grad gelegen, fast 2,8 Grad mehr als im langjährigen Mittel. Der EU-Klimawandeldienst Copernicus verzeichnet starke Temperaturunterschiede. Im Westen war es deutlich wärmer, in Osteuropa und Skandinavien hingegen kühler. Der Juli war europaweit nur der 11. wärmste, weltweit aber mit knapp 17 Grad der 2. wärmste. Seit Mai gab es in Westeuropa 4 Hitzewellen. Für die Region ungewöhnlich viele. Auch die Wasserstände sind gesunken, etwa an der Seine, dem Rhein oder an der Donau. Trocknen die Böden aus, können sie sich nicht mehr selbst abkühlen und die Hitze verstärkt sich, so Copernicus.
1: Nach dem Überfall auf eine Filiale des Dorotheum in Wien-Währing ist jetzt ein Verdächtiger gefasst worden. Details will die Polizei aber noch nicht bekannt geben. Wie die Kronenzeitung berichtet, handelt es sich um einen ehemaligen Häftling. DNA-Spuren sollen in der Nacht zu seiner Festnahme im Zug einer Razzia geführt haben. Der Überfall auf den Schmuckhändler ereignete sich am vergangenen Donnerstag. Der Mann ließ seine Beute allerdings im Geschäft zurück. Der Brand im Föhrnwald in St. Egid am Steinfeld in Niederösterreich ist endgültig gelöscht. Am Abend hat die Feuerwehr Brand ausgegeben. Das Feuer hatte sich seit Mittwoch auf rund 100 Hektar ausgebreitet. Bis zu 550 Feuerwehrleute standen zeitweise im Einsatz. Der Brand soll durch Phosphor in Munitionsteilen einer stillgelegten Fabrik aus dem Zweiten Weltkrieg entstanden sein. Eigentlich ist es die natürlichste Sache der Welt. Und trotzdem fällt es vielen schwer, das Schlafen. Fast jede und jeder Dritte leidet unter Schlafproblemen. Gleichzeitig wächst der Markt rund um den Schlaf. Weltweit wurden im vergangenen Jahr rund 86 Milliarden Euro für Schlafhilfen ausgegeben. Warum das so ist und was dahinter steckt, berichtet Vanessa Gruber.
3: Von Schlaftracking-Apps und Hightech-Matratzen bis zu Melatonin-Präparaten. Das Geschäft mit dem Schlaf boomt. Denn Schlaf wird zunehmend als Grundlage für Gesundheit und Leistungsfähigkeit gesehen, sagen Experten. Davon profitiert auch das österreichische Unternehmen Schlaftech, das ergonomische Matratzen anbietet, erzählt Geschäftsführer Elias Merl.
4: Diese Themen passen natürlich sehr gut zusammen und dann kommen auch junge Leute auf die Idee, ich investiere jetzt in eine Matratze.
3: Auch rezeptfreie Schlaf- und Beruhigungsmittel boomen. Seit 2020 ist der Umsatz in heimischen Apotheken um rund 50% auf 42 Millionen Euro gestiegen. Schlafmediziner Stefan Stepanski warnt jedoch vor überzogenen Erwartungen an Melatonin.
5: Die Effekte, die Matratzen hat, sind in keiner Relation zu dem, was einem durch die Werbung vermittelt wird.
3: Ob Matratze, App oder Tablette, am Ende zählt vor allem eins: erholsamer Schlaf.
1: Das waren die Nachrichten mit Felix Schneider-Storm. Zum Wetter.
6: Ein paar Sonnenstunden gehen sich überall aus. Es ziehen aber auch Wolken durch, wie derzeit in Wien, Niederösterreich und Teilen der Steiermark. Vereinzelt sind da auch Schauer dabei. Am Nachmittag bilden sich mit der Sonne im Bergland erneut ein paar Schauer und Gewitter. Mäßiger Westwind und heiß bei 27 bis 34, im Nordosten bis 36 oder 37 Grad. Morgen erneut zeitweise sonnig, im Bergland und im Süden auch wieder Schauer und Gewitter. Eine Spur weniger heiß bei 26 bis 34 Grad. So viel zum Wetter mit Nicola Biermeier.
7: Und so viel jetzt zur Straßenlage mit Radio Salzburg. 10 Uhr und 3 Minuten haben wir's. Das ist die ORF Radio Salzburg Verkehrsinformation. Weiterhin alles ruhig auf den Salzburger Straßen. Es sind uns keine Störungen gemeldet worden. Geblitzt wird aber weiterhin auf der A10 der Tauernautobahn in beiden Richtungen zwischen Salzburg Süd und Hallein. Das war's schon wieder. Gute und weiterhin sichere Fahrt wünsche ich mit Radio Salzburg.
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7: Jawohl, ja, weiter geht's, weiter geht's. Und ich weiß, um diese Uhrzeit, da warten schon ganz viele auf das Wochenhoroskop. Haben wir natürlich im Gepäck in dieser Stunde, an diesem Montagvormittag, für Sie, für mich, für uns alle. Und musikalisch in die nächste Stunde begleitet uns Mr. Billy Joel mit seinem Uptown Girl. Gefällt bestimmt auch den Downtown Boys. Schönen Vormittag.

0: 10:14. Was soll ich sagen zu Eddie Grant? Okay, dann halt nicht tanzen. Dann vielleicht doch lieber Horoskop hören.
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0: Es gibt viel zu besprechen seitens der Sterne in dieser Woche. Wir beginnen einmal mit den Glückskindern der Woche. Astrologin Daniela Ruschka.
2: Diese Woche zählt wohl zu, ich würde sagen, einer der wichtigsten des gesamten Jahres. Wir haben am 12. August nicht nur einen Löwe-Neumond, sondern auch eine Sonnenfinsternis. Und gerade diese Zeitqualität sorgt dafür, dass wir uns genau überlegen sollten, was wir in unser Leben bringen möchten. Es ist eine Chance, es ist ein Wendepunkt, es ist eine Zeitqualität, in der wir wirklich einiges schaffen können und vor allem Weichen komplett neu stellen könnten. Jupiter sorgt hier für das nötige Selbstvertrauen, dass wir auch unsere Talente erkennen. Nützen Sie bitte wirklich die nächsten Tage.
0: Okay. Eine der wichtigsten Wochen, also des gesamten Jahres, soll es werden. Mit einem Neumond und einer Sonnenfinsternis am Mittwoch. Weichen können komplett neu gestellt werden, aber jetzt einmal der Reihe und der Sternzeichen nach.
2: Vor allem Widder spüren die neue Aufbruchstimmung und können sehr wichtige neue Schritte setzen. Stiere spüren eine gewisse Ausdauer und sollten langfristige Entscheidungen treffen. Für Zwillinge heißt es einmal mehr wichtige Gespräche führen und Krebse dürfen ganz und gar ihrem Bauchgefühl vertrauen. Liebe Löwen, Sie sind die Geburtstagskinder. Der Neumond und die dazugehörige Sonnenfinsternis, ja eine Woche, ein Tag, der 12. August, der wohl einer der wichtigsten für das kommende Jahr ist. Und Jungfrauen sollten sich genau überlegen, wie sie ihren nächsten Schritt zum Erfolg planen könnten. Wagen gehören absolut zu den Glückskindern der Liebe. Venus schenkt ihnen Charme und auch eine gewisse Leichtigkeit. Und für Skorpione lohnt es sich, den Neumond zu nützen, um klare Prioritäten zu setzen.

0: und Schützen spüren die Möglichkeiten, die sich jetzt gerade auftun. Ja, sie erkennen die neuen Horizonte. Und Steinböcke sollten sich ein wenig zurücklehnen und gute, vor allem klare Entscheidungen treffen. Für Wassermänner heißt es, offen sein für komplett neue Wendungen. Eine Woche, in der sich einiges Neues auftun könnte. Und Fische spüren, dass gerade ihr Bauchgefühl das Richtige ist.
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0: ja, wohl ja, ein Meister an der Gitarre, José Feliciano, für unseren gemeinsamen Montagvormittag. Und wir bleiben auch gleich beim gepflegten Gitarrensound und kommen zu einem der berühmtesten Gitarrenintros, die es so gibt in der Musik. 1964 schnappt sich nämlich eine junge Band aus Newcastle einen uralten, verstaubten Folksong, packt eine geschmeidige Hammond-Orgel dazu und die Reibestimme von Eric Burdon und schießt damit unaufhaltsam an die Spitze der weltweiten Charts. Es geht um den Titel House of the Rising Sun. Bis heute weiß niemand so ganz genau, ob dieses House of the Rising Sun in New Orleans eigentlich ein Gefängnis oder ein Bordell war. Was man aber sicher weiß, dieser Song geht auch mit 60 Jahren auf dem Buckel noch richtig gut runter, überhaupt an einem Montagvormittag.
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1: Um 10:30 am Mikrofon Florian Hörmann. Die Nachfrage nach leistbaren Wohnungen rund um die Stadt Salzburg ist enorm.

0: Auf 21 neue geförderte Mietwohnungen in Hendorf haben sich 116 Menschen beworben. Die Gemeinde hat eine Liste der Interessenten erstellt, damit das Verfahren möglichst fair abläuft. Die Bewerberinnen und Bewerber müssen einen Bezug zu Hendorf haben, etwa wenn sie in der Gemeinde aufgewachsen sind und bisher dort keine Wohnung gefunden haben. Die Einzelfallbewertung solle sicherstellen, dass die Entscheidungen gerecht sind, heißt es von der Gemeinde. Angesichts der aktuellen Trockenheit und der damit stark verminderten Stromproduktion durch Wasserkraft in Österreich fordert Energie AG-Vorstandsvorsitzender Leonhard Schitter einen raschen Ausbau der erneuerbaren Energien wie Windkraft und Solarenergie. Dafür brauche es schneller entsprechende Gesetze und auch schnellere Behördenverfahren, sagt der ehemalige Vorstand der Salzburg AG. Dafür fordert Schitter am Abend in der Zeit im Bild 2 auch mehr Beamte für diese Verfahren. Bis zu 30% weniger Strom aus Wasserkraft werden wegen der Trockenheit in Salzburg aktuell erzeugt. Beim Schwimmen ist am frühen Abend eine Frau im Wolfgangsee ertrunken. Passiert ist der Badeunfall beim Badeplatz Gamsjager. Die 68-Jährige ist als vermisst gemeldet worden. Wasserretter haben die Schwimmerin dann rasch nahe des Ufers unter Wasser gefunden. Die Wiederbelebung ist jedoch ohne den erhofften Erfolg geblieben. Wie und warum die Frau ertrunken ist, ist derzeit nicht bekannt. Bereits am Mittwoch war eine Frau im Wallersee ertrunken. Das war damit der zweite tödliche Badeunfall in Salzburg vergangene Woche. Und wir kommen noch zum Wetter. Sonne und dichtere Wolken wechseln heute immer wieder. Dazu bilden sich am Nachmittag dann vor allem in den Gebirgsgauen stellenweise kurze Regenschauer oder Gewitter. Im Flachgau bleibt es dagegen weitgehend trocken. Bei nur wenig Wind wird es sehr heiß. Die Temperaturen steigen auf 27 bis 34 Grad. Und morgen Dienstag scheint für einige Stunden die Sonne. Morgen mischen aber auch wieder Wolken mit und die bringen am Nachmittag besonders über den Bergen wieder ein paar Regenschauer oder Gewitter. Die höchsten Temperaturen, die liegen morgen bei 26 bis 31 Grad.
1: Und wir schauen auch gleich wieder auf die Straße mit der Radio Salzburg Verkehrsinformation um 10 Uhr 33 Minuten. Nichts los. Ja, auch okay. Dann können wir schneller weitermachen mit Musik. Elton John und Kiki Dee mit ihrem Superhit Don't Go Breaking My Hearts. So machen wir's. Schönen Montagvormittag.

0: der legendäre Ostbankwirte. Feier. So, ein Sommerwochenende liegt hinter uns. Was vor uns liegt, da fragen wir nach. Einen schönen Vormittag in die Salzburger Wetterdienststelle an die Claudia Riedl. Servus, Claudia.
1: Einen schönen Vormittag.
0: Claudia, ich glaube, man kann es zusammenfassen für diese Woche, das Wetter, neue Woche, gleiche Hitze, oder?
1: Ja, das passt gut. Wir werden auch in dieser Woche an jedem Tag irgendwo im Land die 30-Grad-Marke knacken können. Ansonsten Montag und Dienstag leicht unbeständig. Das heißt, sowohl heute als auch morgen ist vor allem Innergebirg mit einzelnen Gewittern zu rechnen, wobei sie heute wahrscheinlich erst sehr spät auftreten werden. Also wir rechnen mit der größten Gewitteraktivität erst in der Nacht. Kann es auch zum Mitternacht dann einmal ein Gewitter im Pinzgau oder Pongau geben. Ansonsten ist es oft sonnig und ja, heiß.
0: Du, die Gewitter, werden die irgendwie wieder so mit einem kräftigen Wumms werden, so wie letzte Woche, oder ist das ein bisschen milder diesmal?
1: Ja, diesmal ist weniger niederschlagbares Wasser in der Atmosphäre, aber punktuell kann es natürlich ordentlich krachen.
0: Ja. Trotz der Hitze, es gibt auch ein bisschen eine Abkühlung, Claudia, hast du mir verraten.
1: Ja, es kommt nämlich im Lauf der Woche dann sehr trockene Luft aus Norden bzw. Nordosten zu uns. Und bei klaren Nächten, also die Nacht auf Donnerstag und auf Freitag, die wären super perfekte Nächte, um Sternschnuppen zu schauen. Da kühlt es dann schon ordentlich ab, weil die Nächte sind inzwischen doch einigermaßen lang. Ich finde, vor allem am Abend merkt man das, dass es schon wieder relativ rasch dunkel wird. Und am Freitag in der Früh zum Beispiel haben wir in allen Gebirgsgauen dann nur oder teilweise nur einstellige Frühtemperaturen. Also das wird schon frisch.
0: Gut, also wenn Sie Sterndal schauen wollen, vielleicht doch das Jackerl dann schon mitnehmen, oder?
1: Auf jeden Fall. Also ich würde es auf jeden Fall brauchen.
0: Ja, nach den Temperaturrekorden, die wir heuer schon gefeiert haben, dann sage ich besten Dank und ganz liebe Grüße an die Claudia Riedl und die Salzburger Wetterdienststelle. Claudia, die Wunschliste für die Sterndalenschau-Nacht ist schon geschrieben?
1: Ja, eigentlich Wünsche hat man immer, oder?
0: Ja, klare Nächte. Danke dir,
1: das
0: liebe
1: kann
0: Grüße.
1: Ich mir selbst erfüllen.

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Down Under, Man at Work. 10 Uhr und 52 Minuten haben wir es so. Ich würde sagen, vor 11 gehen sich auf jeden Fall jetzt noch zwei Superhits aus. Der eine von Santa Esmeralda, Don't Let Me Be Misunderstood. Der andere von Smokey, Lay Back in the Arms of Someone. Geht immer, finde ich. Und schon zuerst am Montagvormittag, bitte.

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1: Am Mikrofon ist Felix Schneider-Stohr. 1 Milliarde Euro, so beziffert die Hagelversicherung jetzt die dürrebedingten Rekordschäden in der österreichischen Landwirtschaft. Betroffen sind alle Kulturen, besonders aber Grünland, Mais, Kartoffeln, Zuckerrüben, Kürbisse und Soja, regional auch Getreide. Laut der Hagelversicherung sind 80% der Acker- und 40% der Grünlandflächen versichert. Landwirtschaftsminister Totschnig sieht in der Schadensbilanz eine zentrale Grundlage für das geplante Bauernhilfspaket. Nach dem Überfall auf eine Filiale des Dorotheums in Wien-Währing am vergangenen Donnerstag hat die Polizei in der Nacht auf heute einen Verdächtigen gefasst. Der 36-jährige Wiener wurde in seiner Wohnung festgenommen. Was man bisher weiß, berichtet Petra Thaler-Majeschek.
2: Der Verdächtige wird gerade zum zweiten Mal einvernommen. Der Mann ist wegen Suchtgiftdelikten amtsbekannt. Daher hat die Polizei Spuren seiner DNA gespeichert. Und da der Täter die Beute bei seiner Flucht verloren hat, ist es für die Polizei offenbar ein leichtes, den Mann ausfindig zu machen. In seiner ersten Einvernahme gibt er den Überfall auf das Dorotheum auch zu. Er braucht Geld für Drogen und hat Spielschulden. Der Überfall vergangenen Donnerstag ereignet sich am Nachmittag gegen 15 Uhr. Wegen des Verdachts auf eine Geiselnahme rückt die Exekutive mit einem Großaufgebot an Einsatzkräften von Cobra Vega sowie der Diensthundeabteilung an und sperrt das Areal um den Tatort Währinger Straße 134 großräumig ab. Eine Geiselnahme gibt es zum Glück nicht. Alle 4 Angestellten können aus dem Dorotheum flüchten.
1: Der Ätna auf Sizilien stößt weiterhin in wechselnder Stärke Asche und glühende Gesteinsbrocken aus. Während einer besonders intensiven Eruptionsphase gestern Nachmittag sind im Gipfelbereich des Vulkans mehrere Explosionen beobachtet worden. Eine große Menge Asche wird derzeit in Richtung Süd-Südost getragen, teilt das Vulkanobservatorium in Catania mit. Flüge nach Catania sind bis heute 17 Uhr ausgesetzt. Der ÖAMTC hat jetzt Sicherheitstipps für den Einsatz von Drohnen im alpinen Gelände veröffentlicht. Flüge in den Bergen würden zwar eindrucksvolle Luftaufnahmen ermöglichen, stellen die Pilotinnen und Piloten aber vor besondere Herausforderungen, heißt es. Neben der Technik seien vor allem rechtliche Vorgaben, Wetter und Rücksicht entscheidend. Mehr von Nathalie Wander.
3: Viele alpine Regionen unterliegen Einschränkungen oder sind für Drohnen gesperrt. Dazu zählen Nationalparks, Natura 2000-Zonen und Vogelschutzgebiete. Teilweise sind individuelle Genehmigungen nötig. Auch eine Haftpflichtversicherung ist gesetzlich vorgeschrieben, um etwaige Schäden abzudecken, so ÖAMTC-Drohnenexperte Thomas Flair. Drohnenflüge können andere Personen beeinträchtigen. In ruhiger Umgebung wird das Betriebsgeräusch oft als störend wahrgenommen. Fremde Menschen dürfen ohne deren Zustimmung nicht gefilmt oder fotografiert werden. Besondere Vorsicht ist laut ÖAMTC im Umgang mit Tieren geboten. Wildtiere, Weidetiere und Vögel reagieren häufig sensibel auf Drohnen. Von Tieren sollten die Pilotinnen und Piloten daher generell Abstand halten und Schutzgebiete strikt meiden.
1: Das waren die Nachrichten mit Felix Schneider-Storm. Zum Wetter.
4: Sonne und Wolken wechseln heute. Die dichtesten Wolken und einzelne Schauer sind vorerst in der Osthälfte Österreichs dabei. Am Nachmittag dann eher im Bergland. Hier können auch Gewitter dazukommen. Mäßiger Westwind und heiß, teilweise schwül bei 27 bis 34. Von Linz über Wien bis Eisenstadt bis 36 oder 37 Grad. Morgen, ähnlich wie heute, mit Sonne und Wolken sowie ein paar Schauern und Gewittern, vor allem am Nachmittag im Bergland und im Süden. Aber eine Spur weniger heiß bei 26 bis 34. Grad. So viel zum Wetter mit Nicola Biermeier.
5: Und damit wieder zur Straßenlage mit der ORF Radio Salzburg Verkehrsinformation um 11 Uhr und gleich 4 Minuten. Und was soll ich sagen? Weiterhin alles cool. Juhu, es sind uns keine Störungen von Salzburg Straßen gemeldet worden. Bitte vorsichtig fahren, damit es auch weiterhin so bleibt. Gute und sichere Fahrt wünsche ich.
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5: Jawohl, ja. Und ich wünsche noch mal einen schönen Vormittag zusätzlich. Kann ja nie schaden. Falls Sie in dieser Woche noch irgendwie keinen TV-Tipp haben, dann hätten wir gleich einmal einen für Sie. Die Sommergespräche starten nämlich sowohl die nationalen als auch die salzburgweiten. Und an dieser Stelle darf ich Sie jetzt auch zum Boarding aufrufen für unseren nächsten gemeinsamen Kurzstreckenflug, unseren vormittäglichen Hitvierer. An Bord begrüßen Sie die Burschen von Genesis, die Village People. Da fetzt der Putzfetzen nur so dahin. Aha, aha, aha. Der Kommissar von Falco ist auch mit dabei. Und den Start macht jetzt Cindy Lauper, die seit den 80ern die konkrete Ansage macht. Mädels wollen einfach nur Spaß haben. Girls just wanna have fun. Genauso ist es.

0: Jawohl, ja, so klingt ein Hitvierer bei uns am Montagvormittag in Radio Salzburg. Und wie es klingt, wenn Politiker was zu sagen haben, das hören Sie dann heute am Abend. Da beginnen nämlich im Fernsehen die ORF-Sommergespräche. Den Auftakt zur traditionellen Interviewserie mit den Chefinnen und Chefs der 5 Parlamentsparteien macht Grünensprecherin Leonore Gehwessler. Die Fragen stellt zum zweiten Mal Moderatorin Simone Striebel. Und sie hat sich viel vorgenommen, berichtet Julian Paschinger.
1: Für Politikinteressierte ist es einer der Höhepunkte des Jahres. Die ORF-Sommergespräche finden heuer in einem Jahr ohne große Wahlen, aber mit großen Politversprechen statt, sagt Moderatorin Simone Striebel.
2: Es ist ein Sommer der Entscheidungen. Heuer entscheidet es sich, ob Reformvorhaben in Österreich auch gelingen. Und das wird auch großes Thema bei den Sommergesprächen sein, einerseits bei der Regierung, aber auch welche Lösungen die Oppositionsparteien haben.
1: Die Sommergespräche sind ein Höhepunkt des politischen Sommers, sagt Sendungschef Alexander Sattmann.
3: Gerade in turbulenten Zeiten wie jetzt ist es einfach gut, so ein Format zu haben, wo man Gespräche vertiefen kann, wo man über jene Themen sprechen kann, die die Österreicherinnen und Österreicher wirklich bewegen.
1: Aus Kostengründen finden die Sommergespräche erneut in der ORF-Zentrale in Wien statt.
0: Ja, die Sommergespräche starten also heute konkret, übrigens nach den Liebesgeschichten und Heiratssachen, auf die wir dann in der nächsten Stunde zu sprechen kommen. Zeitpunkt 21 Uhr in ORF 2. So, und jetzt, wir haben so stark begonnen an diesem Montag, jetzt lässt es einfach nicht nachlassen. Don't stop Fleetwood Mac als eine kleine Motivationsstütze.

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1: Um 11:30 am Mikrofon Florian Hörmann. Die Auszahlungen aus dem Patientenentschädigungsfonds des Landes Salzburgs haben sich verdoppelt. Fast 200.000 Euro sind vergangenes Jahr ausbezahlt worden. 2024 waren es noch nicht mal 100.000. Der Fonds deckt Schäden an Personen in Krankenhäusern ab, wenn das Spital keine eindeutige Haftung trifft. Betroffene erhalten bis zu 20.000 Euro aus dem Fonds. Als Entschädigungsleistungen kommen etwa Schmerzensgeld oder Verdienstentgang in Frage. Die Stadt Salzburg verlängert die erweiterten Öffnungszeiten ihrer Freibäder. Aufgrund der anhaltenden Hitze diese Woche sind die Anlagen bis inklusive Sonntag am Abend länger geöffnet, bis 20 Uhr. Die Stadt will so mehr Zeit für die Abkühlung schaffen. Schon vergangene Woche hat das Angebot gegolten. Es gilt in den drei städtischen Freibädern Leopoldskron, Volksgarten und dem Eierfreibad in der Alpenstraße. Und wir kommen noch vom Baden zum Schwimmen, zum sportlichen Schwimmen. Der Salzburger Schwimmer Luka Mladenovic hat heute bei der Schwimmer-Europameisterschaft in Paris das Semifinale über 100 Meter Brust verpasst. Der 22-Jährige war in den Vorläufen zwar bester Österreicher, hat aber den Sprung unter die besten 16 nicht geschafft. Auch sein Clubkollege Laurin Korber-Perner hat bei seiner EM-Premiere den Aufstieg klar verfehlt. Damit ist heute Abend kein österreichischer Schwimmer in den Semifinalläufen vertreten. Für Mladenovic ist die EM damit aber noch nicht vorbei. Seine zweite Chance hat der Salzburger bereits ab Mittwoch bei über 200 Meter Brust. Wir kommen jetzt noch zum Wetter. Sonne und dichtere Wolken wechseln immer wieder. Dazu bilden sich am Nachmittag vor allem in den Gebirgsgauen stellenweise kurze Regenschauer oder Gewitter. Im Flachgau bleibt es dagegen weitgehend trocken. Bei nur wenig Wind wird es sehr heiß. Die Temperaturen steigen heute noch auf 27 bis 34 Grad. Morgen kommt am Vormittag dann für einige Stunden verbreitet die Sonne wieder heraus. Am Nachmittag bilden sich dann aber wieder neue Quellwolken und vor allem in den Gebirgsgauen wieder ein paar Regenschauer und Gewitter. Es wird nicht mehr ganz so heiß morgen. Die Temperaturen erreichen dann 26 bis 31 Grad.

0: 32 Grad.
1: Von den Nachrichten zu den Straßennachrichten. Und da sind wir wirklich wiederum schnell fertig. Es sind uns keine Störungen gemeldet worden. Hervorragend, gute und sichere Fahrt für alle aus der Radio Salzburg Gemeinde.

0: die Frau mit der beeindruckenden Stimme, Whitney Houston, How Will I Know, auch immer wieder gerne gehört. So, wie schaut's aus an dieser Stelle? 11 Uhr und 43 Minuten haben wir's. Kommt bei Ihnen auch schon der kleine Hunger vorbei? Oh, naja, also bei mir würde auf jeden Fall schon wieder ein bisschen was reingehen. Hätte schon wieder ein bisschen was Platz. Artischocken vielleicht? Ja, wir lieben die ja als Beilage oder auch auf der Pizza. Und sie sind angeblich auch sehr, sehr, sehr, sehr, sehr, sehr gesund. Aber Artischocken kommen schon lange nicht mehr ausschließlich aus dem Süden. Auch bei uns in Österreich werden die mittlerweile sehr erfolgreich kultiviert. An der Wiener Stadtgrenze zum Beispiel, Olivia Peter.
1: Ich bin in einem wunderschönen, schattigen, Gott sei Dank, Innenhof, wo überall Gemüsesteigen rumstehen und da drinnen liegen schon die fertigen Artischocken. Stefanie Theuringer, sehr ungewöhnlich in Österreich.
2: Ja, tatsächlich. Ja. Obwohl es wir jetzt schon circa seit 20 Jahren machen, ist es vielen immer noch neu, dass es auch österreichische Artischocken gibt.
1: Wie kompliziert ist es denn, eine Artischocke anzubauen?
2: Naja, wir haben schon über die Jahre immer weiter was dazugelernt. Und es ist schon ein bisschen eine Diva beim Gemüse. Also es ist nicht ganz einfach der Anbau, man muss gewisse Dinge wissen. Zum Beispiel anders als man denken würde, brauchen sie viel Wasser. Jeder denkt bei Artischocke an Distel und sie mögen es heiß und trocken. Das ist nicht ganz so.
1: Ich dachte eigentlich auch, sie freuen sich über den heurigen Sommer, weil es so heiß ist, aber offenbar ein Irrglaube.
2: Ja, sie schaffen es zwar, aber es ist nicht ideal.
1: Und wie viel ernten Sie da?
2: Es ist eine Fläche jetzt heuer von 7 Hektar, auf der ungefähr 30.000 Pflanzen wachsen. Und wenn man sich das jetzt überlegen möchte in Stück oder Kilo, ist es ein bisschen schwierig, weil wir verschiedene Sorten anbauen und die ganz unterschiedliche Erträge haben.
1: Ich wusste natürlich auch nicht, dass es verschiedene Sorten gibt. Was ist da der Unterschied?
2: Es gibt ganz, ganz viele verschiedene Sorten. Also in Größe verschieden, Geschmack verschieden, Form verschieden, Farbe, alles.
1: Wie ernte ich eigentlich die Artischocke? Muss das alles händisch passieren oder mit Maschinen?
2: Es ist alles Handarbeit. Und zwar vom Setzen der Jungpflanzen im Frühling eben bis zur Ernte jeder einzelnen Artischocke ist es Handarbeit, ja.
1: Das scheint wirklich ein Knochenjob zu sein, oder?
2: Ja, vor allem bei den Temperaturen ist es relativ hart, ja.
1: Aber wieso tun Sie sich das an? Wie ist die Liebe zur Artischocke entstanden?
2: Ich esse sie so gern.
0: Boah, und damit ist sie natürlich nicht allein die kleine Diva unter den Gemüsesorten. Und warum habe ich jetzt eigentlich Hunger auf Pizza Quattro Stagioni?

Ja, hoffentlich kein Funkenflug, lieber Blödschink aus dem Lechtal, sondern lieber ein paar richtig gescheite Nachrichten. Jetzt dann um 12 bei unserem Mittagsjournal an diesem Montag, dem 10. August. Und im Mittagsjournal geht es jetzt um die anhaltende Trockenheit. Die sorgt ja in Österreichs Landwirtschaft für

Rekordschäden. Bereits 1 Milliarde Euro beträgt der Schaden. Betroffen sind praktisch alle Regionen und Kulturen. Das hat die Hagelversicherung heute Vormittag bekannt gegeben. Welche Hilfe die Bauern jetzt erwarten können, das klären wir dann in unserem Mittagsjournal um 12. Davor noch Musik aus Österreich vom Rockprofessor, höchstpersönlich Reinhold Bilgeri, mit seiner gefühlvollen Ballade Some Girls Are Ladies. Und ein bisschen Italo-Feeling geht auch noch, finde ich. Alan Sorrenti. Und damit nix wie rein in die Mittagspause.

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2: Es ist 12 Uhr. Sie hören die Glocken der Kirche zum göttlichen Erlöser in Lustenau in Vorarlberg.

0: Die Marktgemeinde Lustenau in Vorarlberg ist aus einem 887 erstmals genannten karolingischen Königshof entstanden. Sie liegt direkt am Rhein an der Grenze zur Schweiz. Lustenau ist die größte Marktgemeinde Österreichs. Seit dem 20. Jahrhundert hat sie sich zum führenden Stickereizentrum der gesamten Alpenrepublik entwickelt. Menschen aus über 80 Nationen leben hier. In der Gemeinde wird ein markanter Dialekt gesprochen, der sich von anderen Vorarlberger Dialekten klar unterscheidet. Die großgebaute Kirche zum göttlichen Erlöser, die sogenannte Erlöserkirche, wurde 1933/34 im Ortsteil Rheindorf errichtet. Der Größe der Kirche entspricht auch die Dimension des Geläutes. Es stammt aus der Mitte des 20. Jahrhunderts, besteht aus 6 Glocken und hat ein Gesamtgewicht von über 8 Tonnen.
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2: Willkommen zum Mittagsjournal. Das sind einige unserer Themen. Enormer Verlust durch Dürre, bereits 1 Milliarde Euro Schaden in der Landwirtschaft. Deutschland verstärkt Drohnenabwehr an Flughäfen und neuer KI-Chatbot soll bei Verwaltungsfragen weiterhelfen. Aus dem Journalstudio begrüßt sie Arthur Treinacher. Die seit Wochen anhaltende Hitze sorgt für massive Dürreschäden und Ernteeinbußen in der Landwirtschaft. Der Gesamtschaden in der österreichischen Landwirtschaft beträgt bisher 1 Milliarde Euro. Das hat die österreichische Hagelversicherung bekannt gegeben. Claudia Beintner-Schmidt aus unserer Wirtschaftsredaktion. Wie viele Landwirte bekommen diesen Schaden denn nun ersetzt?
3: Ja, diese Schadenssumme ist 4-mal so hoch wie in anderen Jahren. Nicht alle Bauern werden entschädigt. Laut Hagelversicherung sind 80% der Ackerflächen versichert und 40% der Grünflächen. Ist ein Landwirt versichert, bekommt er einen Teil des Verlustes ersetzt. Aber wie gesagt, nicht alle haben diese Versicherung. Nun will auch die Bundesregierung Hilfen beisteuern, ist zu hören. Details dazu werden aber noch ausverhandelt.
2: Die Schäden sind also enorm. Was ist denn alles betroffen?
3: Wer in der Gegend herumfährt, dem ist es sicher aufgefallen. Die Wiesen sind gelb-braun statt grün. Auf den Äckern liegen zum Teil stark zusammengeschrumpfte Kürbisse mit verdörrten Blättern. Auch bei Mais, Kartoffeln, Zuckerrüben oder Getreide gibt es Ernteverluste. Das bedeutet für uns konkret auch, es wird heuer weniger heimisches Gemüse im Supermarktregal geben. Es muss mehr aus dem Ausland zugekauft werden.
2: Danke, Claudia Beintner-Schmidt. Nach Deutschland. Dort soll nach dem Fund einer Sprengstoffdrohne am Flughafen Leipzig die Abwehr gegen Drohnen auf Flughäfen verstärkt werden. Auch die Forschung zur Drohnensicherheit soll ausgebaut werden. Aus Berlin, Regina Böll.
4: Innenminister Dobrindt will laut Bild-Zeitung das bestehende Forschungszentrum Kochstedt in Sachsen-Anhalt erweitern. Dort wird bisher etwa zu Drohnen mit Kameras, die bei Waldbränden zum Einsatz kommen, geforscht. Die Drohnensicherheit soll ein neuer Schwerpunkt werden. In der Praxis auf den Flughäfen solle die Bundeswehr diese Aufgabe übernehmen, sagt heute der Ministerpräsident von Schleswig-Holstein, Daniel Günther.
5: Weil man bei Drohnen kaum unterscheiden kann, ob es sich um eine außenpolitische oder eine innenpolitische Bedrohung handelt.
4: Von Verkehrsminister Bilger kommt eine Absage. Die Flugsicherung solle weiterhin für den Luftraum rund um die Flughäfen zuständig sein. Die Ausstattung dort soll aber rasch ausgebaut werden.
2: Wer bei einem Amtsweg nicht mehr weiter weiß, kann künftig auf Hilfe von künstlicher Intelligenz zurückgreifen. Bei der ID Austria ist der Chatbot Ida gestartet und soll rund um die Uhr Fragen zur Verwaltung und Behörden wegen beantworten. Niklas Lercher berichtet.
6: Wie kann ich mich für die ID Austria registrieren? Wie kann ich einen neuen Hauptwohnsitz anmelden? Auf solche allgemeinen Fragen rund um das Thema Verwaltung soll nun auch der KI-Chatbot Ida Antworten liefern. Auf österreich.gv.at, id-austria.gv.at und in der ID Austria App steht Ida ab sofort rund um die Uhr zur Verfügung. Und zwar in einfacher Sprache. Das sei der erste Schritt, sagt Digitalisierungsstaatssekretär Alexander Pröll von der ÖVP.
7: Und im zweiten Schritt wird er dann auch nächstes Jahr personalisiert werden und kann dann auch antragslos als Chatbot Aufgaben erfüllen.
6: Beispielsweise einen Meldezettel ausfüllen und den Telekom-Anbieter über die neue Wohnadresse informieren. Staatssekretär Pröll betont aber, die Entscheidung und Kontrolle bleibe immer beim Menschen.
2: Und der Taifun Dolphin hat im Osten Chinas heftige Regenfälle und Überschwemmungen ausgelöst. In den Vororten Shanghais standen Straßen unter Wasser. An beiden Flughäfen mussten mehr als 900 Flüge gestrichen werden. Auch in der Hauptstadt Peking wird vor schweren Regenfällen gewarnt. Das war das Mittagsjournal mit Arthur Treinacher. Zum Wetter.
8: Mit Sonnenschein und Hitze geht es im Wesentlichen auch in dieser Woche weiter. Nur vorübergehend ist es heute und morgen etwas unbeständiger. Derzeit in Wien wolkig und 28 Grad, Eisenstadt stark bewölkt 29, St. Pölten stark bewölkt 27, Linz und Salzburg heiter 29, Innsbruck heiter 27, Bregenz heiter 31, Graz wolkig 32 und Klagenfurt heiter 30 Grad. Zeitweise scheint heute überall die Sonne, allerdings gibt es auch Wolken und stellenweise etwas Regen. Ein größeres Wolkenband zieht jetzt über Niederösterreich und Wien sowie Teile des Burgenlands und der Steiermark und bringt hier den einen oder anderen Regenschauer. Im Laufe des Nachmittags können sich dann auch im Westen und Süden einzelne Schauer und Gewitter bilden. Vor allem in Ober- und Niederösterreich weht zum Teil lebhafter Westwind. Gebietsweise ist es schwül und die Temperaturen erreichen meist 28 bis 34, im Osten bis etwa 36 Grad. Morgen wieder Sonne und Wolken, dazu vor allem in Salzburg, Kärnten und der Steiermark am Nachmittag ein paar Regenschauer und Gewitter. So viel zum Wetter mit Jörg Stibor.
9: Wir schauen wieder auf Salzburg Straßen. 12 Uhr und 6 Minuten haben wir es mit der ORF Radio Salzburg Verkehrsinformation. Und wir sind schnell fertig, weil es sind uns weiterhin keine Störungen gemeldet worden. So haben wir es ganz gern.
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9: Genau so ist es. Iris Köck.

wünscht Mahlzeit und besten Dank, dass wir heute wieder bei Ihnen am Mittagstisch Platz nehmen dürfen. Wir sind natürlich ganz pflegeleicht, essen, was auch immer auf den Tisch kommt. Wir essen auch alles zusammen, da können Sie Ihnen auch sicher sein. Und Servietten brauchen es für uns eigentlich dann auch nicht. Und wir sind sogar sehr brave Gäste und haben auch was mitgebracht. Da, bitte, schauen Sie mal. Eine ganze Gianna Nazionale, Gianna Nannini, Fotoromanza. Mahlzeit!

0: Das swingt, das groovt, das hört sich einfach gut an und hört sich nach ABBA an, hier bei uns in der Mittagsstunde mit Radio Salzburg. So, heute am Abend Sommergespräche, die starten, haben wir heute schon geklärt. Aber es gibt natürlich auch eine neue Ausgabe der Liebesgeschichten und Heiratssachen. Heute die 5. Ausgabe und Nina Horowitz porträtiert da ab 20.15 Uhr in ORF 2 wieder mal 3 Single-Damen und 3 Single-Herren. Diesmal kommen die Anwärter aus Wien, Niederösterreich, Oberösterreich und Kärnten. Und Alexandra Ludwig hat schon einmal irgendwie reingeschaut in diese Geschichte vorab. Und wie sollen die künftigen Partnerinnen und Partner sein dann?
1: Ja, der Humor darf auf gar keinen Fall zu kurz kommen, das wird schnell klar. Die 6 Singles der aktuellen Folge wissen nämlich ganz genau, was sie wollen und vor allem, was sie nicht wollen. Zum Beispiel die Wienerin Bienal, für sie zählen innere Werte, aber die Optik muss eben auch stimmen.
2: Wenn der ausschaut wie ein Waldschrat, kann der Charakter haben, was er will. Ne? Er wird mich nicht kennenlernen. Zähne, egal ob sie ersten oder die vierten sind, bitte Zähne. Wenn du dich selber nicht so lieb hast, dass Zähne im Mund hast, kannst du für mich nichts empfinden.
1: Ebenfalls wieder hoch im Kurs stehen Männer mit Leidenschaft und Sinn für Spontanität, zumindest bei Marianne aus Niederösterreich und Gitti aus Wien.
3: Dass man sagt, okay, ein Anruf und wir packen uns zusammen und man fährt nach Salzburg, wie man es früher gehabt hat, auf einen Kaffee, dass man sowas nicht kilometerlang und tagelang vorplant.
4: Und das sage ich Ihnen gleich, Frau Horowitz, ich suche einen Liebhaber.
3: Wird notiert, Gitti.
4: Okay, ich hoffe, es passt.
1: Auch Tobias aus Oberösterreich legt großen Wert auf Erotik.
5: Das Schnitzel hat auch was Erotisches. Es ist ein Kunstwerk, finde ich.
3: Wirklich?
5: Ja, es hat gewisse Formen, es hat was Appetitliches. Man will es gleich essen, man will es vernaschen.
1: Nicht ganz so kulinarisch geht es bei den beiden anderen Männern in diesem Single-Reigen zu. Wolfgang aus Kärnten und Hannes aus Oberösterreich setzen bei ihrer Suche auf das ganz große Gefühl und Verlässlichkeit.
6: Was sind Sie für ein Mensch, Wolfgang?
7: Ich kann ein bisschen frech sein, ich kann aber auch ein Gentleman sein und ich kann mit allen Menschen, ob das ein Schlosser ist, ob das ein Doktor ist, ich komme mit jedem zurecht.
6: Hannes, was können Sie einer Frau alles bieten?
8: Also ich glaube, dass ich ein guter Zuhörer bin und glaube, dass ich sowohl für die schönen als auch weniger schönen Seiten im Leben ein guter Partner sein kann.
0: Ja, kein schlechter Anfang. Und was soll ich sagen? So, einmal spontan nach Salzburg auf einen Kaffee. Geht sie aus, oder? Liebesgeschichten und Heiratssachen heute ab 20.15 Uhr in ORF 2.

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1: Salzburger Bauern schlachten ihre Rinder wegen Futtermangels. Mann vor Gericht, weil er öffentlich Heinrich Himmler gelobt und Sieg Heil gerufen hat. Und das Wetter heute unbeständig und heiß. Es ist 12:30 zum ORF Radio Salzburg Mittagsjournal. Begrüßt Sie Florian Hörmann. Mahlzeit. Wegen der Dürre spitzt sich die Situation in der Landwirtschaft weiter zu. Österreichweit liegen die Schäden heuer bei 1 Milliarde Euro, wie die Hagelversicherung am Vormittag präsentiert hat. Zahlen für Salzburg gebe es noch nicht, sagt der Obmann der Bezirksbauernkammer im Flachgau Michael Schmidhuber. Bauern lassen aber bereits Tiere schlachten, weil sie nicht mehr genügend Futter haben. Informationen von Gertrud Stabauer.
2: Im Flachgau gibt es knapp 2000 Milchbetriebe. Ein Großteil der Bäuerinnen und Bauern habe bereits Tiere wegen der Dürre schlachten lassen, weil die Futtermengen nicht ausreichen. Das sagt der Obmann der Bezirksbauernkammer im Flachgau, Michael Schmidhuber.
3: Ist zwar ein harter Schritt, nicht? Auch wirtschaftlich. Aber wenn man jetzt schon weiß, dass es zu wenig wird, muss man jetzt mit den Kühen natürlich schon schauen, dass man Bestand reduziert, nicht?
2: Vor allem in der Region St. Georgen oder Fuschl seien die Auswirkungen der Dürre dramatisch, sagt Schmidhuber. Der Futtermangel hat schwerwiegende Folgen.
3: Ein Großteil wird schon zukaufen müssen oder hat auch schon zukauft, natürlich zu horrenden Preisen. Nicht? Das steigt von Tag zu Tag. Momentan ist eher das Problem, dass nicht alles so richtig verfügbar ist. Aber es sind momentan vom Maschinenring wird organisiert, dass man eventuell von Rumänien auf Bio-Heu kriegt.
2: Es gäbe auch Pläne aus Tschechien, Italien oder sogar aus Spanien, Futter für die Tiere zu kaufen, sagt Schmidhuber.
1: Nach zahlreichen Waldbränden vergangene Woche brennt auch heute wieder ein Baum in Mitterswil auf 2000 Meter Höhe, hat sich nach einem Blitzschlag ein Feuer entzündet. Der Brandort liegt abgelegen im Gebiet über dem Nordportal des Felbertauerntunnels. Per Polizeihubschrauber sind bereits erste Feuerwehrleute zum Brandort geflogen worden. Diese haben das Feuer in der vergangenen Stunde auch eingedämmt und löschen in diesen Minuten noch mit Löschrucksäcken den Baum. Von einer weiteren Ausbreitung des Brandes geht die Feuerwehr nicht aus. Seit knapp 4 Jahren ist Martina Berthold Landessprecherin der Grünen in Salzburg und seit gut 3 Jahren Clubvorsitzende der kleinsten Oppositionspartei im Landtag. Im ORF-Sommergespräch fordert sie angesichts der seit Wochen vorherrschenden Hitzewelle Maßnahmen der Politik.
4: Diese heißen Temperaturen, die belasten ganz viele Menschen. Und es ist auch ein Zeichen, dass wir was tun müssen. Es ist schön, wenn man zu Sommerfeste einlädt, wie die Frau Landeshauptfrau. Aber die Politik muss auch schauen, dass die Menschen gut leben können, dass es nicht über 30

0: Grad in Häusern von Seniorenwohnhäusern hat, dass es nicht über 30 Grad in Wohnungen hat und sich die Menschen die Außenjalousie nicht leisten können oder in Schulen und Kindergärten die Kinder wirklich sozusagen fast gegrillt werden.
1: Das ORF-Sommergespräch mit Martina Berthold sehen Sie heute Abend in Salzburg heute um 19 Uhr in ORF 2. Weil er am Vorplatz des Hauptbahnhofs und damit in aller Öffentlichkeit und noch dazu vor Polizisten Sieg Heil gerufen und den Chef der Nazi-SS Heinrich Himmler gelobt hat, steht in diesen Minuten ein Salzburger vor Gericht. Dabei hat er selbst die Polizei gerufen, um einen Diebstahl anzuzeigen, berichtet Jörg Eisenberger.
2: Sein Elektroroller ist diesem 43-Jährigen gestohlen worden. Er hat die Diebin noch im Blick gehabt und die Polizei gerufen. Doch mit der Amtshandlung war er nicht zufrieden. Er habe laut gerufen, Zitat, im Dritten Reich wäre das nicht passiert, Sieg Heil. Und dann noch, Zitat, unter Himmler war alles besser. Das bringt ihm heute die Anklage wegen nationalsozialistischer Wiederbetätigung und die Einsicht, dass es ihm furchtbar leid tue, es nicht zu entschuldigen sei, er sich dumm benommen habe. Aber er sei wegen der Diebin in Rage gewesen. Natürlich wisse er, dass Heinrich Himmler ein Massenmörder war. Daran erinnerte mehrfach wegen Diebstahls vorbestraften Angeklagten auch der Staatsanwalt. Denn Diebe, sagt er, seien im Dritten Reich als sogenannte Reichsschädlinge ganz schnell in Arbeitslagern verschwunden oder gar zum Tode verurteilt worden. Und das solle er sich besser nicht zurückwünschen. Jedenfalls bittet der 43-Jährige um ein mildes Urteil auf Bewährung. Denn gerade der Obdach- und Arbeitslosigkeit entkommen, würde ihn eine unbedingte Strafe wohl dorthin wieder zurückführen. Aber noch ist die Urteilsberatung der Geschworenen im Gange.
1: Am Rande der Festspiele ist Salzburg diese Woche Schauplatz eines kulturellen Forschungssymposiums. Anlass ist die Uraufführung eines Stücks von Literaturnobelpreisträgerin Elfriede Jelinek bei den Festspielen. Bei dem Symposium wird es um die Rolle von Frauen bei den Festspielen gehen, berichtet Andreas Landrock.
3: Von der Festspielpräsidentin bis zur Buhlschaft, die Salzburger Festspiele waren und sind auch eine Bühne für Frauen. Aktuell ist das Festival mit Präsidentin und Intendantin an der Spitze gleich doppelt weiblich besetzt. Während Frauen auf der Bühne oft entscheidende Rollen spielen, schaut es hinter den Kulissen aber mitunter anders aus. Choreografinnen haben eine gewisse Tradition im Kulturbetrieb, gerade auch bei den Festspielen. Regisseurinnen hingegen haben sich erst seit etwa den 90er Jahren durchgesetzt. Regentinnen gehören bis heute zu den Ausnahmen. Das Symposium des Elfriede Jelinek Forschungszentrums sieht noch ein weiteres erhebliches Defizit bei den Salzburger Festspielen. Von allen jemals aufgeführten Werken stammen nur etwas mehr als 2% von weiblichen Autorinnen oder Komponistinnen. Über die Gründe dafür diskutieren am kommenden Wochenende unter anderem die frühere Festspielpräsidentin Helga Rabel-Stadler und Ex-Bundestheaterchef Christian Kircher.
1: Und wir kommen noch zum Wetter. Sonne und dichtere Wolken wechseln immer wieder. Dazu bilden sich am Nachmittag vor allem in den Gebirgsgauen stellenweise kurze Regenschauer oder Gewitter. Im Flachgau bleibt es dagegen weitgehend trocken. Bei nur wenig Wind wird es sehr heiß heute. Die Temperaturen steigen auf 27 bis 34 Grad. Morgen kommt am Vormittag für einige Stunden verbreitet die Sonne heraus. Am Nachmittag bilden sich dann neue Quellwolken und vor allem in den Gebirgsgauen ein paar Regenschauer und Gewitter. Es wird morgen nicht mehr ganz so heiß. Die Temperaturen erreichen 26 bis 31 Grad.
4: 12 Uhr und 36 Minuten haben wir's. Das ist die ORF Radio Salzburg Verkehrsinformation und es ist weiterhin nichts los auf Salzburg Straßen. So haben wir's gern, so soll's auch bleiben. Gute und sichere Fahrt wünsche ich dementsprechend.

0: Wolfgang Ambros mit der Mama macht er keine Sorgen. Genau. Viel weniger Sorgen machen, auch eine gute Idee. So, überhaupt, wenn man nämlich so Urlaub hat, also der erste Tag nach dem Urlaub, der ist für viele heute, der erste Tag im Urlaub ist für manche heute aber auch. Und jetzt stellt sich natürlich die Frage, wie gehen Sie denn so Ihren ersten Urlaubstag an? So richtig hudeln, mit Koffer packen und ich muss weg? Oder ist es eher was Gemütliches? Edina Geisecker hat mal so rumgefragt in der Radio Salzburg-Gemeinde, sind Sie eher der gemütliche oder der ambitionierte Urlaubstyp?
1: Mal schauen, wo was ist. Vielleicht das höchste der Gefühle, schauen, wo ist das nächste Restaurant oder wo kriege ich was zum Essen her und dann ganz gemütlich in den Urlaub reindingen. Also da gerade am ersten Tag, vor allem mit den Nachtfahrten, wenn man geschlaucht ist, da gleich nochmal reinstarten. Die Energie kriegt man dann den ganzen Urlaub nicht mehr.
2: Heute erster Tag?
3: Nein, wir sind jetzt auf dem Rückweg, wollten aber noch in Salzburg halten und so ein bisschen die Stadt angucken.
2: Verraten Sie mir, wie hat der erste Tag ausgeschaut? Sind Sie da so, dass Vollgas gegeben wird, weil man muss die Zeit nützen?
3: Ja, schnell so gut wie möglich ankommen.
4: Mal auspacken und dann genau Stadt erkunden, ein bisschen spazieren gehen, schon mal eine Stunde unterwegs sein.
2: Ist dir das zu stressig mit den Eltern?
5: Nö, es geht eigentlich.
2: Und wer ist so die treibende Kraft? Sagt der Papa, wir müssen den Tag nützen?
5: Mama ist eher diejenige, die mehr wandern mag.
6: Gemütlich spazieren gehen mit Hund, schauen, wie es da ausschaut, wo auch immer man gerade hingefahren ist. Wenn ich campen bin, dann halt noch das Auto auseinanderbauen und so. Dann gemütlich irgendwo abends essen gehen.
7: Also wir sind mit dem Wohnwagen meistens unterwegs. Dann wird das kurz draußen ein bisschen hergerichtet, Stühle, Tische. Und dann geht eigentlich Tasse Kaffee machen und dann geht der Urlaub los. Also da tue ich mir keinen Stress an.
0: Ja, ganz genau. Keep it simple. Einfach halten die ganze Geschichte gleich einmal am ersten Urlaubstag, damit möglichst viel Entspannung kommt. Machen wir jetzt übrigens auch. Drück einfach in den Knopf und dann gibt's Musik für Sie. Auf geht's.

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1: Am Mikrofon Arthur Treinacher. Die heimischen Bauern verzeichnen dürrebedingte Rekordschäden. Der Gesamtschaden in der Landwirtschaft liegt laut Hagelversicherung bereits bei 1 Milliarde Euro. 80% der Ackerflächen und 40% des Grünlandes sind gegen Dürre versichert. Niederösterreichs Landeshauptfrau Mikl-Leitner fordert im ORF-Radio ein Hilfspaket für Bauern.
2: Was zeigt sich jetzt in dieser schwierigen und herausfordernden Zeit, dass gerade die Hagelversicherung, die wir seitens des Bundes und des Landes stützen, nämlich 55%, dass das ein gutes Instrumentarium ist. Ja, diese Hagelversicherung ist keine Vollkasko, aber sie deckt Schäden ab. Das ist einmal eine erste gute Hilfe. Weitere Hilfen, eben günstige Kredite oder dass man die Möglichkeit schafft, Sozialversicherungszahlungen nach hinten zu schieben. All das wird in Zukunft wichtig und notwendig sein und ich erwarte mir hier auch ganz konkrete Lösungen und einen Ansatz für unsere Landwirtschaft.
1: Sagt Niederösterreichs Landeshauptfrau Mikl-Leitner. In der Causa um den früheren Wiener Wirtschaftskammerchef Walter Ruck wächst der Druck auf Bürgermeister Michael Ludwig. Die SPÖ-Frauen kritisieren in einem Brief, dass Ludwig Ruck nach dessen frauenverachtenden Aussagen verteidigt hat. Sie hätten sich eine klare Reaktion des SPÖ-Bürgermeisters gewünscht. Ludwigs Büro kündigte ein persönliches Treffen mit dem Präsidium nach der Urlaubszeit an. Nach dem historischen Niedrigwasser der Donau fährt Ungarns einziges Atomkraftwerk Porksch seine Leistung wieder hoch. Der Pegel ist nach Regenfällen gestiegen. Eine Turbine soll noch heute wieder Strom liefern. Das Kraftwerk läuft derzeit mit rund 10% Leistung und produziert normalerweise knapp die Hälfte des ungarischen Stroms. Die UEFA sowie Dachverbände Asiens, Nord- und Mittelamerikas und der Karibik werfen FIFA-Präsident Gianni Infantino wegen seiner gescheiterten Investorenpläne Täuschung und Vertrauensbruch vor. Infantino wollte Rechte an FIFA-Turnieren an private Investoren verkaufen, ohne ausreichende Konsultation der Mitgliedsverbände. Die Verbände fordern deshalb weiter einen Neuanfang an der FIFA-Spitze. Der Vulkan Ätna auf Sizilien brodelt weiter. Er stößt nach wie vor Asche und glühende Gesteinsbrocken aus. Am Flughafen Catania sind deshalb derzeit auch keine Landungen möglich, Barbara Tschandl.
3: Und das führt dazu, dass derzeit tausende Urlauberinnen und Urlauber am größten Flughafen Siziliens gestrandet sind. Flüge werden auf andere Flughäfen umgeleitet, Abflüge aus Catania deshalb gestrichen. Die Warnstufe für den Flugverkehr wurde auf Rot, also die höchste Stufe, angehoben. Starts und Landungen am Flughafen Catania sind wegen des Vulkans schon seit mehreren Tagen immer

0: immer wieder ausgesetzt worden und das mitten in der Ferienzeit. Der mehr als 3300 Meter hohe Etna bricht regelmäßig aus und wird ständig überwacht.
1: Das waren die Nachrichten mit Arthur Dreinacher. Zum Wetter.
2: Heute Nachmittag scheint überall zumindest zeitweise die Sonne. Das Wolkenband über der Osthälfte Österreichs löst sich mehr und mehr auf. Dafür entstehen dann generell ein paar Quellwolken und vereinzelt sind nachfolgend Regenschauer und Gewitter möglich, in erster Linie im Bergland. Teils lebhafter Westwind und meist 28 bis 34, im Osten bis zu 36 oder 37 Grad. Morgen wieder Sonne und Wolken, dazu vor allem in Kärnten, Salzburg und der Steiermark am Nachmittag ein paar Regenschauer und Gewitter. Höchstwerte morgen 26 bis 34 Grad. So viel zum Wetter mit Jörg Stibor.
3: Hier ist die ORF-Radio Salzburg Verkehrsinformation um 13 Uhr und 3 Minuten. A1 Westautobahn Richtung Wien vor dem Flughafen Salzburg sind nach einem Unfall nur die beiden rechten Fahrspuren frei. Rechnen Sie dort mit Verzögerungen. Ansonsten würden uns keine Behinderungen auf Salzburg Straßen derzeit gemeldet. Wir wünschen weiterhin gute und vor allem sichere Fahrt.
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3: Martin Ferdini, wer bist du?
5: Hi, ich bin's, die Helena aus Mondsee, und ich wünsche euch einen schönen Sommer und dass das Wetter gut ist, dass baden gehen könnt.
3: Ja, das Wetter ist gut. Baden gehen können wir alle. Aufpassen, wie angesagt, weil die Wasserrettung hat alle Hände voll zu tun. Die haben nämlich nicht frei in der Badehochsaison. Wir telefonieren gleich mit einem der Wasserretter, mit dem Mario Kaltenegger, seines Zeichens der Einsatzleiter hier im Flachgau, und ja, der hat schon viel zu erzählen, was da so in den letzten Tagen leider auch Tragisches passiert ist in Salzburg. Aber nicht nur.

0: Das ist die Sommerzeit am Montag in Radio Salzburg, mittendrin im August, mittendrin in einer schönen Wetterphase, wo es durchaus ab und zu natürlich auch ein bisschen gewittern kann. Während die einen den Badespaß genießen, bedeutet das für die anderen Arbeit. Auch Arbeit, die hochwichtig ist und die lebensrettend ist. Wir sprechen von der Wasserrettung, die hat im Sommer alle Hände voll zu tun. Und ich bin jetzt mit dem Bezirkseinsatzleiter Flachgau Nord verbunden. Das ist der Mario Kaltenegger. Eine schöne Mittagsstunde, Mario. Ich störe dich gerade jetzt in deiner normalen Arbeit, oder?
1: Ja, Mahlzeit, hallo.
0: Hallo, grüß dich.
1: Ja, genau, ich bin aktuell gerade in meiner normalen Arbeit tätig.
0: Ja.
1: Bei der Wasserrettung sind wir ja alle ehrenamtlich im Einsatz. Und tätig, genau.
0: Das kann man nicht oft genug erwähnen, genau, dass das alles ehrenamtlich und auf freiwilliger Basis ist bei euch. Wenn wir schon dabei sind, was machst du ansonsten, wenn du nicht gerade Wasser rettest?
1: Ich bin in einem Produktionsbetrieb Logistikleiter.
0: Alles klar. Ja, die Logistik ist auch ein wichtiges Thema, denke ich mal. Als Einsatzleiter muss man da schon ziemlich genau wissen, wo man seine Leute hinschickt und positioniert und wo es halt auch gerade brenzlig ist. Ihr habt da halt schon auch einiges zu tun gehabt, meine die letzten Tage und Wochen, nehme ich einmal an, oder?
1: Ja, genau. Die letzten Wochen waren doch sehr, sehr einsatzreich für die Wasserrettung im Land Salzburg, vor allem in die Seengebiete waren doch die ein oder anderen Einsätze jetzt, was immer wieder herausfordernd war.
0: Wir haben ja da auch leider Gottes zwei tödliche Badeunfälle gehabt, einen am Wallersee und einen am Wolfgangsee, wo leider Gottes dann jede Hilfe zu spät gekommen ist. Das ist ja für euch, glaube ich, auch psychisch doch eine ziemliche Herausforderung dann, oder sowas?
1: Ja, klar, sobald bei uns die Alarmierung eingeht, ist man natürlich voll fokussiert auf den Einsatz und bereitet sich da natürlich schon während der Anfahrt auf den Einsatz vor und geht im Kopf die gewissen Szenarien durch. Und ja, man versucht natürlich dann immer das Beste für den Verunglückten zu machen.
0: Und wenn dann eben jede Hilfe zu spät kommt, dann geht sowas wahrscheinlich schon auch sehr nahe. Ich denke, man redet sich dann untereinander, miteinander ein bisschen so, wo man sagt, dass man das Geschehene auch ein bisschen aufarbeiten kann.
1: Ja, wir haben natürlich das interne Peer-System, wo speziell ausgebildete Kollegen dann für die Kollegen da sind und die Einsätze im Nachgang dann auch arbeiten und drüber reden.
0: Was ich mir besonders schwierig vorstelle bei euren Einsätzen, ist immer diese Ungewissheit. Dass man nicht weiß, ist da jetzt was passiert, ist da nichts passiert, man wird zu einem Einsatz gerufen, weil irgendeine Person vermisst ist. Oder da zum Beispiel, wie jüngst passiert ist am Fuschlersee, glaube ich, war das, ein herrenloses Stand-up-Paddel irgendwo herumtreibt und man hat natürlich keine Ahnung, ist da jetzt der Besitzer dieses Stand-up-Paddels verunglückt oder ist es einfach so irgendwie herrenlos unterwegs und ihr müsst ausrücken und habt keine Ahnung, was auf euch zukommt.
1: Ja, die Situationen sind immer sehr, sehr schwierig, weil die Alarmierung ist ein ganz normaler Ertrinkungsunfall, wird vermutet. Und es wird dann von der Rotkreuz-Leitstelle natürlich nach dem Schema Ertrinkungsunfall alles alarmiert, was da vorgegeben ist. Und dann kann das eben zu langen Sucheinsätzen führen, gerade in der Nachtzeit oder nachdem ein Gewitter aufgezogen ist. Und man weiß aber nicht hundertprozentig, ist wer wirklich vermisst oder ist es nur vom Wind in den See getrieben worden, das SUP oder die Schwimmboje. Das ist immer sehr schwierig für uns, weil man muss von dem ausgehen, dass eigentlich eine Person untergegangen ist.
0: Da könnte man Abhilfe schaffen, indem man quasi jetzt Adresse oder Namensschilder anbringt, oder? Die gut leserlich sind, damit man weiß, wem dieses Schwimmgerät gehört und dann könnt ihr sofort rausfinden, ist diese Person vermisst oder ist sie eh wohl auf.
1: Ja, genau. Also das ist der Appell von uns, von der Wasserrettung an alle Wassersport.

0: Sportler, dass die Wassersportgeräte mit Namen und Telefonnummer gekennzeichnet werden, weil dann tut ja die Polizei und wir als Wasserrettung leichter und können diese Telefonnummer anrufen und dann nachfragen, ob wirklich wer vermisst ist oder ob der erreichbar ist oder nicht, beziehungsweise auch dann in weiterer Folge vielleicht auch Angehörige kontaktieren, damit man dann wirklich sicher gehen kann, ob der Einsatz weitergeführt werden muss oder nicht, weil solange wir die Gewissheit nicht haben, müssen wir den Einsatz fortführen.
1: Ja klar, das muss man nur mit einem wasserfesten Aiding irgendwo anbringen in dieser Aktion von ja, nicht einmal einer Minute und erspart natürlich wahnsinnig viel Arbeit. Großer Appell. Ja, weil du gerade angesprochen hast, Gewitter. Die Gewittergefahr ist natürlich logischerweise in solchen Hitzeperioden immer vorhanden und die kann natürlich auch wirklich sehr schnell kommen. Was ist denn da eure Warnung sozusagen an die Badegäste? Wann sollte man denn da schleunigst das Wasser verlassen und sich in Sicherheit bringen? Da gibt es immer ein paar, die das noch ausnutzen, die kühle, frische Gewitterluft sozusagen und sich da nicht unbedingt gleich in Sicherheit begeben.
0: Ja, genau. Wie eh heuer auch schon mehrmals berichtet worden ist, ganz wichtig, einfach den Himmel beobachten, ob Wolken aufziehen oder nicht. Und spätestens dann, wenn die Sturmwarnleuchten an den Salzburger Seen aktiviert werden, da sollte man wirklich schleunigst und umgehend das Wasser verlassen und sich in Sicherheit bringen.
1: Muss man vorhin schauen, wenn man mitten am See ist mit irgendeinem Boot oder mit einem Surfboard oder wie auch immer, dass man halt da rechtzeitig auch versucht, ans Ufer zu kommen.
0: Ja, weil's, genau. Das also kann, auf jeden Fall wirklich das nächste Ufer aufsuchen und sich in Sicherheit begeben und im gegebenen Fall auch sich von Angehörigen dann an diesem Ort abholen lassen, als wenn man versucht, quer über den See noch zu schwimmen, weil da der Ausgangspunkt war. Und man kann aber gegen die Wellen und gegen den Wind schwer an. Mhm. Die Kraft wird dann den ein oder anderen Wassersportler verlassen und dann ist die Gefahr wieder sehr groß, dass was passiert.
1: Ja, die Naturgewalten darf man nicht unterschätzen. Mario, wie geht's euch denn eigentlich mit dem Nachwuchs? Habt ihr viele, viele junge Wasserretter, die sich bei euch melden oder ist das eher schwierig?
0: Also wir sind eigentlich so im Flachgau sehr gut mit der Jugend besetzt. Also da gerade an den Gemeinden, an die Seengemeinden kommen schon sehr viele Nachwuchswasserretter nach. Aber es ist natürlich schon immer wieder die Herausforderung, dass man gerade für Kinder und Jugendliche das Ehrenamt auch attraktiv hält. Und da muss man sich schon immer wieder kreative Sachen einfallen lassen. Aber wir sind auf dem Gebiet sehr, sehr zufrieden, was die Jugend- und Nachwuchsarbeit betrifft.
1: Wenn jetzt irgendjemand zur Wasserrettung gehen möchte, wie macht man das am einfachsten? Was ist denn da Voraussetzung eigentlich bei euch?
0: Na, wenn man zur Wasserrettung gehen will, sollte man einfach die Ortsstelle, in der man wohnt oder in eine nahegelegene Ortsstelle kontaktieren. Mhm. Die Kontaktdaten sind alle bei uns auf der Homepage ersichtlich und man kontaktiert den Ortsstellenleiter oder die Ortsstellenleiterin und dann gibt es entweder mal ein Probetraining oder man startet einfach mit der Ausbildung zum Rettungsschwimmer.
1: Die dauert wie lang, die Ausbildung zum Rettungsschwimmer? Ungefähr?
0: Der Helferschein ist der erste Schein, den man macht. Den können Jugendliche ab dem 13. Lebensjahr absolvieren. Okay. Und Erwachsene sowieso ab 18 immer. Der dauert 16 Stunden.
1: Okay.
0: Und danach braucht man ein bisschen eine Pause. Da darf man ein bisschen Erfahrung sammeln. Und dann kann man den Retterschein machen, der ist für Jugendliche ab dem 16. Lebensjahr. Und wenn man den abgeschlossen hat, dann ist man fertiger Rettungsschwimmer. Dann geht es in der Wasserrettung weiter mit einer speziellen Erste-Hilfe-Modulausbildung. Und danach ist man fertige Einsatzkraft. Da gibt es dann nur ein Wochenendseminar, wo man wirklich auf Einsätze geschult wird.
1: Ja.
0: Und danach kann man sich in der Wasserrettung individuell, je nach Spezialgebiet oder je nach Interessen weiterbilden, ob jetzt Schiffsführer, Patent oder Einsatztaucher oder Fließ- oder Wildwasserretter.
1: Also ja, Wahnsinn. Ja.
0: Da ist dann oder auch die Schwimmlehrerausbildung kann man dann danach absolvieren. Also jeder, wie er das haben möchte.
1: Das klingt wirklich hochspannend. Wenn ihr ein bisschen Zeit hättet. Manfred, Mario, vielen herzlichen Dank für deine Zeit. Jetzt störe ich dich nicht mehr länger in deiner Arbeit. Das wird ein sehr, sehr interessantes Gespräch jetzt mit dir. Ja, der Appell auf jeden Fall an alle Badegäste, euch das Leben nicht unnötig schwer zu machen, denn es ist für einen Einsatz Schwimmer natürlich auch hochgefährlich, dann jemanden retten zu müssen aus einer Gewitterzelle und so. Also das sind alles Dinge, die sind vermeidbar. Insofern großer Appell an alle, dass man sich einfach ein bisschen auch mit Hausverstand an die Sache heranwagt, wenn man schwimmen geht. Und ansonsten vielen, vielen Dank für euren Einsatz und alles Gute noch für den restlichen Sommer.
0: Danke.
1: Danke, Mario.
0: Schönen Nachmittag.
1: Ciao, Pieti.
0: Ciao.

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1: Es ist 13.30 Uhr. Am Mikrofon begrüßt sie Gertrud Stabauer. Die Polizei hat gestern Abend in Lent einen Wagen anhalten wollen. Der Lenker flüchtete. Später konnte der Wagen gestoppt werden. Am Steuer war eine 34-jährige Frau. Sie dürfte den Lenkersitz mit dem 36-Jährigen getauscht haben, der neben ihr saß. Hinten im Wagen befanden sich drei Kinder im Alter von 2, 6 und 11 Jahren. Der Alkotest ergab bei der Frau mehr als 1,6 Promille, bei dem Mann mehr als 2 Promille. Die beiden wurden angezeigt. Die Polizei hat ihnen die Führerscheine abgenommen. Die Auszahlungen aus dem Patientenentschädigungsfonds des Landes Salzburg haben sich verdoppelt. Fast 200.000 Euro sind vergangenes Jahr ausbezahlt worden. Der Fonds deckt Schäden an Personen in Krankenhäusern ab, wenn das Spital keine eindeutige Haftung trifft. Betroffene erhalten bis zu 20.000 Euro aus dem Fonds. Als Entschädigungsleistungen kommen etwa Schmerzengeld oder Verdienstentgang in Frage. 2024 waren es nicht einmal 100.000 Euro, die ausbezahlt worden sind. Die Stadt Salzburg verlängert die erweiterten Öffnungszeiten ihrer Freibäder. Aufgrund der anhaltenden Hitze diese Woche sind die Anlagen bis inklusive Sonntag am Abend länger geöffnet, bis 20 Uhr. Die Stadt will so mehr Zeit für die Abkühlung schaffen. Schon vergangene Woche hat es das Angebot gegeben. Es gilt in den drei städtischen Freibädern Leopoldskron, Volksgarten und dem Eierfreibad Alpenstraße. Das Wetter in Salzburg. Sonne und dichtere Wolken wechseln immer wieder. Dazu bilden sich am Nachmittag vor allem in den Gebirgsgauen stellenweise kurze Regenschauer oder Gewitter. Im Flachgau bleibt es dagegen weitgehend trocken. Bei nur wenig Wind wird es sehr heiß. Die Temperaturen steigen auf 27 bis 34 Grad. Morgen kommt am Vormittag für einige Stunden verbreitet die Sonne heraus. Am Nachmittag bilden sich dann neue Quellwolken und vor allem in den Gebirgsgauen ein paar Regenschauer und Gewitter. Es wird morgen nicht mehr ganz so heiß. Die Temperaturen erreichen 26 bis 31 Grad.
2: Hier ist die ORF-Radio Salzburg Verkehrsinformation um 13 Uhr und 32 Minuten. Eine Meldung für die A1, die Westautobahn Richtung Wien. Vor Salzburg Flughafen ist die Unfallstelle jetzt geräumt. Es gibt dort keine Behinderungen mehr. Und auch ansonsten wurden uns keine Störungen auf Salzburgs Straßen oder Verbindungen gemeldet. Wir wünschen weiterhin gute und vor allem sichere Fahrt mit Radio Salzburg.

Das ist die Sommerzeit in Radio Salzburg und wir kommen jetzt gleich wieder zu unserem Richtig- oder Falsch-Spielchen. Ich stelle eine Behauptung auf und Sie müssen tippen, ob das richtig oder falsch ist. Die Nummer ins Studio 0662 823 823.

0: So, jetzt klappt's aber. Jetzt habe ich die Frau Franziska Reuter in der Leitung. Eine schöne Mittagsstunde, einen schönen Nachmittag, muss man schon sagen, nach Zell am Moos. Grüß Sie, Anna. Wir sind bei unserem Richtig- und Falsch-Spielchen. Ich habe vorher schon ein Beispiel genannt. 100 Gramm Bananen enthalten 21 Gramm Zucker. Das wäre tatsächlich auch richtig gewesen. Aber Sie bekommen natürlich eine Extra-Frage, wo man nicht vorher nachschauen kann. Beziehungsweise, ich stelle zwei Behauptungen auf. So machen wir es. Ich bestelle zwei Behauptungen auf. Eine davon ist falsch und die andere ist richtig. Behauptung Nummer 1. Der Alligator hat im Tierreich die allerstärkste Beißkraft von allen Tieren. Behaupte ich. Behauptung Nummer 2. Der afrikanische Affenbrotbaum ist in der Lage, bis zu 140.000 Liter Wasser zu speichern. Welche von den zwei Behauptungen ist richtig und welche ist falsch? Der Alligator hat die stärkste Beißkraft im Tierreich oder der afrikanische Affenbrotbaum mit den 140.000 Litern Wasser, die er speichern kann. Was glauben Sie, ist richtig, was ist falsch?
1: Ja, ich glaube, das Zweite.
0: Sie glauben, dass das Zweite richtig ist oder das Zweite falsch ist?
1: Falsch.
0: Sie glauben, dass das mit dem Affenbrotbaum falsch ist?
1: Nein, das ist richtig, weil es um Bananen gegangen ist.
0: Ah, nein, die Bananen sind schon weg. Die Bananen sind schon weg. Die habe ich ja nur als Beispiel genannt. Es ist jetzt die Frage, ob das richtig ist, dass der afrikanische Affenbrotbaum 140.000 Liter Wasser speichern kann? Glauben Sie das? Oder dass der Alligator die stärkste Beißkraft hat? Eine von den zwei Behauptungen ist nämlich falsch.
1: Ja, dann nehme ich halt die erste.
0: Sie nehmen als erste, dass das erste falsch ist?
1: Oder das zweite?
0: Bleiben wir beim ersten falsch. Das erste ist nämlich tatsächlich falsch. Der Alligator, ich möchte nicht von ihm gebissen werden, hat eine Beißkraft von 1,3 Tonnen. Das reicht wirklich aus, um einen Menschen zu zerteilen. Ja. Aber der weiße Hai hat noch ein bisschen ein stärkeres Gebiss mit 1,8 Tonnen. Also so gesehen ist diese Meldung falsch. Der Alligator ist nicht dasjenige Tier mit der stärksten Beißkraft, sondern der weiße Hai. Die Geschichte mit dem Affenbrotbaum, die stimmt tatsächlich. Der kann bis zu 140.000 Liter Wasser speichern. Und möchte man nicht glauben, gell?
1: Ja.
0: Was die Natur alles parat hält.
1: Ja.
0: Frau Reuter, wie geht es euch in Zell am Moos? Wie ist das Wetter bei euch draußen?
1: Wunderbar.
0: Recht heiß?
1: Ein bisschen zu heiß.
0: Aber die Abkühlung ist ja da nicht gar so weit bei euch, gell?
1: Nein, da springt man halt im See.
0: Und der hat eine angenehme Temperatur, nehme ich mal an.
1: Ja, der hat eine angenehme Temperatur.
0: Frau Reuter, dann vielen Dank. Einen schönen Montagnachmittag und ein Radio Salzburg-Paket ist unterwegs zu Ihnen.
1: Ja.
0: Danke fürs Mitmachen. Danke, wiederhören.

0: Es geht heute noch heiß her im Radio Salzburg Nachmittag, nämlich um das Sexleben von Herrn und Frau Österreicher. Details hat Sebastian Granditz. Martin Verdini wünscht viel Vergnügen. Bis am Abend.
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2: Am Mikrofon Arthur Treinacher. Durch die Dürre ist Österreichs Landwirtschaft bis jetzt ein Schaden von 1 Milliarde Euro entstanden. Das zeigen die Zahlen der Hagelversicherung. In einer halben Stunde findet im Landwirtschaftsministerium dazu ein runder Tisch statt. Katja Arthofer, wer ist da dabei?
3: Mit dabei im Ministerium sind Expertinnen und Wissenschaftler von der Hagelversicherung, aus der Landwirtschaft und eben aus dem Ministerium. Jetzt würden erstmals Zahlen vorliegen, betont man. Ein fertiges Hilfspaket ist heute also noch nicht zu erwarten. Auch weil Landwirtschaftsminister Totschnig von der ÖVP vorab schriftlich wissen lässt, dass diese Zahlen in die, Zitat, laufende Ausarbeitung des Maßnahmenpakets einfließen würden. Gegen ein Paket heute spricht auch, dass das Finanzministerium bisher gar nicht eingebunden ist. Man warte auf Totschnig-Vorschläge, heißt es aus dem Büro von Markus Matterbauer von der SPÖ, macht aber auch gleich klar, alles müsse sich im Rahmen des Budgets bewegen. Eine koste es, was es wolle, Politik werde es aus guten Gründen nicht geben. Und so sieht das Wort gleich nicht nur das Finanzministerium, sondern auch die NEOS.
2: Bei ukrainischen Drohnenangriffen auf Russland sind mindestens 14 Menschen getötet worden. Nach russischen Angaben wurden in der Nacht mehr als 450 Drohnen abgefangen. Besonders betroffen war die Industriestadt Nischnekamsk in Tatarstan, rund 1600 Kilometer von der ukrainischen Grenze entfernt. Dort wurden 13 Tote und 75 Verletzte gemeldet. Auch in der Region Belgorod kam eine Frau ums Leben. Der ORF-Stiftungsrat soll morgen das Team des künftigen Generaldirektors Clemens Pick bestätigen. Eine breite Mehrheit wird erwartet, allerdings ohne die FPÖ. Sie bezeichnet die Bestellung als Farce und hat die Beschwerde bei der Medienbehörde eingelegt. Gleichzeitig kritisiert die FPÖ die Sparpläne bei den Sendeanlagen. Tausende Menschen am Land würden dadurch im Katastrophenfall von Informationen abgeschnitten. Stefan Kappacher berichtet.
4: Heimlich, still und leise würden tausenden Menschen im ländlichen Raum, obwohl sie weiter ORF-Gebühr zahlen, die Sender abgedreht, kritisierte FPÖ-Mediensprecher Christian Hafenecker am Vormittag. Das sei nicht akzeptabel, der ORF müsse seine Pläne dazu im Detail auf den Tisch legen. Es gehe nämlich gerade am Land um Informationssicherheit im Falle von Katastrophen, wo oft nur noch die terrestrischen Sendeanlagen funktionieren.
5: Man sagt immer, den öffentlich-rechtlichen Rundfunk braucht man vor allem deswegen, um im Katastrophen- und Krisenfall die Information der Bevölkerung zu gewährleisten. Und da stellt sich für mich schon die Frage, wie sich das dann am Ende ausgehen soll.
4: Einen Widerspruch zur Kernforderung der FPÖ, die das ORF-Budget auf ein Drittel kürzen will und damit den ORF und seine Sendeanlagen komplett in Frage stellt, sieht Hafenecker nicht.
2: Der ORF weist die Vorwürfe als übertrieben und teilweise falsch zurück. Zwar werden aus Spargründen manche Sendeanlagen außer Betrieb genommen, der Empfang werde aber durch andere Sendeanlagen auch im Krisenfall weiter abgedeckt. Das waren die Nachrichten mit Arthur Treinacher. Zum Wetter.
6: Heute Nachmittag scheint überall zumindest zeitweise die Sonne. Allerdings bilden sich jetzt allmählich etwas mehr Quellwolken und einzelne Regenschauergewitter, wie derzeit in der Steiermark und in Kärnten. Vor allem in Ober- und Niederösterreich weht lebhafter bis kräftiger Westwind. 35 Grad hat es jetzt in Güssing und Wien, 25 in Mürzzuschlag. Morgen wieder Sonne und Wolken, dazu besonders in Salzburg, Kärnten und der Steiermark am Nachmittag ein paar Regenschauer und Gewitter. Höchstwerte morgen 26 bis 34 Grad. So viel zum Wetter mit Jörg Stibor.
7: Es ist 3 nach 2, hier ist ORF Radio Salzburg mit der aktuellen Verkehrsinformation und mit guten Nachrichten von der A1, der Westautobahn Richtung Wien. Da ist nämlich die Unfallstelle vor dem Salzburger Flughafen geräumt. Und mit weniger guten Nachrichten für die B158, die Wolfgangseestraße. Da wird nämlich zwischen St. Gilgen und Gschwendt der Verkehr nach einem Unfall wechselweise angehalten.
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7: Und mit, was haben wir es aufgeschrieben? Michael Jackson, Bruce Springsteen, Ray Charles, Bob Dylan, Dan Aykroyd, Diana Ross, Cyndi Lauper, Paul Simon, Kenny Rogers. Okay, also wenn ich da jetzt alle aufzähle, die bei dem Song mitgemacht haben, werde ich heute nicht mehr fertig. Die alle unter einen Hut zu bringen, war bestimmt nicht leicht. Immerhin wollte da ja sicher jeder vor allem eines erhalten. den Status quo. Sie haben sicher längst erraten, um welchen Song es geht, und den hören wir uns gleich an. Als zweiten unserer
9: 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Mit viel Musik in den Nachmittag.
7: Ganz genau.

0: Da weil wir unsere freien Nachmittage am See oder vielleicht am Berg genießen, sind Sie schon wieder unterwegs zum nächsten Einsatz. Sie sind die Heldinnen und Helden unseres Sommers. Die freiwilligen Feuerwehren haben zurzeit kaum eine Pause. Unfälle im Straßenverkehr, Waldbrände oder gefährliche Hornissennester. Mindestens einmal am Tag rücken die Kameradinnen und Kameraden in diesem Sommer aus. Sebastian Wass ist Kommandant der Freiwilligen Feuerwehr Hallein. Ausgerückt wird dabei bei jedem Wetter und das nicht gerade in der Badehose.
1: Genau, in kurzer Hose können wir nicht zum Einsatz ausrücken. Wir tragen unsere gesamte persönliche Schutzausrüstung, wie es auch bei uns heißt, die muss man bei 37 Grad oder bei 17 Grad tragen.
0: Zu den täglichen Einsätzen kommen noch die verpflichtenden Einsatzübungen einmal in der Woche und auch der Bereitschaftsdienst am Wochenende dazu.
1: Wir müssen üben für den Ernstfall.

0: Und nur so sitzt jeder Handgriff im Einsatzfall. Und genauso auch am Sonn- und Feiertag ist von 13 bis 18 Uhr eine Mannschaft bei uns im Haus.
1: Als Belohnung gibt es dann das Gefühl, geholfen zu haben. Und zwar bei den ganz alten Hautigen, aber auch bei den Jungen.
0: Nachwuchs ist jederzeit willkommen. Wir haben eine Feuerwehrjugend, da kann man ab 10 beitreten. Und natürlich auch Quereinsteiger ab 15 Jahren in den aktiven Dienst sind jederzeit herzlich willkommen.
1: Und was wünscht sich der Hallener Kommandant?
0: Natürlich wünschen wir uns alle nicht zu viele Einsätze. Wenn die Feuerwehr keine Einsätze hat, wissen wir, dass der Bevölkerung gut geht. Und alle Kameradinnen und Kameraden, die jetzt im Einsatz sind, wünsche ich alles Gute und ein schnelles Einsatzende.
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1: Es ist 14.30 Uhr. Am Mikrofon begrüßt Sie Gertrud Stabauer. Im Flachgau muss bereits der Großteil der 2000 Milchbauern Tiere schlachten lassen, weil es zu wenig Futter gibt. Denn wegen der Dürre spitzt sich die Situation in der Landwirtschaft weiter zu. Österreichweit liegen die Schäden heuer bei 1 Milliarde Euro, wie die Hagelversicherung am Vormittag mitgeteilt hat. Zahlen für Salzburg gäbe es noch nicht, sagt Michael Schmidhuber, der Obmann der Bezirksbauernkammer im Flachgau. Städte in stark besuchten Regionen sollten auch am Sonntag offene Geschäfte haben. Alles andere sei nicht zeitgemäß, sagt der Präsident der österreichischen Hoteliervereinigung Walter Veit aus Obertauern. Die Betriebe sollten Wahlfreiheit haben, ergänzt Veit, denn auch im Lebensmittelhandel gäbe es in Tourismusgemeinden Ausnahmen und offene Geschäfte am Sonntag. Nach zahlreichen Waldbränden vergangene Woche gibt es auch heute einen Brand in Mittersill. Auf 2000 Metern Höhe hat sich nach einem Blitzschlag ein Baum entzündet. Der Brandort liegt abgelegen im Gebiet über dem Nordportal des Felberntorntunnels. Mit dem Polizeihubschrauber sind Feuerwehrleute zum Brandort geflogen worden. Von einer weiteren Ausbreitung des Feuers geht die Feuerwehr nicht aus. Das Wetter in Salzburg. Sonne und dichtere Wolken wechseln immer wieder. Dazu bilden sich am Nachmittag vor allem in den Gebirgsgauen stellenweise kurze Regenschauer oder Gewitter. Im Flachgau bleibt es dagegen weitgehend trocken. Bei nur wenig Wind wird es sehr heiß. Die Temperaturen steigen auf 27 bis 34 Grad. Morgen kommt am Vormittag für einige Stunden verbreitet die Sonne durch. Am Nachmittag bilden sich dann neue Quellwolken und vor allem in den Gebirgsgauen ein paar Regenschauer und Gewitter. Es wird morgen nicht mehr ganz so heiß. Die Temperaturen erreichen 26 bis 31 Grad.
2: 14.31 Uhr hier ist ORF Radio Salzburg mit der aktuellen Verkehrsinformation. B158 Wolfgangseestraße zwischen St. Gilgen und Gschwendt wird nach einem Unfall der Verkehr wechselweise angehalten. Ansonsten kommen Sie überall ganz gut voran.
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1: 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Schönen guten Morgen.
2: Guten Morgen.
1: Sie glauben jetzt schon zu wissen, vor unserem dritten Hinweis, wo es hingeht.
2: Ja, ich habe vorher schon Verdacht gehabt und ich glaube, das ist der Tiergarten Hellbrunn, weil da gibt es ein Afrika-Gehege. Und
1: da gibt es leichte und schwere Tiere.
2: Genau, da gibt es ganz leichte und die Nashörner mit den 3,1 Tonnen.
1: Ah, das ist natürlich richtig. Es ist der Zoo Hellbrunn. Der Panda-Bär wird mit Ihnen jubeln. 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Nein, ich glaube, die gibt es überhaupt.
2: Wer war das jetzt? Der Wolfgang oder die Claudia?
3: Der Wolfgang.
1: Nein, das war die Claudia. Das ist die Claudia, bevor sie den ersten Kaffee hat. Frau Fink, einen schönen Ausflug wünschen wir, weil Sie gewinnen.
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Oh ja, so schön. Lemo und Christina Stürmer in Radio Salzburg sind sie nur Mensch. Auch nur Mensch ist Neil Diamond, auch wenn ein sehr berühmter. Und mit seiner Longfellow Serenade hat er 1974 die Leute ganz sicher genauso gerührt wie Lemo und Christel mich gerade.

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5: Am Mikrofon Arthur Dreinacher. Die Gefahr für humanitäre Helfer nimmt weltweit dramatisch zu. Im vergangenen Jahr sind 350 Mitarbeiterinnen und Mitarbeiter von Hilfsorganisationen ums Leben gekommen. Mehr als die Hälfte davon im Gazastreifen. Ansgar Gersmann berichtet.
6: Der Krieg in Gaza, einer der prägenden Konflikte der jüngeren Geschichte. Auch jene, die helfen wollen, geraten hier immer wieder zwischen die Fronten. Wie stark, das zeigt eine aktuelle Auswertung der Organisation Humanitarian Outcomes. Weltweit sind 350 Helferinnen und Helfer im vergangenen Jahr ums Leben gekommen. Mehr als die Hälfte davon in Gaza. Der Einsatz von Drohnen erschwert die Lage zunehmend. Die aktuellen Entwicklungen zeigen, wie gefährlich diese Arbeit geworden ist. Es handelt sich um das zweithöchste Opferaufkommen seit 1997. Fast alle Opfer waren lokale Einsatzkräfte.
5: Im kommenden Schuljahr dürften sich der Lehrermangel weiter entspannen. Laut Bildungsministerium sind bereits 2/3 der ausgeschriebenen Unterrichtsstunden besetzt. Bildungsminister Wiederkehr von den NEOS zeigt sich deshalb optimistisch. FPÖ und Grüne kritisieren allerdings, dass weiterhin Lehrkräfte fehlen und fordern nachhaltige Maßnahmen gegen den Personalmangel. Nach dem Tod eines Neugeborenen am Grenzübergang Nickelsdorf hat die Staatsanwaltschaft Eisenstadt Anklage gegen 5 Beschuldigte erhoben. Die damals 17-jährige Mutter wird wegen der Tötung ihres Kindes bei der Geburt angeklagt. 4 Familienangehörigen wird Beteiligung an einem Mord vorgeworfen. Sie sollen unter anderem als Aufpasser fungiert und geholfen haben, Spuren zu beseitigen. Alle 5 sitzen in Untersuchungshaft. Das Finanzministerium bringt eine Neuregelung der sogenannten Tiefengeothermie auf den Weg. Damit soll künftig verstärkt die Wärme aus dem Erdinneren genutzt und die Abhängigkeit von fossilen Energieträgern reduziert werden. Dietmar Adam, Vorstand des Instituts für Geotechnik an der TU Wien, begrüßt die Gesetzesänderung.
7: Wenn wir sozusagen die Betrachtung machen, dann ist die Geothermie der wahre Gamechanger, um das so auszudrücken. Denn es ist die einzige Möglichkeit, flächendeckend an Ort und Stelle mit vergleichsweise geringer Temperatur oder eben auch mit Tiefengeothermieanlagen sämtliche Regionen in Österreich abzudecken. Und wie gesagt, aufgrund des sehr geringen Fremdenergiebedarfs könnte man, wenn man eine flächendeckende Betrachtung heranzieht oder meinetwegen eine Betrachtung von 90%, dann kann man den Gesamtenergiebedarf für Heizen und Kühl sicherlich um 70-80% reduzieren in unserem Land.
5: So Experte Dietmar Adam. Das waren die Nachrichten mit Arthur Dreinacher. Zum Wetter.
8: 35 Grad jetzt in Krems und Lutzmannsburg, 34 in Feldkirch und Gaisdorf. Heiß und zumindest zeitweise sonnig geht es durch den Nachmittag. Es gibt aber auch ein paar größere Quellwolken und vereinzelt bilden sich Regenschauer und Gewitter. Derzeit etwa in den Nockbergen, auf der Saualpe oder auch bei Stübing. Vor allem in Ober- und Niederösterreich weht lebhafter bis kräftiger Westwind. Morgen wieder heiß mit Sonne und Wolken, dazu vor allem in Salzburg, Kärnten und der Steiermark am Nachmittag ein paar Regenschauer und Gewitter. So viel zum Wetter mit Jörg Stibor.
9: Es ist 3:03, hier ist ORF Radio Salzburg mit der aktuellen Verkehrsinformation. B158, Wolfgangseestraße. Nach wie vor beschäftigt uns da ein Unfall zwischen St. Gilgen und Gschwendt, wird deshalb der Verkehr dort wechselweise angehalten. Und dann gibt's auch noch eine Meldung für den öffentlichen Verkehr, die ich aus technischen Gründen gerade nicht aufmachen kann. Da ist sie, die Weststrecke ist

0: zwischen Salzburg Hauptbahnhof und Salzburg Eigen unterbrochen. Der Grund ist ein Unfall. Die Züge warten die Dauer der Sperre ab. Laut ÖBB sollte das Ganze aber in einer halben Stunde wieder erledigt sein.
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0: So, aufstehen. Krone richten, weitermachen. Ganz egal, was Ihnen an diesem Montag vielleicht schon Blödes passiert ist, es gibt nichts, was dieser Song nicht besser machen kann. Mein Name ist Sebastian Granditz und ich weiß, wovon ich da rede.

0: Selbst bei diesen Temperaturen sorgt er für Gänsehaut. Prince mit Purple Rain in Radio Salzburg. So, und jetzt reden wir über die schönste Nebensache der Welt.
1: Fußball.
0: Nein, das andere.
2: Es kann nur Sex sein.
0: In dem Fall stimmt's. Es gibt eine Studie, den Parship Summer Report, der ist jetzt veröffentlicht worden und da geht's um das Sexleben von uns Österreicherinnen und Österreichern. Zwei Drittel zum Beispiel sagen, sie sind ganz zufrieden mit dem Iststand.
3: Was sagt ihr, zwei Drittel sind zufrieden? Nein, dann gehöre ich zu den zwei Drittel.
2: Ja, mit dürfen Sie dann nicht fragen, mit 76, für mich findet das nicht mehr statt.
3: Alles in Ordnung und Libidus funktioniert.
4: Beim Sex ist nur mehr das Pflichtprogramm. Die Kühe haben wir schon lange hinter uns.
0: Ach Gott, ein Drittel der Österreicherinnen und Österreicher macht es mindestens einmal pro Woche. Wobei aber vor allem von den Bundesländern, da geht die Schere bei den Steirern am meisten auseinander. Die sind am unzufriedensten. Die ORF-Kollegen aus der Steiermark haben sich mal umgehört, woran das liegen kann.
2: Ja, wahrscheinlich entweder trinken sie zu wenige Schilcher oder zu wenig Kernöl. Vielleicht ist das andere. Oder sie haben so große Ansprüche. Sind die Steirer Burm so tolle Männer?
5: Schilcher, Kernöl, das sprechen Sie an, weil?
2: Ja, ich glaube, Kernöl ist ja diese
5: Kürbiskerne.
2: Kürbiskerne, die sind ja potenzsteigernd, sagt man.
5: Hat es schon mal Phasen in dem Leben gegeben, wo es nicht so gepasst hat?
1: Nein, das hat immer gepasst.
5: Die Männer sind eher zufrieden als die Frauen?
1: Naja, man muss auch schauen, dass auch die Frau ihren Spaß hat, ne? Und nicht nur der Mann. Und sowas muss man immer schauen.
5: Also Sie sind da ein sehr selbstloser Mensch?
1: Ja, es muss alle zwei befriedigt sein.
2: Sie müssen halt ein bisschen mehr auf die Frauen eingehen und die auch liebkosen und ihnen schön machen. Das wäre schon wichtig, ne?
5: Ist das wichtig für die Gesundheit?
2: Für die Gesundheit glaube ich schon. Fürs lange Leben und für die Gesundheit und für die Hormone und so weiter. Und fürs Glücklichsein und für die Männer als Selbstbestätigung.
0: Ich habe da auch einen guten Tipp für die lieben Steirer und für uns alle. Liebesgeschichten und Heiratssachen. Neue Folge heute um 7:15 in ORF 2.

Nein, ihr braucht sich gar nicht hinsetzen, weil den Schwung, den uns Hubert von Geusern jetzt mitgegeben hat, den behalten wir uns jetzt gleich. Es geht weiter mit Olivia Newton-John und John Travolta und einem Song, bei dem wir alle mitsingen können in Radio Salzburg.

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1: Es ist 15.30 Uhr. Am Mikrofon begrüßt sie Gertrud Stabauer. Im Mittersill hat die Feuerwehr einen Waldbrand beim Nordportal des Felbertauerntunnels gelöscht. In 2000 Metern Höhe hatte ein Baum zu brennen begonnen. Der Hubschrauber hat Feuerwehrleute mit Löschrucksäcken auf den Berg geflogen. Brennende Wurzeln und Glutnester sind gelöscht worden. Der Einsatz ist vor rund einer halben Stunde beendet worden. Städte in stark besuchten Regionen sollten auch am Sonntag offene Geschäfte haben. Alles andere sei nicht zeitgemäß, sagt der Präsident der österreichischen Hoteliervereinigung Walter Veit aus Obertauern. Die Betriebe sollten Wahlfreiheit haben, ergänzt Veit, denn auch im Lebensmittelhandel gäbe es in Tourismusgemeinden Ausnahmen und offene Geschäfte am Sonntag. Ein Jahr Haft, aber ausgesetzt zur Bewährung, so lautet das Urteil über jenen Salzburger, der am Bahnhofsvorplatz laut Sieg Heil gerufen und SS-Chef Heinrich Himmler gelobt hat. Dies wie berichtet im Beisein von Polizisten. Das Urteil wegen nationalsozialistischer Wiederbetätigung ist bereits rechtskräftig. Dem 43-Jährigen war damals ein Elektroroller gestohlen worden, er rief die Polizei, redete sich dabei aber in Rage. Heute hat er alles zugegeben und gesagt, dass es ihm furchtbar leid tue. Mit diesem einen Jahr auf Bewährung kann der Verurteilte seinen Arbeitsplatz behalten. Das Wetter in Salzburg. Sonne und dichtere Wolken wechseln immer wieder. Dazu bilden sich vor allem in den Gebirgsgauen stellenweise kurze Regenschauer oder Gewitter. Im Flachgau bleibt es dagegen weitgehend trocken. Bei nur wenigem Wind wird es sehr heiß. Die Temperaturen steigen auf 27 bis 34 Grad. Morgen kommt am Vormittag für einige Stunden verbreitet die Sonne heraus. Am Nachmittag bilden sich dann neue Quellwolken und vor allem in den Gebirgsgauen ein paar Regenschauer und Gewitter. Es wird morgen nicht mehr ganz so heiß. Die Temperaturen erreichen 26 bis 31 Grad.
2: 15.32 Uhr, hier ist ORF Radio Salzburg mit der aktuellen Verkehrsinformation und jetzt mit guten Nachrichten von der B158 der Wolfgangseestraße. Zwischen St. Gilgen und Gschwendt ist die Unfallstelle geräumt und es sind wieder alle Fahrspuren frei. Ein bisschen Geduld braucht man noch im öffentlichen Verkehr. Da ist die Weststrecke zwischen Salzburg Hauptbahnhof und Salzburg Eigen nach wie vor unterbrochen. Grund ist ein Unfall. Die Züge warten die Dauer der Sperre ab. Das sollte allerdings in der nächsten Viertelstunde laut ÖBB wieder erledigt sein.
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0: Auch schon lange nicht mehr gehört. Tom Pettings Herzattacken sind es. Bis zum Himalaya möchtet ihr nicht unbedingt gehen, wobei die Temperaturen dort wahrscheinlich um einiges angenehmer wären als bei uns gerade. Josef Haselhofer von GIOS4 Austria. Es ist doch ziemlich warm gerade.
1: Ja, wir haben heute eine Temperatur jetzt am Nachmittag von 25 bis 33 Grad. Am kühlsten derzeit in Bad Gastein mit 25 Grad. Am wärmsten am Wolfgangsee, dort messen wir 33 Grad. Also es ist wirklich hochsommerlich warm. Am Abend kommen doch noch ein paar Regenschauer da von Westen herein. Auch in der Nacht wird es ab und zu ein paar Regenschauer, vor allem in den Gebirgsgauen, geben. Recht viel regnen wird es heute allerdings nicht. Das Wetter bleibt morgen noch labil unbeständig, das heißt, in der Früh werden sich die Restwolken der Nacht auflösen, dann scheint am Vormittag die Sonne, am Nachmittag bilden sich dann wieder Quellwolken und vor allem in den Gebirgsgauen wird es dann ab dem mittleren Nachmittag wieder ein paar Regenschauer und Gewitter geben, wobei es bei Gewittern auch wieder kräftig regnen kann. Im Flachgau, da scheint auch morgen meist die Sonne, da wird es wahrscheinlich auch am wärmsten. Die Temperatur reicht morgen am Nachmittag so etwa 26 bis 31 Grad.
0: Und wer sich auf den Regen freut, der kann sich noch länger freuen, weil abgesehen von

0: Gewittern und Regenschauern bleibt denn die restliche Woche dann eher trocken und heiß?
1: Ja, von Mittwoch bis Samstag bleibt es wahrscheinlich niederschlagsfrei. Das Wetter ist sehr stabil, es gibt kaum Wolken. Die Hitze legt wahrscheinlich noch etwas zu. Am Mittwoch haben wir so 27 bis 31 Grad, am Freitag dann schon wieder 28 bis 33 Grad. Und auch am Wochenende wird es Hitze geben. Da wird es schon langsam etwas unbeständiger. Vor allem am Sonntag erwarte ich mir dann wieder ein paar Gewitter, die da von Südwesten zu uns hereinkommen. Aber von Mittwoch bis Samstag, da wird es wahrscheinlich trocken bleiben.
0: Also keine guten Nachrichten. Gute Nachrichten für alle, die baden gehen. Keine guten Nachrichten für die, die keine Klimaanlage daheim haben. Wie zum Beispiel so mancher Radio Salzburg-Moderator. Aber danke auf alle Fälle, Josef Haslofer, für deine Infos und einen schönen Nachmittag.
1: Bitte gerne.
0: Und Ihnen wünsche ich auch einen schönen Nachmittag mit Radio Salzburg.

Schön, wenn man den Nachmittag nicht ganz allein verbringen muss. Bei mir im Studio ist meine Kollegin, die Lisa aus der Dispo, und sagt bei jedem zweiten Song, den ich spiele, schon wieder einen Song, den ich nicht kenne. Kriege ich einen Mail, du bist zu blöd? Nein, kriege ich nicht. Also, Radio Salzburg hören trägt auch zur Allgemeinbildung bei. Dr. Hook, Silvias Mother.

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2: Am Mikrofon Arthur Treinacher. In Brüssel müssen E-Scooter und Leihfahrräder überraschend bis September von den Straßen verschwinden. Die Mietfahrzeuge, die per App ausgeliehen werden können, sind in vielen Städten weit verbreitet. In Brüssel haben unter anderem steigende Unfallzahlen und Beschwerden zu der Entscheidung beigetragen. Verena Sophie Meyer berichtet.
3: Per App sind die Leihscooter und E-Bikes schnell entsperrt. Der Student Botuan ärgert sich, dass sie bald verschwinden. Ich nehme oft einen Scooter, wenn ich zu spät dran bin. Auch für die Juristen in Leontin sind sie eine praktische Alternative zum eigenen Fahrrad. Weil so viele Räder gestohlen werden, nutze ich am Abend lieber E-Scooter oder um zum Bahnhof zu fahren, wenn ich nur in eine Richtung muss. Weil zu viele Scooter falsch abgestellt werden und Unfälle damit zunehmen, hat die Stadt Brüssel beschlossen, die Sharing-Dienste auslaufen zu lassen. Nach einem Rechtsstreit müssen sie schon bis September weg, so Camille Thierry von der Brüsseler Mobilitätsbehörde.
4: Les véhicules soient enlevés le plus rapidement possible.
3: Während das Aus für E-Scooter fix ist, gibt es über ausleihbare E-Bikes Mitte August noch Verhandlungen. Sie könnten also noch eine Chance bekommen.
2: Ein starkes Erdbeben hat vor kurzem Kolumbien erschüttert. Die Erdstöße waren laut Augenzeugen bis in die Hauptstadt Bogotá und an die Grenze zu Venezuela zu spüren. Das Epizentrum lag nahe einer Gemeinde an der Pazifikküste. Die Angaben zur Stärke schwanken zwischen 6,6 und 7,4. Es gibt erste Berichte über erhebliche Schäden und mehrere Verletzte. Der ORF weist die Vorwürfe der Freiheitlichen zu den geplanten Senderabschaltungen neuerlich als übertrieben und teilweise falsch zurück. Derzeit erreicht der ORF 98,2% der Haushalte, künftig sollen es 98% sein, also geringfügig weniger. Bernd Kuschuh informiert.
5: Von 433 ORF-Sendeanlagen sollen zwar 70 kleine Anlagen abgeschaltet werden, und Gemeinden mit 64.000 Einwohnern sind betroffen, sagt ORF-Projektleiter Karl-Peter Michel.
6: Der große Trugschluss ist nur, dass ja diese theoretischen 64.000 ja nicht wirklich empfangen. So kommen wir auf einige hundert Haushalte, wo Umstellungen eventuell nötig sind.
5: So werde sich auch im Katastrophenfall kaum etwas ändern.
6: Die Sender, wo Veränderungen stattfinden, haben Versorgungsgebiete, wo es andere Frequenzen auch gibt. Und von den Sendern sind nur sehr wenige Radiosender betroffen.
5: Abschaltungen seien nötig wegen der hohen Stromkosten für Sendeanlagen und weil der ORF laut Gesetz und wegen aktueller Budgetkürzungen sparsam wirtschaften muss.
2: In Oberitalien kämpfen die Einsatzkräfte weiter gegen zahlreiche Waldbrände. In der Region Friaul-Julisch-Venetien brennt es noch in rund 15 Waldabschnitten. Einige Feuer konnten aber bereits unter Kontrolle gebracht werden. Auch Kärnten unterstützt die Löscharbeiten. Ein italienisches Löschflugzeug nimmt heute am Weißen See Wasser auf. Das waren die Nachrichten mit Arthur Treinacher. Zum Wetter.
7: 36 Grad jetzt in Güssing und Fürstenfeld, 33 in Feldkirch und Innsbruck. Heiß und zumindest zeitweise sonnig geht es auch in den nächsten Stunden weiter. Es gibt aber auch ein paar größere Quellwolken und da und dort gehen Regenschauer und Gewitter nieder. In erster Linie in Kärnten und der Steiermark. Vor allem in Ober- und Niederösterreich weht lebhafter bis kräftiger Westwind. Morgen wieder heiß mit Sonne und Wolken. Dazu vor allem in Salzburg, Kärnten und der Steiermark am Nachmittag ein paar Regenschauer und Gewitter. Höchstwerte 26 bis knapp 35 Grad. So viel zum Wetter mit Jörg Stiebor.
8: Es ist 3:03, hier ist ORF Radio Salzburg mit der aktuellen Verkehrsinformation und mit guten Nachrichten von der Weststrecke. Zwischen Salzburg Hauptbahnhof und Salzburg Eigen ist die Unfallstelle geräumt, die Züge, die fahren wieder. Und bitte recht freundlich, sie werden geblitzt auf der A1 der Westautobahnfahrt Richtung Salzburg zwischen Wallersee und Salzburg Nord. Gute Fahrt!
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8: Mei, wenn ich tanzen könnte, dann würde ich es jetzt, weil der Song ist so richtig tanzig. Ich würde aber auch in einen See springen, wenn ich das jetzt könnte. Wenn Sie eines von beiden können, dann tun Sie es und denken Sie vielleicht an mich.

0: und mehr. Das hat schon was. Am Wochenende sind auch Salzburgs Beste, Stefan Kraft und Jan Hörl, in den Sommer-Grand Prix eingestiegen. In Courchevel in Frankreich. Franz Griesner fasst die Erkenntnisse zusammen.
1: Ja, diese Erkenntnisse sind ein bisschen mit Vorsicht zu genießen. Nicht alle Nationen hatten da ihre Besten am Start, aber eines kann man jedenfalls schon fix sagen. Daniel Tschofenik, der ist richtig gut in Form. Zwei Bewerbe, zwei Siege. Jan Hörl und Stefan Kraft, die suchen noch ein bisschen. Der Stefan aber zumindest einmal Dritter. Das passt schon, sagt er.
2: Ich bin echt mit einer sehr guten Form hier nach Courchevel angereist. Da im Training die ganze Woche schon sehr gut funktioniert. Wunderbarer Sommer bis jetzt. Körperlich wie auf der Schanze funktioniert sehr, sehr gut. Jeder, der das gut verfolgt, sieht, dass ich ein bisschen am Skitesten bin. Es ist sehr, sehr spannend und steht noch sehr, sehr viel harte Arbeit vor mir. Und auf dich freue ich mich, aber jetzt geht es einmal eine Woche in den Urlaub.
1: Auch Cheftrainer Andreas Wiedhölzl ist ganz entspannt, vor allem was die Leistung seiner Mannschaft betrifft.
3: Ja, wir sagen mannschaftlich ein guter Auftakt gewesen für uns. Wir wissen, dass wir gut auf dem Weg sind und von dem her kommen wir mit einem guten Gefühl wieder heim.
1: Ist ja noch gut Zeit und spätestens dann, wenn aus Grashüpfern wieder Skispringer werden, wenn es von der Matte auf den Schnee geht, dann werden auch Jan Hörl und Stefan Kraft wieder so richtig Gas geben.
0: Jetzt aber erstmal Gas geben in den Urlaub, haben wir vom Krafti gehört. Guten Flug wünschen wir. Ausnahmsweise nicht auf den Skiern, sondern im Flugzeug.
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0: Ein absoluter Lagerfeuerklassiker hier in Radio Salzburg. Give Peace a Chance, John Lennon. Und wenn wir gerade von Lagerfeuersongs reden, dann darf natürlich einer nicht fehlen. Der absolute Lagerfeuerklassiker, Mr. John Denver, Country Roads.
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4: Es ist 16.30 Uhr. Am Mikrofon begrüßt Sie Gertrud Stabauer. Im Flachgau muss bereits der Großteil der 2000 Milchbauerntiere schlachten lassen, weil es zu wenig Futter gibt. Denn wegen der Dürre spitzt sich die Situation in der Landwirtschaft.

0: Wirtschaft weiter zu. Österreichweit liegen die Schäden heuer bei 1 Milliarde Euro, wie die Hagelversicherung am Vormittag mitgeteilt hat. Zahlen für Salzburg gäbe es noch nicht, sagt Michael Schmidhuber, der Obmann der Bezirksbauernkammer im Flachgau. In Mitterseel hat die Feuerwehr einen Waldbrand beim Nordportal des Felbertauerntunnels gelöscht. In 2000 Metern Höhe hatte ein Baum zu brennen begonnen. Der Hubschrauber hat Feuerwehrleute mit Löschrucksäcken auf den Berg geflogen. Brennende Wurzeln und Glutnester sind gelöscht worden. Der Einsatz ist am Nachmittag beendet worden. Städte in stark besuchten Regionen sollten auch am Sonntag offene Geschäfte haben. Alles andere sei nicht zeitgemäß, sagt der Präsident der österreichischen Hoteliervereinigung Walter Veit aus Obertauern. Die Betriebe sollten Wahlfreiheit haben, ergänzt Veit, denn auch im Lebensmittelhandel gäbe es in Tourismusgemeinden Ausnahmen und offene Geschäfte am Sonntag. Das Wetter in Salzburg. Sonne und dichtere Wolken wechseln immer wieder. Dazu bilden sich vor allem in den Gebirgsgauen stellenweise kurze Regenschauer oder Gewitter. Im Flachgau bleibt es dagegen weitgehend trocken. Bei nur wenig Wind wird es sehr heiß. Die Temperaturen steigen auf 27 bis 34 Grad. Morgen kommt am Vormittag für einige Stunden verbreitet die Sonne heraus. Am Nachmittag bilden sich dann neue Quellwolken und vor allem in den Gebirgsgauen ein paar Regenschauer und Gewitter. Es wird morgen nicht mehr ganz so heiß. Die Temperaturen erreichen 26 bis 31 Grad.
1: 16.31 Uhr ist ORF Radio Salzburg mit der aktuellen Verkehrsinformation. Und da haben wir es auf Salzburgs Straßen deutlich besser als Singer-Songwriter Chris Rea. Bei uns ist nämlich nichts los oder zumindest kommen sie überall störungsfrei voran. Er hingegen ist auf der Road to Hell.
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0: Urlaubszeit ist für viele auch Lesezeit. Ein gutes Buch im Urlaub, das kann schon was. Aber wenn Sie jetzt keine Ahnung haben so richtig, welches Buch denn als nächstes auf dem Urlaubsnachtkastel landen soll, dann haben wir jetzt in Radio Salzburg zusammen mit Buchhändler Johannes Kössler 3 Sachbuchtipps für Sie. Der erste, der ist was für Wien-Liebhaber.
1: Johann Werfring, Germanist, Historiker und Kolumnist, widmet sich in seinem im Böhler Verlag erschienenen Werk Auf der Nase des rosaroten Prinzen 15 Wiener Scherznamen und ihrer kulturhistorischen Lebenswelt. Auf 270 Seiten wird von Pupperlhutschen, dem Zeisalwagen, Besalberg und Burgmur erzählt, ausgeschmückt mit wunderbaren Lithografien, Fotografien und ganz vielen anderen ihn, liest sich das inspiriert, intensiv und informativ. Von der Nase bis zur Beamtenforelle ein wunderbarer sommerlicher Zeitvertreib.
0: Ja, so ein sommerlicher Zeitvertreib ist laut Johannes Kössler auch das Buch Niemandsland von Megan Mohan.
1: Georg Kreisler singt es schon in einem seiner Everblacks. Wie schön wäre Wien ohne Wiener. Dass dann nur die Wienerinnen übrig bleiben würden, singt er zwar nicht, aber beschaulich klingt diese Vorstellung allemal. Megan Mohan, eine britische Journalistin mit indischen Wurzeln, erfährt im Gespräch mit ihrer Tante, dass ihre Uroma in einer von Frauen geführten Gemeinschaft in Indien aufgewachsen ist und beginnt auf der ganzen Welt und in unserer Geschichte zu Gesellschaften zu recherchieren, in denen Frauen das Sagen haben. Niemandsland ist ein ausgezeichnetes, interessantes und packendes journalistisches Werk. Für Geschichtsinteressierte und jene, die gute Reportagen zu schätzen wissen, ist dieses Buch gleichermaßen ein Geschenk.
0: Und der dritte Sachbuchtipp, der ist nochmal eine sprachliche Reise ins Wienerische.
1: Da hat eine Studierte aus Krefeld am Niederrhein, die Frau Anke Weber, jetzt die letzten 40 Jahre in Wien verbracht und gut zugehört und bitte lobenswert mitgeschrieben. Herausgekommen ist ein Vademekum, ein Geschenkbüchlein, ein Sprachreiseführer mit allerlei Liedern, Gstanzeln, Texten aus Funk, Fernsehen, Theater, von allen wichtigen Männern der Wiener Kunst- und Kulturgeschichte. Wundervoll illustriert vom Wiener Künstler Heinz Wolf, damit man sich vorbereiten kann, wenn man daherkommt. Pflichtlektüre, bitte schön. Ja? Einzig fehlen mir die Frauen, wie eine Frau Nöstlinger, eine Frau Kranner oder eine Frau Sargnagel im Buch. Aber vielleicht gibt's ja, weil der erste so schön geworden ist, einen zweiten Teil. Wünschen tät ich's mir.
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0: Udo Jürgens in Radio Salzburg. 11:05 ist es nicht. Woher ich das so genau weiß, erstens hängt da oben eine Uhr und zweitens käme dann jetzt das Radio Salzburg Mittagsjournal und nicht das Journal um 5 mit Arthur Treinacher und unter anderem diesem Thema.
1: Die anhaltende Trockenheit verursacht in Österreichs Landwirtschaft Rekordschäden. Bereits 1 Milliarde Euro beträgt der Gesamtschaden. Landwirtschaftsminister Totschnig fordert zusätzliche Mittel für ein Hilfspaket. Das Finanzministerium zeigt sich allerdings zurückhaltend und verweist auf das bestehende Budget. Mehr dazu im Journal um 5.
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1: Willkommen zum Journal um 5. Das sind unsere Themen. Schwere Dürreschäden in Österreich. Politik ringt um Hilfspaket für Landwirtschaft. Österreich plant pragmatische Kooperation mit der Türkei. Und der Staatsschutz zerschlägt Beschaffungsnetzwerk für russische Kriegsproduktion. Aus dem Journalstudio begrüßt sie Arthur Dreinacher. Die seit Wochen anhaltende Hitze sorgt für massive Dürreschäden und Ernteeinbußen. Laut der österreichischen Hagelversicherung liegt der Gesamtschaden in der Landwirtschaft bereits bei 1 Milliarde Euro, viermal so viel wie in anderen Jahren. Politisch wird nun um ein Hilfspaket für die Landwirtschaft gerungen. Claudia Peintner-Schmidt berichtet.
2: Die Schäden in der Landwirtschaft sind enorm und betreffen das gesamte Bundesgebiet, sagt Kurt Weinberger, Chef der österreichischen Hagelversicherung.
3: Es sind im Wesentlichen sämtliche landwirtschaftlichen Kulturen betroffen. Das Grünland, Mais, Kartoffeln, Zuckerrüben, Kürbis und Soja. Aber auch regional war das Getreide betroffen.
2: Im Schnitt sind 80% der Ackerflächen und 40% der Grünflächen versichert. Von 1 Milliarde Euro Schaden deckt die Hagelversicherung 400 Millionen Euro ab. Landwirtschaftsminister Norbert Dotschnig von der ÖVP verspricht Geld auch für unversicherte Bauern.
4: Wir haben ein außerordentliches Ereignis hier, riesige Schäden und dafür braucht es auch außerordentliche Mittel und dafür werden wir kämpfen.
2: Das Hilfspaket soll gemeinsam mit den Bundesländern und in Abstimmung mit dem Finanzministerium erarbeitet werden.
1: Bundeskanzler Stocker ist heute erstmals mit dem türkischen Präsidenten Erdogan in Ankara zusammengetroffen. Der Besuch fällt in eine Zeit, in der die Türkei neue sicherheitspolitische Partnerschaften sucht und die Opposition im Land weiter unter Druck steht. Stocker will die Zusammenarbeit mit der Türkei verstärken. Aus Ankara Katharina Wagner.
5: Es ist ein Besuch, bei dem der österreichische Bundeskanzler gleich mehrere Themen mit dem türkischen Präsidenten besprechen will. Auch beim Thema Migration soll die Türkei weiter Partner bleiben, so Bundeskanzler Stocker.
6: Die Türkei hat ganz vieles unternommen, um die Außengrenzen zu schützen, aber es sind hier mehr als 2 Millionen Flüchtlinge aus Syrien. Die Europäische Union hat eine Vereinbarung mit der Türkei, die noch bis 27 läuft. Und letztlich geht es auch darum, dass wir außer Landesbringungen von Österreich nach Syrien oder Afghanistan weiter durchführen wollen und die Türkei ist hier ein Partner.
5: Auch Meinungsverschiedenheiten bei Themen wie Rechtsstaatlichkeit und Pressefreiheit sollen heute Thema sein und Bundeskanzler Stocker lädt den türkischen Präsidenten zu einem Besuch nach Österreich ein.
1: Bei einem schweren Erdbeben der Stärke 7,4 im Westen Kolumbiens sind am Nachmittag mehrere Menschen getötet und verletzt worden. Zahlreiche Gebäude wurden beschädigt. In Cali stürzten mindestens 20 Gebäude ein. Menschen wurden unter den Trümmern vermutet. Aus Manizales und Pereira wurden vor kurzem 20 Todesopfer gemeldet. Die Umgehung von EU-Sanktionen gegen Russland ist diese Woche Thema eines Strafprozesses in Wien. Angeklagt sind zwei Verantwortliche eines Firmennetzwerkes, über das Werkzeugmaschinen für die Metallverarbeitung nach Russland geschleust worden sein sollen. Laut Staatsschutz wurden die Maschinen mutmaßlich zur Herstellung von Triebwerken für Marschflugkörper verwendet. Bernd Kuschu informiert.
7: Im Zentrum der Ermittlungen steht eine Firma in Wien, die die sanktionierten Güter aus der EU nach Russland und Belarus geschleust haben soll, über Staaten wie Türkei, Hongkong, Südkorea, Polen und Litauen. Den europäischen Herstellern wurde mit gefälschten Zertifikaten vorgetäuscht, dass die Waren in den anderen Staaten verbleiben würden, schreibt das Innenministerium in einer Aussendung. Tatsächlich seien sie bei Unternehmen des russischen Staatskonzerns Rostec gelandet. Übermorgen stehen der 28-jährige Firmengeschäftsführer und seine Assistentin vor Gericht. Sie stammen aus Belarus und sollen gemeinsam mit ihren Vätern den Sanktionsbruch organisiert haben. Nach Hausdurchsuchungen vor einem Jahr konnten laut der Direktion Staatsschutz DSN Lieferungen im Wert von 3,3 Millionen Euro an russische Rüstungsunternehmen nachgewiesen werden.
1: Berichtet Bernd Kuschu. Das war das Journal um 5 mit Arthur Dreinacher. Zum Wetter.
8: Im Großteil Österreichs geht der Nachmittag sonnig und heiß zu Ende. In Kärnten und der Steiermark gibt es aber vorerst noch da und dort Regenschauer und Gewitter. Einzelne Schauer treffen in den Abendstunden von Deutschland her auch in Oberösterreich ein. Und in der Nacht kann es dann in Westösterreich stellenweise etwas regnen. Morgen wird es wieder heiß, dazu gibt es eine Mischung aus Sonne und Wolken. Ein paar Regenschauer und Gewitter bilden sich vor allem am Nachmittag in Salzburg, Kärnten und der Steiermark. Im Osten weht mitunter lebhafter Nordwestwind. Höchstwerte morgen 26 bis knapp 35 Grad. So viel zum Wetter mit Jörg Stibor.
9: Es ist 4 nach 5. Hier ist ORF Radio Salzburg mit der aktuellen Verkehrsinformation. B168, die Mittersiler Straße Richtung Mittersil zwischen Schüttdorf und Piesendorf. Da brauchen Sie aktuell 20 Minuten länger. Ansonsten läuft's ganz gut.
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9: Mein Name ist Sebastian Granditz und wir machen uns jetzt auf den Weg nach Japan und danach satteln wir die weißen Pferderl.

0: es am gleichen Tag. Ich rede von übermorgen. Da braucht man ganz schön viel mit dabei. Die Spezial-Sonnenfinsternisbrille, ein Fußballtrikot braucht man und einen Wunschzettel, wo wir uns für die Sternschnuppen die Wünsche aufschreiben. Weil alles passiert gleichzeitig. Sonnenfinsternis, super Fußball-Supercup-Finale so rum im Stadion Klesheim mit Fanzonen in der Altstadt und Sternschnuppennacht. Drei Großereignisse, ein Mittwoch. Wofür sollen wir uns denn da entscheiden, Barbara Schulz?
1: Gar nicht einmal so einfach, weil alle drei Möglichkeiten sehr spektakulär sind. Aber Entscheidungen müssen getroffen werden. Also, Platz 3, die Perseiden. Sternschnuppen sind wirklich wunderschön, aber sind wir uns ehrlich, wir nehmen uns vor, mit Wunschzettel bis Mitternacht draußen zu sitzen und schlafen dann wahrscheinlich ein um 21:45. Aber fragen wir nach in Salzburg, wie schaut denn Ihr Ranking für Mittwoch aus?
2: Meine Frau ist recht angetan von den Sternschnuppen und diesen Themen, also ich glaube, ich schließe mich da an.
3: Fußball Supercup, wir sind eine Fußballerfamilie.
4: Ich glaube, das Sonnenfinsternis. Das sieht man nicht alle und es ist sicher spannender wie das andere.
5: Also, als Fußballfan auf jeden Fall Supercup und dann wahrscheinlich Sternschnuppen und dann das Dritte.
1: Bei uns auf Platz 2 die Sophie. Schon ein spezielles Gefühl, wenn alle dann gleichzeitig draußen sind, eine halbe Stunde in den Himmel schauen und denken, eigentlich ziemlich cool, was die Natur da macht. Aber Platz 1 und Spitzenreiter im Ranking, auch wenn erst WM war, das Fußball-Supercup-Finale. Paris Saint-Germain gegen Aston Villa in Klesheim. Ganz Salzburg vibriert, 30.000 Fans, ein gigantisches Public Viewing in der Stadt und vielleicht schaut ja sogar Prinz William vorbei.
0: Okay, also das kriegen hin. Um 19:30 beginnt die Sonnenfinsternis bis kurz nach 8, dann Brille runter, Trikot an, 21 Uhr ist Anpfiff, Supercup und danach raus in die Nacht, Sternschnuppenschau.

0: Okay, das kriegen wir hin. Dreimal klopfen und schon geht's weiter. Jetzt mit Eddie Grant und seiner Joanna. Give me hope, Joanna.
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1: Dürre führt vor allem im Flachgau zu großen Problemen in der Landwirtschaft. Waldbrand in Mietersil am Nachmittag gelöscht. Das Wetter morgen sonnig und heiß bei Temperaturen bis 31 Grad. Es ist 17.30 Uhr am Montag, dem 10. August. Begrüßt Sie Gertrud Stabauer. Im Flachgau gibt es knapp 2000 Milchbetriebe. Ein Großteil der Bäuerinnen und Bauern habe bereits Tiere wegen der Dürre schlachten lassen, weil die Futtermengen nicht ausreichen. Das sagt der Obmann der Bezirksbauernkammer im Flachgau, Michael Schmidhuber.
2: Ist zwar ein harter Schritt, nicht? Auch wirtschaftlich. Aber wenn man jetzt schon weiß, dass es zu wenig wird, muss man jetzt mit den Kühen natürlich schon schauen, dass man Bestand reduziert nicht.
1: Vor allem in der Region St. Georgen oder Fuschl seien die Auswirkungen der Dürre dramatisch, sagt Schmidhuber. Der Futtermangel hat schwerwiegende Folgen.
2: Ein Großteil wird schon zugekauft.

0: oder hat er schon zukauft, natürlich zu horrenden Preisen. Nicht? Das steigt von Tag zu Tag. Momentan ist eher das Problem, dass nicht alles so richtig verfügbar ist. Aber es sind momentan vom Maschinenring wird organisiert, dass man eventuell von Rumänien auf Bio-Hai kriegt.
1: Es gäbe auch Pläne, aus Tschechien, Italien oder sogar aus Spanien Futter für die Tiere zu kaufen. Land und Bund übernehmen 55% der Zahlungen für die Dürreversicherung. Das Land zahlt jährlich für die Förderung 2,2 Millionen Euro. Seit 2018 haben sich die Aufwendungen verdreifacht. In Salzburg sind von 2015 bis 2024 durch Extremwetterschäden von mehr als 43 Millionen Euro entstanden, drei Viertel davon durch Dürre. In Mitterseel hat die Feuerwehr einen Waldbrand beim Nordportal des Felbertauerntunnels gelöscht. In 2000 Metern Höhe hatte ein Baum zu brennen begonnen. Der Hubschrauber hat Feuerwehrleute mit Löschrucksäcken auf den Berg geflogen. Brennende Wurzeln und Glutnester sind gelöscht worden. Der Einsatz ist am Nachmittag beendet worden. Ein Jahr Haft, aber ausgesetzt zur Bewährung, so lautet das Urteil über jenen Salzburger, der am Bahnhofsvorplatz laut Siegheil gerufen und SS-Chef Heinrich Himmler gelobt hat. Dies wie berichtet im Beisein von Polizisten. Das Urteil wegen nationalsozialistischer Wiederbetätigung ist bereits rechtskräftig. Der 43-Jährige war damals ein Elektroroller gestohlen worden. Er rief die Polizei, redete sich dabei aber in Rage. Heute hat er alles zugegeben und gesagt, dass es ihm furchtbar leid tue. Mit diesem einen Jahr auf Bewährung kann der Verurteilte seinen Arbeitsplatz behalten. Und jetzt zu den nationalen und internationalen Nachrichten in einfacher Sprache.
2: Am Mikrofon im Nachrichtenstudio ist Tom Brandenberger. Seit Wochen regnet es in Österreich zu wenig. Außerdem sind die Temperaturen zu hoch. Darunter leiden besonders die Bauern. Auf ihren Feldern wächst viel weniger. Besonders betroffen von der Trockenheit sind Wiesen, Mais, Erdäpfeln, Zuckerrüben, Kürbis und Sojapflanzen. Viele Felder und einige Wiesen sind gegen Trockenheit versichert. Deshalb bekommen betroffene Bauern Geld als Entschädigung. Das hat Kurt Weinberger, der Chef der zuständigen Versicherung, gesagt. Landwirtschaftsminister Norbert Totschnig von der ÖVP hat angekündigt, dass es aber auch für alle anderen Bauern bald Hilfe geben wird. Heute hat der österreichische Bundeskanzler Christian Stocker die Türkei besucht. Dort hat Stocker den türkischen Präsidenten Recep Tayyip Erdogan getroffen. Erdogan hat in seinem Land sehr viel Macht, er ist aber auch umstritten. Erdogan lässt zum Beispiel politische Gegner von seiner Regierung verfolgen und dann einsperren. Bundeskanzler Stocker hat deshalb gesagt, dass er mit Erdogan über die politische Situation im Land sprechen wolle. Wichtigstes Thema bei dem Gespräch war aber die Wirtschaft. Die Türkei ist ein wichtiger Handelspartner für Österreich. In Österreich war gestern der Equal Pension Day. An diesem Tag haben Männer so viel Pension bekommen, wie Frauen erst zum Ende vom Jahr bekommen. Im Schnitt erhalten Männer im Monat 1.000 Euro mehr als Frauen. Die Pension bekommt eine Person vom Staat, wenn sie alt ist und nicht mehr arbeitet. Wie viel Pension eine Person bekommt, hängt davon ab, wie viel sie davor verdient hat. Und viele Frauen verdienen nicht gut. Ein Grund dafür ist, dass Frauen oft jahrelang daheim bleiben, um sich um die Kinder zu kümmern. Das waren Nachrichten in einfacher Sprache. Redaktion Anna Kirchgatterer und Lorenz Lohr.
1: Noch zum Wetter in Salzburg. Vor allem in den Gebirgsgauen bilden sich stellenweise kurze Regenschauer oder Gewitter. Im Flachgau bleibt es dagegen weitgehend trocken. Bei nur wenig Wind ist es heute sehr heiß. Die Temperaturen erreichen 27 bis 34 Grad. Morgen kommt am Vormittag für einige Stunden verbreitet die Sonne heraus. Am Nachmittag bilden sich dann neue Quellwolken und vor allem in den Gebirgsgauen ein paar Regenschauer und Gewitter. Es wird morgen nicht mehr ganz so heiß. Die Temperaturen erreichen 26 bis 31 Grad.
3: 17.35 Uhr, ORF Radio Salzburg mit der aktuellen Verkehrsinformation. Schaut gut aus für Sie, außer Sie sind auf der B168 der Mitterseeler Straße Richtung Mitterseel unterwegs. Zwischen Schüttdorf und Piesendorf gibt es da nämlich 10 Minuten Zeitverlust.
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1: Vielleicht kommt es mir nur so vor, dass die Tage schon wieder kürzer werden, aber dieser Tag ist echt schnell vergangen, weil es ist 5:45 und Alexander Holzmann steht vor mir.
2: Servus Sebastian, ja, so schnell kann es gehen.
1: Ja, so schnell kann es gehen. Das heißt, bei dir beginnt jetzt gleich mal deine Sendung. Gut aufgelegt.
2: Genau, so ist es. In Kürze geht's los. Wir starten heute wieder volksmusikalisch in die neue Woche. Wir werden vorausblicken auch zur Pongauer Museumsnacht am kommenden Freitag. Eine Veranstaltung, wo sie die Pongauer Regionalmuseen zusammenschließen und lange abends die Türen öffnen, also diese Kulturinstitutionen übergreifend einfach Angebot schaffen, damit die Leute auch einmal abends ins Museum gehen können. Mhm. Das Ganze zum Teil auch begleitet von Musik und deswegen gibt es heute dazu auch viel Volksmusik aus dem Pongau zum Hören. Mir wird Hans Zlöbel besuchen in der Sendung. Der ist der Initiator dieser Pongauer Museumsnacht, die schon vor 20 Jahren das erste Mal stattgefunden hat. Feiert heuer auch also ein kleines Jubiläum.
1: Ich habe einen Ausbilder beim Bundesheer gehabt, der hat Zlöbel geheißen, aber der hat wahrscheinlich mit dem nichts zu tun.
2: Wahrscheinlich nicht, ich weiß es nicht.
1: Dann genießen wir also den lauen Sommerabend mit dir und mit Gut aufgelegt. Ich freue mich.
2: Ich freue mich auch drauf. Danke dir, einen schönen Feierabend.
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so der Lehr, das war's. Das war Ihr Nachmittag mit Sebastian Granditz und ich verabschiede mich mit dem Blues. Allerdings nicht mit einem herzschweren, traurigen Blues, sondern mit einem lustigen. Ja, das gibt's auch von Eddie Cochrane, den Summertime Blues. Ich wünsche Ihnen einen schönen Abend mit den Programmen von Radio Salzburg.

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4: Am Mikrofon ist Anselm Peer. Bei einem schweren Erdbeben in Kolumbien sind mindestens 20 Menschen ums Leben gekommen. Aus mehreren Städten werden große Schäden gemeldet. Das genaue Ausmaß ist noch unklar, berichtet Eva Pöcksteiner.
5: In Cali suchen Menschen in den Trümmern verzweifelt nach Vermissten. Mehrere Häuser sind in dieser Großstadt und in mehreren anderen Orten Kolumbiens eingestürzt. Das Epizentrum lag nahe der Stadt San José de Palmar. Das Beben war aber auch noch in der Hauptstadt Bogotá zu spüren. Mehrere Häuser wurden dort sicherheitshalber evakuiert und der Flugbetrieb eingestellt. Der kolumbianische geologische Dienst hat die Stärke von Anfang 6,6 auf 7,4 korrigiert. Auch in den Nachbarländern Panama, Ecuador und Venezuela waren die Erdstöße zu bemerken. Das US-Tsunami-Warnsystem gab aber bald Entwarnung. Eine Flutwellengefahr bestehe nicht.
4: Vor dem Bundeskanzleramt haben heute hunderte Frauen und auch einige Männer und Kinder demonstriert. Sie werfen Bundeskanzler Stocker fehlende Wertschätzung vor. Er hatte vergangene Woche gesagt, dass er Kinderbetreuung nicht als Arbeit sehe, sich aber schnell entschuldigt und diesen Satz als falsch bezeichnet. Die Demonstrantinnen fordern statt der Entschuldigung gleiche Löhne für Frauen und die Schließung der Pensionslücke. Die Wiener Polizei hat nach dem Raubüberfall auf einen Dorotheum-Standort vergangene Woche einen Verdächtigen gefasst. Der 36-jährige Österreicher ist gestern Abend in seiner Wohnung in der Nähe der Juwelierfiliale festgenommen worden. Die Ermittler sind dem Mann durch DNA-Spuren am Tatort auf die Spur gekommen. Mehr von Bernd Matschedolnik.
6: Der Mann ist nämlich wegen Suchtgiftdelikten amtsbekannt. Daher hat die Polizei Spuren seiner DNA gespeichert und da der Täter die Beute bei seiner Flucht verloren hat, war es für die Polizei offenbar ein leichtes, den Mann ausfindig zu machen. Polizeisprecherin Anna Gutt.
7: Er hat in seinen Vernehmungen angegeben, dass er spielsüchtig und drogensüchtig sei und daher das Geld gebraucht hat. Und dann hat er zudem auch noch zugegeben, dass er eigentlich vor der Tat in dem Geschäft in einer Bankfiliale in einer nahegelegenen war, auch diese ausrauben wollte, es sich dann aber kurzfristig anders überlegt hat.
6: Der Überfall ereignete sich vergangenen Donnerstag gegen 15 Uhr. Wegen eines Verdachts auf eine Geiselnahme rückt die Exekutive mit einem Großaufgebot von Cobra und Vega an und sperrt das Areal um den Tatort Währinger Straße 134 großräumig ab. Eine Geiselnahme gab es zum Glück nicht. Alle vier Angestellten konnten aus dem Dorotheum flüchten.
4: In Südeuropa kämpfen die Feuerwehren gegen neue Waldbrände. In Andalusien in Südspanien mussten heute 800 Menschen in Sicherheit gebracht werden. Auch in der Nähe der griechischen Hauptstadt Athen und im Süden Frankreichs sind hunderte Feuerwehrleute im Einsatz. Das waren die Nachrichten mit Anselm Peer. Und jetzt zum Wetter.
8: Im Großteil Österreichs ist das heute ein recht sonniger und heißer Sommerabend. Aktuell hat es zwischen 28 und knapp 36 Grad. Vereinzelt sind Regenschauer und Gewitter dabei, und zwar vor allem im Bergland sowie von Westen her auch in Oberösterreich. In der kommenden Nacht klingen die meisten Schauer und Gewitter wieder ab. Morgen am Dienstag geht es zeitweise sonnig weiter, von der Früh weg ziehen aber auch Wolken durch. Der Nachmittag bringt dann 28 bis knapp 35 Grad und speziell im Bergland und im Süden ein paar Regenschauer oder Gewitter. So viel zum Wetter von Georg Brack.
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9: Volksmusikalisch geht's wieder in die neue Woche. Einen schönen guten Abend darf ich wünschen in Radio Salzburg und herzlich willkommen in Gut aufgelegt am Montag auf Nacht. Da schauen wir heute in der kommenden Stunde unter anderem auf die Pongauer Museumsnacht voraus, die heuer schon zum 20. Mal stattfindet. Initiator Hans Zlöbel wird uns erzählen, was sich da rührt in Pongau. Dazu gibt's beste Musik und wir legen mal mit böhmischer Blasmusik los von Jovavum 8. Die eröffnen den musikalischen Reigen mit der Rauchbierpolka. Prost und einen schönen Montagabend miteinander.

Die Hagmarbrücker von der Trommi-Reitmusee am Montag in Radio Salzburg. Gestern haben nämlich die Salzburger Rankler wieder ordentlich aufgezeigt beim Wettkampf im Südtiroler Arndal. 40 Kämpfer aus dem Bundesland Salzburg sind da angereist zum internationalen Alpencup-Rankeln und sie haben 18 Podestplätze mit heimgebracht. Klassensieger geworden sind Michael Hinterseer aus Leogang, Josef Oberkofler und Vinzenz Meyer aus Bramberg und Hansi Höllwart von den Bongauer Rankler. Der hat sowohl die Schülerklasse bis 14 Jahre gewonnen und dann auch noch im Schüler-Hagmar-Bewerb zugeschlagen. Unter 29 Startern hat er den umkämpften Sieg errungen.

0: Die Burggrabler in Radio Salzburg mit dem Bayerischen im Dorfmuseum. In die Pongauer Museen, in die Regionalmuseen, da tut sie am Freitag wieder was. Schon zum 20. Mal gibt es da die Pongauer Museumsnacht. Im Jahr 2007 hat sie zum ersten Mal stattgefunden und sie hat sich über die Jahre stark etabliert seit dieser ersten Auflage, Initiator Hans Zlöbl.
1: Ja, hat sich gut entwickelt. Begonnen haben die Kasteiner Museen und die Museen der Sonnenterrasse, also Schwarzach, St. Veit und Güdeck. In Hofgastein haben zwei kleine Museen mit da, die Technische Sammlung Breyer und das Mineralienmuseum. Mhm. Und die haben beide 150 Besucher gehabt. Und das ist für die kleinen Museen natürlich eine Wahnsinnszahl. Die sind mit eigenen Flugblättern zu den Hotels gegangen und sind praktisch direkt zu den Leuten gegangen, die was im Museum haben wollen. Und das hat wunderbar funktioniert. Und so haben wir es auch noch in den nächsten Jahren immer wieder probiert. Und es sind inzwischen so zwischen 700 und 1000 Besucher, die was in die Museen im Pongau kommen an den Abend.
0: Zu den einzelnen Museen am Anfang sind über die Jahre immer mehr dazugekommen. Und jedes Jahr machen wieder andere mit. Das mischt sich aber gut durch, gell?
1: Das hat sich aber ein bisschen ausgewechselt. Gewisse Jahre sind, wo es einfach einigen nicht reingepasst hat. Oder wie es heuer ist, wo zwei ausfallen, die was eigentlich immer dabei waren, also Güdeck und Werfenweng, das Skimuseum, die haben Umbauarbeiten, Umstrukturierungsmaßnahmen, wo es halt einfach nicht geht. Nicht? Und so hat sich das einpendelt zwischen 10, meistens so 10 bis 12 Museen, die was mit dabei sind.
0: Mhm. Also ist schon ein richtiger Fixpunkt im Jahreskreis der Pongauer Museen geworden. Welche Museen sind denn heuer dabei?
1: Ja, heuer sind wir 9 Museen, 3 Kasteiner Museen, also Montanmuseum Alpböckstein, Kasteiner Museum in Bockerstein und die Technische Sammlung Breyer in Hofgastein. Dann von der Sonnenterrassen St. Veit mit dem Seelackenmuseum und das Museum Dauernborn in Schwarzach. Im Salzachtal noch ist Bischofshofner Museum dabei und im Enstal noch ein Heimathaus und Dechandhof Denne in Altenmarkt. Stille Nacht Museum ist heuer wieder dabei in Wagra und in Rothstadt Schloss Lerchen und Museum Klosterdorf.
0: Was die Pongauer Museen an diesem Freitag?

Freitag alles am Programm haben, das erfahren wir gleich. Zwischendurch hören wir mal Musik aus dem Pongau, die Pongauer Sonntagsmusik, den Pongauer Viergesang und jetzt die Pongauer Tanzbodenmusik.

0: der Lettwald-Walzer von der Pongauer Sonntagsmusik bei uns in Radio Salzburg. Am kommenden Freitag findet also wieder die Pongauer Museumsnacht statt. Mit einem Ticket kann man da in alle teilnehmenden Museen rein, Hans Zlöbel.
1: Ja, wir sind auch heuer mit dem Preis wieder gleich geblieben, wie die letzten 20 Jahre schon. Mit 5 Euro ist man mit dabei und man kann alle Museen da besuchen an den Abend.
0: Mhm. Schafft man das, dass man alle 9 an einem Abend besuchen kann? Wahrscheinlich wird es gerade nicht ausgehen, oder?
1: Da sind die Wege einfach zu weit und darum haben wir auch da beschlossen, dass einige Museen auch am nächsten Tag das Museumsnacht-Ticket akzeptieren. 5 sind es heuer in Böckstein, Bad Gastein, in Schwarzach, in Oldenmarkt und in Rothstadt.
0: Da kann man auch am Samstag noch mit dem
1: da
0: Ticket
1: Da kann man auch am Samstag mit eingehen.
0: Mhm. Was bieten denn die Pongauer Museen an diesem Tag Besonderes? Ich habe gesehen, es gibt ja auch verschiedenstes Rahmenprogramm rund um die Museen, gell?
1: Ja, jedes Museum hat seine Sonderausstellungen und Rahmenprogramme einfach. Und das kann jedes Museum schauen, was für sie passt. Wir in Altböckstein zum Beispiel haben es ganz eine tolle Sonderausstellung, Knappen Gold und Widerstand, also Aufstand am Silberpfennig, also passend zu den Bauernaufständen, wo ja das 500-Jahr-Jubiläum ist. Mhm. Gasteiner Museum hat heuer ein ganz spezielles Thema, 100 Jahre Tourismuswerbung. Technische Sammlung Breyer in Hofgastein ist immer spannend. In St. Veit, da haben sie ein Highlight, einen 35.000 Jahre alten Schädel von einem Höhlenbären haben sie gefunden in der Gegend und den haben sie an den Abend da ausgestellt. Und St. Veit fängt schon um 5 Uhr mit Gartenplaudereien. Die haben an so einem Museumsgastel dabei. Um 6 Uhr gibt es noch einen Murs, da fangen sie einen Murskochen an. Und es sind aber Sänger da und da werden dann gesungen und musiziert. Also geht es aber recht gemütlich an. In Schwarzach natürlich die Dauernbahnausstellung. Historische Exponate von der Eisenbahn. Man kann ein bisschen nachvollziehen, wie Eisenbahn früher funktioniert hat. Und Höhepunkt um 19:30 Uhr, ein Platzkonzert vor der Salzlecker Trachtenmusik.
0: Und die Trachtenmusikkapelle Schwarzach, die hören wir jetzt auch gut aufgelegt, bevor wir dann weiterschatzen. Den Marsch Flotte Burschen legen wir da auf.

0: Der Opatzte von der Pongauer Tanzlmusi, davor der schmissige Walzer von der Pongauer Geigenmusi, volksmusikalische Vielfalt aus dem Pongauer heute in Radio Salzburg. Und kulturelle Vielfalt aus dem Pongauer gibt es am Freitag bei der Pongauer Museumsnacht. Hans Zlöbel, einige Besonderheiten in die Museen hast du schon geschildert. Es gibt aber noch mehr Spezialprogramme.
1: Ja, behoben trat sie alles zum Kupfer, Bronze und Eisen. Sonderprogramm heißt vom Mitterberg zum Mittelberg. Die Himmelsscheibe von Ebra ist da im Mittelpunkt gestellt. In Altenmarkt, Heimathaus und Dechandhof, denne. Auch Hauptthema im heurigen Jahr, der Bauernaufstand. Und um 20 Uhr eine spannende Lesung. Salzburg Killer heißt das Buch von Manfred Baumann, der was das da vorstellt mit musikalischer Umrahmung. Stille Nacht Museum in Pflegerschlössl im Wagrain. Da gibt's stündliche Führungen zum Thema Stille Nacht, Bräuche und Riten in der Advent- und Weihnachtszeit nachher. Mhm. Und im Schloss Lerchen ist auch wieder der Bauernaufstand ist ein Hauptthema. Und ein ganz interessantes Sonderprogramm. Mozart auf Reisen.
0: Ja, für jeden was dabei in die neuen Regionalmuseen, die diesmal bei der Pongauer Museumsnacht dabei sein am 14. August. Hans, sag uns noch ganz kurz, von wann bis wann kann man denn die Museen besuchen am Freitag?
1: Öffnungszeit ist von 18 Uhr bis 23 Uhr. Wie gesagt, Eintrittspreis 5 Euro für alle Museen. Und am Samstag haben noch 5 weitere Museen offen und da kann man auch noch hinkommen.
0: Sehr gut, dann darf ich euch gutes Gelingen wünschen für die Pongauer Museumsnacht jetzt am kommenden Freitag am 14. August.
1: Dankeschön.

Schneidige Klarinettenklänge in Radio Salzburg. Die Alstern-Klarinettenmusik war das mit dem Olympiademarsch am 10. August. Und dieser heutige Montag, das ist auch der Namenstag von Laurentius. Der ist im Bauernkalender ein wichtiger Wetterlostag. Er verbindet nämlich das Sommerwetter direkt mit der Obst- und Weinernte im Herbst. Laurentius heiter und gut, einen schönen Herbst verheißen dort. Aber regnet's am Laurentiedag, gibt's eine große Mäuseplage. So

sagt uns die Bauernregel und die Südtiroler Weinbauern, die sagen, ist Laurenz ohne Feier, gibt's ein saures Weinderl heuer. Ja, und wenn's mit Feier ist, dann ist an so einem warmen Sommertag oft eine Kugel Eis was Gutes. Das servieren uns jetzt die Weißenkörner in gut aufgelegt mit dem Vanille-Eis-Bayerischen.

Mit wunderbare böhmisch-mährische Klänge von der kleinen Dorfmusik komme ich für heute wieder zum Schluss an diesem Montag auf Nacht. Aber mit Volksmusik ist natürlich noch lange nicht Schluss bei uns in Radio Salzburg. Nach die 19 Uhr Nachrichten übernimmt Kollege Rupert Brandstätter mit feiner Musik und ein Sänger- und Musikantentreffen haben wir ab 20 Uhr noch für Sie im Programm. Morgen ist dann meine Kollegin Eva Köck wieder an der Reihe in gut aufgelegt, wie immer ab 18 Uhr. Und ich darf mich für heute verabschieden mit der Dreieckmusik. Alexander Holzmann sagt Danke fürs Zuhören. Einen schönen Abend noch mit ORF Radio Salzburg.

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1: Am Mikrofon ist Anselm Peer. Die Gefahr für humanitäre Helfer nimmt weltweit dramatisch zu. Im vergangenen Jahr sind 350 Mitarbeiterinnen und Mitarbeiter von humanitären Hilfsorganisationen getötet worden. Mehr als die Hälfte davon im Gazastreifen. Ansgar Gerstmann berichtet.
2: Der Krieg in Gaza, einer der prägenden Konflikte der jüngeren Geschichte. Auch jene, die helfen wollen, geraten hier immer wieder zwischen die Fronten. Wie stark, das zeigt eine aktuelle Auswertung der Organisation Humanitarian Outcomes. Weltweit sind 350 Helferinnen und Helfer im vergangenen Jahr ums Leben gekommen. Mehr als die Hälfte davon in Gaza. Der Einsatz von Drohnen erschwert die Lage zunehmend. Die aktuellen Entwicklungen zeigen, wie gefährlich diese Arbeit geworden ist. Es handelt sich um das zweithöchste Opferaufkommen seit 1997. Fast alle Opfer waren lokale Einsatzkräfte.
1: Kolumbien ist vor knapp 4,5 Stunden vom stärksten Erdbeben der vergangenen 10 Jahre erschüttert worden. Die Zahl der Toten ist auf mindestens 40 gestiegen. In mehreren Städten im Westen Kolumbiens sind Menschen von einstürzenden Häusern verschüttet worden. Das Beben war auch in den Nachbarländern Venezuela, Ecuador und Panama zu spüren. Die massive Trockenheit hat in der österreichischen Landwirtschaft laut der Hagelversicherung Schäden von rund 1 Milliarde Euro angerichtet. Landwirtschaftsminister Totschnig von der ÖVP verspricht Hilfsgelder auch für Bäuerinnen und Bauern, die sich nicht gegen Dürre versichert haben. Das SPÖ-geführte Finanzministerium sieht dafür aber wenig Spielraum. In Rumänien

0: haben Lügenvideos auf der Kurzvideoplattform TikTok zu brutalen Angriffen auf Rettungskräfte geführt. Darin wurde behauptet, dass Sanitäter Kinder in Krankenwagen zerren und entführen. Mehr von Barbara Tschandl.
1: Mehrere Menschen haben den Krankenwagen angehalten und mit Äxten und Schlagstöcken auf das Fahrzeug und die Windschutzscheibe eingeschlagen. Der Fahrer des Rettungswagens ist dabei schwer verletzt worden. Bei der Polizei haben die mutmaßlichen Täter dann wenig später angegeben, sie hätten über die Plattform TikTok erfahren, dass Krankenwagen gefährlich seien und darin Kinder entführt würden. Alle sitzen jetzt in Untersuchungshaft. Die Verbreitung dieser Fake-Videos auf TikTok hat in Rumänien jetzt eine Debatte über soziale Medien ausgelöst.
0: Der Weltfußballverband kommt nicht zur Ruhe. Die Gegner von FIFA-Präsident Gianni Infantino haben jetzt noch einmal nachgelegt, Bernhard Kastler.
2: Die Kontinentalverbände von Europa, Asien sowie Nord- und Mittelamerika bekräftigen gemeinsam die Kritik an Infantino und bezichtigen ihn im Zusammenhang mit dem geplanten WM-Rechteverkauf der Täuschung. Führung sei eine Verpflichtung zum Dienst an der Fußballfamilie. Wenn sich jemand über das Kollektiv stelle, würde diese Verpflichtung aufgegeben werden, heißt es in dem Schreiben, das von den Verbandsbossen wie UEFA-Präsident Alexander Ceferin unterzeichnet ist. Die Verbände schreiben von einem Vertrauensbruch, einem Alleingang und fordern weiterhin einen Neuanfang an der Spitze des Fußball-Weltverbandes.
0: Das waren die Nachrichten mit Anselm Peer. Und jetzt zum Wetter.
3: Überwiegend sonnig geht es durch den Abend. Einzelne Regenschauer oder Gewitter gibt es in den nächsten Stunden allerdings noch vor allem im westlichen Bergland. Einzelne können auch von Deutschland her in Oberösterreich eintreffen. In der kommenden Nacht klingen die Schauer und Gewitter weitgehend ab und die Temperaturen sinken meist auf 25 bis 18 Grad. Morgen am Dienstag wechseln dann Sonnenschein und Wolken. Wieder sind ein paar Schauer und Gewitter dabei, die meisten und teils kräftige am Nachmittag in Salzburg, Kärnten und der Steiermark. Die Höchstwerte morgen 28 bis knapp 35 Grad. So viel zum Wetter von Georg Brack.
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1: Am Mikrofon ist Anselm Peer. Bundeskanzler Christian Stocker von der ÖVP hat mit seiner Aussage, dass Kinderbetreuung keine Arbeit sei, vergangene Woche für viel Kritik gesorgt. Trotz seiner Entschuldigung haben heute hunderte Frauen vor dem Bundeskanzleramt demonstriert, weil sie sich und ihre Leistungen vom Bundeskanzler verhöhnt sehen. Beate Tomasowitsch berichtet.
2: Ich bin Lea und ich bin müde und grantig. Ich finde einfach, die Aussage von Stocker ist einfach so ein richtiges Symptom für das Frauenbild, was die ÖVP hat und leider auch immer noch große Teile von Österreich. Wenn sich da nichts ändert, dann braucht man sich nicht wundern, dass die Geburtenrate runtergeht und keiner mehr Bock hat, ein Kind zu bekommen.
3: Sie ist eine von mehreren hundert Frauen, die heute vor dem Bundeskanzleramt demonstrieren. Das Motto: Uns reicht's. Gefordert werden Zeit, Geld und Gerechtigkeit. Stefanie Fladenhofer hat in Salzburg Bundeskanzler Christian Stocker die Frage zu Familie- und Kinderbetreuung gestellt.
4: Diese Aussage war mehr als eine Frechheit einfach, weil zu sagen, dass Sorgearbeit keine Arbeit ist, immer wo sammert.
3: Die Entschuldigung habe sie gehört, das reiche aber nicht.
4: Entweder lässt sich was einfallen, er und seine Regierung, dass sich was daran ändert, aber zu entschuldigen und zu hoffen, dass das jetzt war, jetzt werden wir noch lauter,
3: sagt die Frauenaktivistin.
1: In Russland darf die Antikriegspartei Jabloko nicht bei der Parlamentswahl im September antreten. Das oberste Gericht in Moskau hat die liberale Oppositionspartei wegen angeblicher Verstöße gegen das Wahlgesetz und Finanzierung aus dem Ausland verurteilt. Jabloko ist die einzige Partei in Russland, die sich gegen den Krieg in der Ukraine ausspricht. Im Fall des 18-jährigen Mordverdächtigen in Niederösterreich laufen weiter die Ermittlungen. Er soll einen 29-jährigen Wiener aus Hass auf homosexuelle Menschen totgeprügelt haben. Laut seiner Verteidigerin stand er unter Drogeneinfluss. Die Staatsanwaltschaft Korneuburg prüft jetzt, ob der Verdächtige zum Tatzeitpunkt zurechnungsfähig war. Michelle Kreuzer berichtet.
5: Die Staatsanwaltschaft hat ein chemisches Gutachten von Blut- und Harnproben des 18-Jährigen in Auftrag gegeben, zudem auch ein psychiatrisches Gutachten. Die Aufträge fußen wohl auf den Behauptungen von Anwältin Astrid Wagner, die als Rechtsvertreterin des Mordverdächtigen auftritt. Der 18-Jährige soll laut ihrer Aussage bei der Tat unter Drogeneinfluss gestanden sein. Infolgedessen sei es zu einer, Zitat, Ausnahmetat gekommen, so Wagner. Hinweise auf Mittäter liegen laut Staatsanwaltschaft aktuell keine vor. Die Obduktion habe indes ergeben, dass massive Gewalteinwirkung auf den Hals sowie ein stumpfes Schädelhirn, Brustkorb und Bauchtrauma zum Tod des Wieners geführt habe, heißt es. Die Ermittlungen seien weiter im Gange. Im Raum steht, dass Hass auf Homosexuelle das Motiv sein könnte.
1: Die ID Austria und die Website für digitale Amtswege österreich.gv.at haben ab jetzt einen neuen Chatbot. Die Anwendung namens IDA soll bei Fragen etwa zur Registrierung der ID Austria oder elektronischen Ausweisen weiterhelfen. In Zukunft soll man auch Anträge über IDA einbringen können. Das waren die Nachrichten mit Anselm Peer. Und jetzt zum Wetter.
6: Einzelne Schauer oder Gewitter sind jetzt noch unterwegs, die meisten in den nächsten Stunden im Bergland sowie in Oberösterreich. Die werden in der Nacht aber immer weniger. Die Tiefstwerte meist 18 bis 25 Grad. Morgen am Dienstag scheint nach ein paar Restwolken für ein paar Stunden die Sonne, dann kommen wieder Quellwolken dazu. Vor allem im Bergland und im Süden entstehen am Nachmittag auch ein paar Schauer oder Gewitter. Die Höchstwerte morgen 26 Grad in manchen Alpentälern bis 35 Grad stellenweise im Südosten. So viel zum Wetter von Georg Brack.
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0: Klingende Steiermark. Steirische Sänger und Musikanten treffen.
1: Freuen Sie sich nun auf den zweiten Teil eines Sänger- und Musikantentreffens, das am 9. Mai in der Mehrzweckhalle von Grad Weinstraß Engel aufgezeichnet wurde. Es moderiert Markus Weberhofer.

0: Da sind wir wieder im zweiten Teil, einer gespielt von der Stravanzermusi mit der Tortur-Polka. Wir melden uns heute aus Gradweinstraße Engl. Heute sind wir hier auf Einladung des Trachtenvereines Xuller Koglatz Gradwein. Und jetzt darf ich bei mir auf der Bühne begrüßen den Obmann des Trachtenvereines, Herrn Ewald Peiser. Was gibt's denn beim Verein im Vereinsleben gerade Aktuelles zu berichten?
1: Du, wir sind immer wieder unterwegs. Jetzt demnächst fangen wieder Leistungsabzeichen an. Da haben wir wieder ein paar dabei. Kinder diesmal auch sogar und auch Tanzen in Gold.
0: Wir haben im ersten Teil schon von der Frau Bürgermeisterin gehört, dass Mitte Mai die steirischen Tanzmeisterschaften im Standard

0: Tanz stattfinden, nicht zu verwechseln mit dem Volkstanz. Macht man da ein bisschen auch Betriebsspionage als Volkstanzverein?
1: Ja, warum nicht? Also man kann immer von wem anders auch was lernen.
0: Gibt es sonst bei euch auch noch Veranstaltungen im heurigen Jahr?
1: Wir sind immer wieder unterwegs, vor allem speziell der Schmankerltag im Herbst und bei uns in der Gemeinde. Da sind wir wieder vertreten mit Tanzgruppe und einem eigenen Stand. Also funktioniert immer.
0: Es gibt in Gradweinstraß-Engl die Besonderheit, dass es zwei Trachtentanz- und Brauchtumsvereine gibt. Ist das eine friedliche Koexistenz hier?
1: Wir verstehen uns super miteinander, wir helfen uns gegenseitig aus, so wie es eigentlich sein sollte. Das passt gut. Wichtig ist, das Ganze, was wir machen, weiterzugeben an die Jugend. Für das stehen beide Vereine eigentlich da.
0: Welcher Verein ist älter oder sind beide gleich alt?
1: Nein, älter sind wir Gsullerkogler, weil eigentlich aus uns Gsullerkogler die Mühlbachkogler aus Hörgas entstanden sind.
0: Gibt es da auch gemeinsame Aktivitäten? Weil speziell in Graz Umgebung ist ja der Bezirksverband sehr, sehr aktiv in der Szene.
1: Ja, speziell dort sind wir stark miteinander verwurzelt, alle miteinander, die ganzen Vereine. Und da machen wir immer wieder gemeinsame Auftritte. Also der nächste wird nachher das Maibaum umschneiden am Grazer Hauptplatz sein.
0: Ja, dann kann ja nach dem Reden noch eigentlich nicht mehr viel schief gehen. Lieber Ewald, vielen, vielen Dank. Und natürlich auch hoffen wir, dass wir auch im nächsten Jahr wieder bei euch hier zu Gast sein dürfen.
1: Wieder gerne.
0: Wir haben ja schon im ersten Teil vom Harmonika-Kandidat Timo List eine neue Komposition hören dürfen, die fast ein bisschen so Musette-Anleihen hatte. Und nun hören wir auch ein Stück mit einem französischen Titel von Formi dargebracht, und zwar Vive l'amour, also es lebe die Liebe. Anschließend Bis zum Glück von Robert Hafner-Zürch und danach auch, sagen wir, eine Liebesbekundung der besonderen Art von Harmonikasolist Dominik Peiser, der Birk Regl-Borische.

0: Dominik Peiser war das mit dem von ihm komponierten Bierkriegl Borischner. Er entstammt auch wie viele hier der Kaderschmiede der Musikmittelschule Gradwein. Und während der Chor hier Aufstellung nimmt, darf ich die Sabine Namestnik, die Chorleiterin, zu mir auf die Bühne bitten. Liebe Sabine, schön, dass ihr so zahlreich erschienen seid. Die 3A-Klasse wird nicht nur musikalisch von dir begleitet, sondern du bist ja im wahrsten Sinne des Wortes die Klassenmama.
1: So ist es, genau. Ich bin die Klassenmama von 25 Schülerinnen und Schülern und ich fühle mich auch als Klassenmama.
0: Hast du die Kinder, die jetzt vor uns schon Aufstellung genommen haben, die letzten 3 Jahre vollständig begleitet oder bist du da quer eingestiegen?
1: Nein, ich bin nicht quer eingestiegen. Ich habe sie von der 1. Klasse an begleitet und begleite sie auch bis ans Ende der 4. Klasse.
0: Das ist ja schön, wenn man so eine Verbindung aufbauen kann. Wie sieht denn bei euch der Alltag aus, beziehungsweise wie sieht der Nicht-Alltag aus, wenn man jetzt so wie heute außerhalb vom Schulbetrieb an musikalischen Veranstaltungen mitwirkt? Braucht man da mehr Arbeit oder geht sich das alles in der Regelstunde im Regelunterricht aus?
1: Nachdem wir 4 Musikstunden haben in der Woche, natürlich haben wir in den letzten 10 Wochen, 8 Wochen, 20 Wochen, was auch immer, nur gesungen, weil wir vor 2 Wochen Vorspielabend gehabt haben. Letzten Sonntag waren wir in Stüving bei einem bunten Nachmittag beim Herrn Windisch und heute hat uns der Herr Peiser eingeladen, dass wir da teilnehmen dürfen und das freut uns besonders, weil es eine Erfahrung ist für die Schüler, das erste Mal auch mit Rundfunk und so, kommt nicht so oft vor.
0: Was auch noch dazu kommt, heute wird nicht von einer Lehrkraft begleitet, sondern von den Schülerinnen und Schülern höchstpersönlich.
1: Höchstpersönlich aus der 3A-Klasse und der Herr Josef Sölls ist da der Lehrer der Volksmusikinstrumente, also Hackbrett, Kontrabass, steirische Harmonika. Und wir sind sehr vielfältig in unserer Klasse. Also wir haben von Klarinette, Saxophon, Klavier, Gitarre. Jeder Schüler muss ja ein Instrument spielen. Und wenn ich dort schon herumstehe, dann darf ich meine ehemalige Musiklehrerin da unten, die Frau Zwicker, begrüßen. Darf ich das?
0: Selbstverständlich.
1: Habe ich jetzt schon gemacht. Sie hat mir das sozusagen in die Wiege gelegt. Ich habe mir nie gedacht, dass ich selber mal einen Chor leiten werde, aber wie man sieht, ich habe es doch gemacht.
0: Naja, es ist ja auch schön, wenn man da auch die Lehrkräfte der Vergangenheit ein bisschen überraschen kann. Gibt es in diesem Schuljahr noch was oder ist das jetzt der Jahreshöhepunkt und dann geht es Richtung Schularbeiten und Tests?
1: Sie müssen eh nebenbei immer für Schularbeiten und Tests lernen. Wir haben in der letzten Schulwoche noch einen Auftritt bei der Verabschiedung aller 4. Klassen und dann werden wir uns vorbereiten für unseren Abschluss in der 4. Klasse.
0: Dafür wünschen wir euch alles Gute. Vielleicht gibt es ja nochmal ein Wiederhören oder Wiedersehen. Und für euer letztes Lied wünschen wir euch natürlich viel Erfolg und alles Gute. Liebe Sabine, danke fürs Gespräch. Ja, und der Chor der 3A-Klasse der Musikmittelschule Gradwein verabschiedet sich mit dem Titel Das Wasser ist zum Waschner. Anschließend gibt's wieder Robert Hafner-Zich zu hören mit dem Schellenberger Landler beziehungsweise For Me mit der Verliebte und beschlossen wir das nächste Radl von der Wuckelbuttermusi mit steirischer Frühling.

0: Die Wuckerlbuttermusi war das gerade, die heute ihre Premiere bei uns feiert. Eine fast rein weibliche Besetzung und ich darf jetzt zur Marie Reisenhofer kommen und einmal ein paar wichtige Fragen klären, nachdem das eure Premiere ist. Liebe Marie, wie lange gibt es die Wuckerlbuttermusi schon?
1: Also uns gibt es eigentlich seit diesem Schuljahr.
0: Wie viele Auftritte habt ihr vor dem heutigen Abend absolviert?
1: Also eigentlich so null. Ja, also wir haben einmal ein Stück in der Schule bei so einer Geografie-Ausstellung vorgespielt.
0: Und habt ihr das Stück heute recycelt? Ist das heute auch im Programm oder war das was anderes?
1: Nein, das ist auch im Programm.
0: Na super, dann hat sich schon mal so weit ausgezahlt. Das heißt, ihr habt euch alle kennengelernt in der gleichen Schule oder seid ihr wild verstreut?
1: Nein, also wir gehen alle gemeinsam in die Schule.
0: In die gleiche Klasse auch?
1: Nein.
0: Okay, wie weit ist die Streuung? Sind da ein paar Maturantinnen schon dabei und ein paar Frischlinge oder seid ihr ungefähr gleich alt?
1: Schon ungefähr, also wir sind alle 15 bis 17. Am Kontrabass haben wir die Verena Reisenhofer, auf der Gitarre die Emily Schrey, auf der Harmonika Dominik Beißer, auf der Geige die Aurelia Trinkel, auf der Klarinette die Hanna Scheinerst und auf der Querflöte die Theresa Grazer und ich spiele auch Klarinette.
0: Da kann ja eigentlich nicht mehr viel schiefgehen, vor allem die Besetzung ist ja doch etwas ungewöhnlich. Ist euch das passiert oder war das geplant?
1: Es ist uns schon irgendwie passiert, weil unser Volksmusiklehrer hat uns halt so eingeteilt, aber es passt sehr gut.
0: Wer ist euer Volksmusiklehrer?
1: Oliver Kreinz.
0: Eine Sache, die mich noch abschließend interessieren würde, wie seid ihr auf den Namen gekommen?
1: Das ist eine ganz lustige Geschichte und zwar haben wir im Volksmusikunterricht darüber geredet, dass irgendwer erzählt hat, dass man eine Wuckerlbutter aufs Brot gestrichen hat und wir haben alle nicht gewusst, was das ist. Und dann haben wir das halt erklärt bekommen und wir haben das Wort sehr, sehr lustig gefunden. Wo wir dann einen Namen gesucht haben, haben wir uns dann gedacht, ja, wieso eigentlich nicht Wuckerlbuttermusi?
0: Marie, vielen Dank für die Premiere, vielen Dank für das fulminante Interview und euch noch alles Gute für den weiteren Verlauf des Abends. Die Wuckerlbuttermusi, meine Damen und Herren. Auch im Programm heute schon vorhin gehört den Harmonika-Solisten, den zweiten, den Dominik Peiser, der Hahn im Korb ist bei der Wuckerlbuttermusi. Dominik, du hast auch noch eine Grußbotschaft. Du wolltest deinen Harmonika-Lehrer noch grüßen lassen, hast du mir im Vorfeld erzählt.
2: Genau, in Robert Hafner. Man sieht ihn sogar auf der Bühne. Und ich wollte mal sowas, so ein bisschen über ihn erzählen, weil er jammert immer, dass ich ihn so schlecht rede. Und jetzt wollte ich mal sagen, er ist ein super Harmonika-Lehrer. Und da von der Routine her ist er sehr weit vor mir und da kann ich noch sehr viel von ihm lernen.
0: Wir hören als nächstes auch den Dominik und zwar mit welchem Stück?
2: Es ist ein Bossa Nova, ein Stück von Peter Aslaver und es trägt den Namen Das erste Bossa.
0: Alles Gute und Ihnen viel Vergnügen.

0: Packen wir zusammen und gehen wir von vor mir. Und davor hörten wir die Stravanzermusi mit dem Fenstergeiger Borischer. Und bei mir ist jetzt Georg Singer, der Stravanzermusi. Lieber Georg, ihr seid das erste Mal beim Steirischen Sänger- und Musikantentreffen dabei, aber irgendwie auch doch nicht.
1: Das ist richtig. Wir waren schon einmal da beim Steirischen Sänger- und Musikantentreffen, und zwar in einer anderen Formation, und zwar in der Vollgasmusi. Und jetzt sind wir einfach mit der Stravanzermusi da.
0: Stravanzer kommt vom Verb stravanzen, also sich herumtreiben lassen. Das ist ja eigentlich das Gegenteil.

0: Ein Teil von Vollgas. Woher der Sinneswandel beim Gruppennamen?
1: Also Strawanzen, muss man mal klarstellen, ist da im positivsten Sinne des Wortes gemeint. Also natürlich, ein Schmäh muss schon dabei sein und der ist bei uns auf der Bühne immer dabei.
0: Und seid ihr auch rund um die Welt verstreut oder in ganz Österreich oder wo kommt ihr her?
1: Also wir haben Oberösterreicher dabei auf dem Kontrabass, einen Salzburger haben wir dabei, ein paar Kärntner und Kärntnerinnen haben wir auch dabei. Also bunt gemischt, sehr viel verteilt quasi.
0: Das ist doch ein sehr, sehr, kann man sagen, multikultureller Haufen.
1: Absolut, ein multikultureller Haufen. Das macht es nicht immer ganz einfach, dass wir proben, aber auch das geht sich aus.
0: Und das Schöne daran ist, nachdem ihr ja eine Instrumentalgruppe seid, kann es ja auch nicht zu sprachlich-kulturellen Missverständnissen kommen wie bei For Me, oder?
1: Eine schöne Musi, das ist uns wichtig. Eine bunte Musi, sowohl schmissige, bohrische, fetzige Polkas, aber auch richtig schöne, schwungvolle Walzer sind bei uns im Repertoire drin. Wir wollen einfach das machen, was wir gern hören auch und das auch ans Publikum bringen, eine fesche Musi.
0: Fesche Musi ist es auf jeden Fall, speziell auch der Besetzung geschuldet. Wie ist es dazu gekommen?
1: Also wir haben eine Tanzelmusi mit Blechsound, sage ich so gern, also typisch Blech. Bläser als Melodieinstrumente, das ist bei uns Flügelhorn-Hornisse, ja, also ein Horn, was ein bisschen umgebaut ist nach vorne und eine Basstrompete auf dem Tiefenblech quasi und dazu unsere Rhythmus-Section mit Harmonika, Kontrabass und Harfe.
0: Das ist doch eine wirklich seltene Besetzung und das ist sicher ein Alleinstellungsmerkmal. Wie schaut es da aus, dass man die Stücke entsprechend arrangiert? Machst das auch du oder ist das eine gruppentherapeutische Maßnahme bei euch?
1: Gruppentherapie natürlich. Wir treffen uns da einmal in der Woche und machen einen Sitzkreis und philosophieren drüber, was wir nicht alles spielen könnten. Und im Wesentlichen bringt jeder dann immer ein Stückchen mit. Es wird dann viel ausprobiert und ja, wir schauen nachher, was gut ankommt und was uns taugt. Das richten wir für uns her und dann haben wir wieder ein neues Stückchen.
0: Georg, nachdem du so ein redseliger Mensch bist, der nicht nur in Ton, sondern auch in Wort souverän ist, möchtest du noch jemanden grüßen lassen?
1: Also, ich möchte grüßen meine Mama, meine Oma und meinen Opa, besonders auch meinen Papa und alle meine Freunde, die mich kennen. Schön, dass ihr zuhört, freut mich und wir sehen uns bei der nächsten Strawanzerei.
0: Die ist wann und wo?
1: Als nächstes sind wir viel in Kärnten unterwegs, einfach bei uns auf Instagram schauen, da gibt es alle Termine und wir freuen uns, wenn wir uns das sehen.
0: Wir uns auch. Vielen Dank, Georg Singer. Der nächste Applaus gehört dir und deinen KollegInnen von der Strawanzer Musi.
1: Danke vielmals.
0: Tja, so schnell kann's gehen und wir sind bereits in der Schlussrunde des heutigen steirischen Sänger- und Musikantentreffens und zwar wird dieses begonnen von der Wuckerlbuttermusi. Diese verabschiedet sich mit dem Mooskirchner Hochzeitsmarsch. Anschließend hören wir zum letzten Mal Robert Hafnerzirch mit Fantastisch unterwegs und For Me gibt sich als Abschluss die Ehre mit dem Volkslied in am Werner Schustergeschäft.

0: Eine Gruppe fehlt uns noch beim heutigen steirischen Sänger- und Musikantentreffen in Gradwein, die wir noch nicht vorgestellt haben. Es sind unsere Stammgäste von Robert Hafner Zürch. Und bei mir ist jetzt Robert Hafner. Lieber Robert, wir haben schon vom Dominik Peiser vorher gehört, dass du schon über 60 steirische Sänger- und Musikantentreffen absolviert hast. Was macht es mit einem?
1: Du siehst es an mir.
0: Was aber schon interessant ist, Robert, du hast gesagt, du bist jetzt schon ein Vierteljahrzehnt fast dabei bei dieser Sendereihe. Wie hat sich das verändert? Was ist das Erste, was dir heute auf der Bühne ins Auge gestochen ist?
1: Die Volksmusik hat sich schon sehr intensiv weiterentwickelt und sie entwickelt sich immer noch weiter und ich glaube, der Zenit ist noch lange nicht erreicht. Und es ist schön zu beobachten, wie es sich weiterträgt und entwickelt und ich bin gespannt, was ich Neues erleben werde.
0: Wann gibt's Robert Hafner Zürch das nächste Mal auch noch zu hören in der Besetzung? Beziehungsweise ist das heute der einzige Auftritt zu dreieinhalb oder zu viert? Oder gibt's euch jetzt in nächster Zeit wirklich noch mal in naher Zukunft so zu hören?
1: Also mit dem Projekt Hafner Fantastik, wo ja meine Frau und auch der Manfred mitspielt, wo wir nachher noch einen Stefan Scheifinger dabei haben, der bei Vomitrum sitzt. Da spielen wir das nächste Konzert am 22. Mai im Veranstaltungszentrum Fernitz, 20 Uhr.
0: Einen großen Applaus für Robert Hafner Zürch, meine Damen und Herren. So schnell geht's und eine Sendung, eine Veranstaltung neigt sich schon wieder dem Ende zu. Ich darf mich im Namen des gesamten Teams fürs Einschalten bzw. auch fürs heute live dabei sein auf das Allerherzlichste bedanken und darf Ihnen in diesem Zuge auch das heutige Team vorstellen. An der Tontechnik Roland Rath und Renate Walter, Aufnahmeleitung und Regie Andreas Amreich. Für die Öffentlichkeitsarbeit zeichnete verantwortlich Andrea Anhofer. Und hinaus begleitet werden wir jetzt mit der Anfetzenpolka von der Stravanzermusi. Und ich darf um einen großen Abschiedsapplaus bitten für die Mitwirkenden des heutigen Abends. Im Publikum an der Harmonika Timo List, unsere 50-50 A Cappella-Gruppe aus Kärnten und der Steiermark, For Me, unsere Volksmusik-Legenden Robert Hafner Zürch, auch Premiere und irgendwie auch doch nicht, aber größtenteils schon zum ersten Mal unter dem Namen bei uns heute im Programm, die Stravanzermusi. Weiters auch souverän, nicht nur in Ton, sondern auch in Wort, Dominik Peiser. Mittlerweile schon auch Platz genommen neben dem Publikum, die 3A-Klasse der Musikmittelschule Gradwein unter ihrer Klassenlehrerin. Last but not least, Weltpremiere, nicht nur bei einem steirischen Sänger- und Musikantentreffen, sondern überhaupt. Daher ein Sonderapplaus aus der Nachwuchsschmiede des Musikgymnasiums 3 Hackengasse Gradwein. Die Wuckerlbuttermusi. Vielen Dank fürs Dabeisein und Einschalten und wir freuen uns schon aufs nächste Mal. Einen schönen Abend und ein herzliches Ade wünscht ihr Markus mit C.

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1: Am Mikrofon ist Anselm Peer. In der Causa Ruck gibt es offenbar SPÖ-internen Gesprächsbedarf. Von einem kritischen Brief der SPÖ Wien Frauen- und Bürgermeister Michael Ludwig berichtet der Kurier. Dieser hatte den mittlerweile aus der ÖVP ausgeschlossenen früheren Chef der Wiener Wirtschaftskammer, Walter Ruck, nach dessen umstrittenen, auch frauenfeindlichen Aussagen verteidigt. Nicola Corazza berichtet.
2: Viele SPÖ-Frauen wünschen sich laut Kurier eine klare Distanzierung des Bürgermeisters von Walter Rucks Aussagen. Dieser hatte sich in dem geschnittenen Privatgespräch unter anderem über die SPÖ-Vizebürgermeisterin verächtlich geäußert. Der kritische Brief der SPÖ-Frauen liegt dem Kurier laut eigenen Angaben nicht vor, aber er zitiert mehrere Funktionärinnen, etwa damit, dass es, Zitat, empörend sei, dass Ludwig Rucks frauenfeindliche Äußerungen nicht verurteilt habe. Auf ORF Wien Anfrage bezüglich Details des Briefes und Folgen heißt es in einem Statement der SPÖ Wien: Wir besprechen die von Ihnen angesprochenen Fragen intern. Hierzu werden sich die Wiener SPÖ-Frauen und der Landesparteivorsitzende in einem baldigen Termin austauschen.
1: Der schwedische Geheimdienst hat nach eigenen Angaben eine russische Spionageoperation gestoppt. Drei Verdächtige sollen unter dem Schutz diplomatischer Immunität Informationen über Schweden und seine Verbündeten gesammelt haben. Ziel sei es unter anderem gewesen, das Ansehen des NATO-Landes zu beschädigen. Die deutsche Autoindustrie steht massiv unter Druck. Mercedes verlagert die Fertigung von zwei neuen Modellen jetzt nach Ungarn, weil dort die Produktionskosten viel niedriger sind. Paul Krieser berichtet.
3: Rund 70% billiger als in Deutschland ist die Produktion eines Mercedes-Autos im Werk in Ungarn. Geringere Löhne, geringere Steuern und geringere Energiekosten machen Ungarn attraktiv, sagt die Automobilexpertin Beatrix Keim.
4: Insgesamt ist hier ein Ökosystem entstanden, was dem Anspruch seitens Mercedes, hier sehr gute Fahrzeuge, aber zu günstigeren Kosten und mit einer verbesserten Marge zu produzieren, absolut entgegenkommt.
3: Künftig fertigt Mercedes in seinem Werk außerhalb von Budapest 350.000 Autos pro Jahr, fast doppelt so viel wie bisher. Verlierer dieser Entwicklung ist laut Beatrix Keim der Industriestandort Deutschland. Starke Auswirkungen auf österreichische Zulieferer, die Komponenten für Mercedes produzieren, erwartet die Expertin vorerst nicht.
1: In Wien hat die Staatsanwaltschaft für einen 72-jährigen Mann Untersuchungshaft beantragt, der einen 4-Jährigen in seine Wohnung verschleppt haben soll. Die beiden waren sich im Stiegenhaus des Mehrparteienhauses im 15. Bezirk begegnet. Die Polizei ermittelt wegen des Verdachts des sexuellen Missbrauchs. Der Verdächtige hat die Aussage bisher verweigert. Das waren die

0: Die Nachrichten mit Anselm Peer. Und jetzt zum Wetter.
1: Es geht in eine warme und meist trockene Nacht. Einzelne gewitterige Regenschauer sind jetzt im Bergland und in Oberösterreich noch unterwegs, die werden aber langsam weniger. Die Temperaturen sinken meist auf 25 bis 18 Grad, kühler wird es nur in manchen Alpentälern und im Waldviertel. Morgen erwartet uns dann eine Mischung aus Sonne, Wolken und ein paar Regenschauern und Gewittern, die vor allem in Salzburg, Kärnten und der Steiermark. Der Nachmittag bringt 26 bis knapp 35 Grad. So viel zum Wetter von Georg Brack.
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1: Willkommen zum Nachtjournal. Milliarden Dürreschaden in der Landwirtschaft. Die Regierung ringt um ein Hilfspaket. Klimaschutz sei der beste Hitzeschutz, sagt dazu Grünen-Chefin Leonore Gewessler im ORF-Sommergespräch. Und schweres Erdbeben in Kolumbien. Die Zahl der Toten ist auf über 100 gestiegen. Am Mikrofon ist Anselm Peer. Die historische Trockenheit und die extreme Hitze setzen der Landwirtschaft massiv zu. Die Hagelversicherung schätzt die Schäden bisher auf rund 1 Milliarde Euro, viermal so viel wie in anderen Jahren. Claudia Peintner-Schmidt berichtet.
2: Die Schäden in der Landwirtschaft sind enorm und betreffen das gesamte Bundesgebiet, sagt Kurt Weinberger, Chef der österreichischen Hagelversicherung.
3: Es sind im Wesentlichen sämtliche landwirtschaftlichen Kulturen betroffen. Das Grünland, Mais, Kartoffeln, Zuckerrüben, Kürbis und Soja, aber auch regional war das Getreide betroffen.
2: Im Schnitt sind 80% der Ackerflächen und 40% der Grünflächen versichert. Von 1 Milliarde Euro Schaden deckt die Hagelversicherung 400 Millionen Euro ab. Landwirtschaftsminister Norbert Dotschnig von der ÖVP verspricht Geld auch für unversicherte Bauern.
4: Wir haben ein außerordentliches Ereignis hier, riesige Schäden und dafür braucht es auch außerordentliche Mittel und dafür werden wir kämpfen.
2: Das Hilfspaket soll gemeinsam mit den Bundesländern und in Abstimmung mit dem Finanzministerium erarbeitet werden.
1: Aus dem SPÖ-geführten Finanzministerium heißt es dazu aber, dass grundsätzlich nur eine Unterstützung in Frage komme, die sich im Rahmen des Budgets bewege, etwa Umschichtungen im ÖVP-geführten Landwirtschaftsministerium. Eine Koste-es-was-es-wolle-Politik werde es nicht geben. Darauf legen auch die NEOS Wert. Sie drängen auf rasche Fortschritte beim Klima- und Bodenschutz. Und das fordert auch Grünen-Chefin Leonore Gewessler. Akuthilfen für die Landwirtschaft unterstützt sie zwar, denn die Ausfälle seien dramatisch.
5: Aber das kann immer nur eine Seite der Medaille sein. Das, was gerade die Landwirte und Landwirtinnen am dringendsten brauchen, ist eine Regierung, die das mit der Renaturierung und mit dem Klimaschutz ernst meint, weil das, die arbeiten mit der Grundlage Natur, mit der Grundlage intaktes Klima. Und die brauchen das am dringendsten. Und wenn sogar der Chef des ÖVP-Bauernbunds jetzt sagt, das ist die Klimakrise, die wir spüren und wir müssen was tun, dann sollte das doch bitte ein Weckruf sein für diese Bundesregierung, endlich auch hier wieder die Kehrtwende zu machen und Klimaschutz zu machen.
1: Klimaschutz sei der beste Hitzeschutz, sagte Grünen-Chefin Leonore Gewessler im ersten ORF-Sommergespräch des Jahres, das gerade zu Ende gegangen ist. Vom Klima jetzt zur Kinderbetreuung, die Bundeskanzler Stocker vergangene Woche als keine Arbeit bezeichnet hat. Angesichts der empörten Reaktionen folgte eine rasche Entschuldigung. Die Wogen geglättet hat das aber nicht. Vor dem Bundeskanzleramt haben heute hunderte Frauen und auch einige Männer und Kinder demonstriert. Sie werfen dem Bundeskanzler fehlende Wertschätzung vor.
6: Ich finde einfach, die Aussage von Stocker ist einfach so ein richtiges Symptom für das Frauenbild, was die ÖVP hat und leider auch immer noch große Teile von Österreich. Wenn sich da nichts ändert, dann braucht man sich nicht wundern, dass die Geburtenrate runtergeht und keiner mehr Bock hat, ein Kind zu bekommen.
7: Man sieht, dass er eben keine Arbeit hatte, weil er die Arbeit der Frau überlassen hat. Peinlich.
8: Wir machen einfach so viel mehr. Und da ärgert es mich, wenn dann jemand sagt, oh, das ist keine Arbeit.
1: Statt der Entschuldigung fordern sie flächendeckende Kinderbetreuung, gleiche Löhne für Frauen und die Schließung der Pensionslücke. Den Bundeskanzler hat die Causa heute also auch bei seinem Staatsbesuch in der Türkei eingeholt. Auf die Demonstration angesprochen, sagte Christian Stocker.
9: Es ist viel Mühe, es ist viel Aufwand. Ich bin unendlich dankbar für das, was hier in Familien und darüber hinaus geleistet wird für die Gesellschaft. Aber es sollte nicht alles 1:1 in Geld umgerechnet werden.
1: Bei dem Treffen mit dem türkischen Präsidenten Erdogan in Ankara ist es um eine verstärkte Zusammenarbeit gegangen, eine pragmatische Zusammenarbeit, wie Stocker sagt, bei den drei großen Themen Wirtschaft, Migration und Geopolitik. Kolumbien ist heute vom stärksten Erdbeben der vergangenen 10 Jahre erschüttert worden. Die Zahl der Toten ist auf mindestens 111 gestiegen. In mehreren Städten im Westen Kolumbiens sind Menschen von einstürzenden Häusern verschüttet worden. Eva Pöcksteiner berichtet.
10: Es sind wüste Szenen, die sich in der Stadt Cali abspielen. Viele halten den Moment des Erdbebens mit ihren Handys fest. Häuser und Autos wackeln, Menschen stürmen ins Freie. Es sind mindestens 20 Gebäude eingestürzt, so der Bürgermeister von Cali, Alejandro Eder. In diesen sind auch noch Menschen eingeschlossen. Aber auch in vielen anderen Orten Kolumbiens gibt es Opfer und Schäden. Die Behörden warnen nun vor möglichen Nachbeben.
1: Die russischen Behörden haben heute auch die letzte ernstzunehmende Oppositionspartei kaltgestellt. Die Antikriegspartei Jabloko darf nicht bei der Parlamentswahl im September antreten. Das oberste Gericht in Moskau hat die liberale Oppositionspartei wegen angeblicher Verstöße gegen das Wahlgesetz und Finanzierung aus dem Ausland von der Wahl ausgeschlossen. Nur mehr zweimal schlafen heißt es für Astronomiefans. Am Mittwoch gibt es in Österreich eine partielle Sonnenfinsternis zu sehen und den Höhepunkt des Perseiden-Sternschnuppenschauers. Noch packender wird es in Spanien, das sich auf die erste totale Sonnenfinsternis seit 121 Jahren vorbereitet. Aus Madrid, Josef Manola.
11: Spanien zählt die Tage bis zur Sonnenfinsternis. Am 12. August wird das Naturereignis zwar nur wenige Minuten dauern, die Tourismuswirtschaft wird aber gewaltig profitieren. Das Hotelzimmer in Soria liegt bei 1.000 Euro, sagt die Direktorin. Der Hype ist groß. Die Schutzbrillen sind seit Tagen ausverkauft. Denn zuletzt war im Jahr 1905 eine totale Sonnenfinsternis auf dem spanischen Festland zu sehen. Das Erlebnis wird von Augenzeugen so beschrieben. Für wenige Minuten wird es dunkel, die Temperatur sinkt, Vögel verstummen, die Sterne werden sichtbar. Doch der Ansturm könnte auch Folgen haben. Bis zu 1,5 Millionen Autofahrten werden erwartet. Man rechnet mit stundenlangen Staus.
1: Jetzt zum Sport und zu Christoph Ott.
12: Bei der Leichtathletik-Europameisterschaft in Birmingham ziehen Lena Pressler und Anja Tlauhi über die 400 Meter souverän ins Semifinale ein. Beide Österreicherinnen gewinnen ihre Vorläufe und Pressler erzielt sogar die schnellste Zeit aller drei Vorläufe. Karin Stramitz verpasst über 100 Meter Hürden das Semifinale um 9 Hundertstel und auch 100 Meter Sprinterin Christiana Williams fiel mit einer Zeit von 11,21 Sekunden im Halbfinale nur 9 Hundertstel, um den Einzug ins Finale zu schaffen. Enttäuschender Start hingegen bei der Schwimm-Europameisterschaft in Paris für Österreichs Schwimmer. Kein OSV-Athlet schafft den Aufstieg in die Finalbewerbe. Neben dem Vize-Europameister von 2024 Simon Bucher über 50 Meter Schmetterling verpasst überraschenderweise auch Luka Mladenovic über 100 Meter Brust den Aufstieg um 15 Hundertstel. Auch die 4x200 Meter Graul-Frauenstaffel muss sich im Vorlauf geschlagen geben, verbessert den österreichischen Rekord aber um knapp eine Sekunde. Und die Fußballverbände von Europa, Asien und Nord- und Mittelamerika wenden sich mit einer Erklärung an die Öffentlichkeit. Sie werfen FIFA-Präsidentin Infantino Täuschung vor und fordern weiter einen Neuanfang an der Spitze des Weltverbands.
1: Und jetzt noch zum Wetter und zu Georg Brack.
13: Jetzt in der Nacht sind zunächst noch ein paar gewittrige Regenschauer unterwegs, die meisten davon im Bergland. Sie werden bis in der Früh immer weniger und die Temperaturen sinken meist auf 25 bis 18 Grad. Morgen am Dienstag scheint noch ein paar Restwolken für ein paar Stunden die Sonne, dann kommen wieder Quellwolken dazu. Vor allem im Bergland und im Süden entstehen auch ein paar Schauer und teils heftige Gewitter. Die Höchstwerte morgen 26 bis knapp 35 Grad. Am Mittwoch geht es dann sonniger und nur vereinzelt gewittrig weiter. Außerdem ist es weniger heiß, bei höchstens 32 Grad.
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1: Am Mikrofon ist Hans-Jürgen Peer. Grünen-Chefin Leonore Gewessler fordert von der Regierung mehr Geschlechtergerechtigkeit. Dass Bundeskanzler Stocker sich für seine Aussage, Kinderbetreuung sei keine Arbeit, entschuldigt hat, sei nicht genug, sagte Gewessler am Abend im ORF-Sommergespräch. Es brauche konkrete Schritte.
2: 50.000 neue Kinderbetreuungsplätze bis 2030 wären da ein sehr guter Anfang. Es wäre ein sehr guter Anfang, wenn man dafür sorgt, dass Karenzzeiten und Kinderbetreuungszeiten tatsächlich gerecht aufgeteilt werden zwischen Männern und Frauen in der Erziehungsarbeit. Es wäre ein guter Anfang, wenn man endlich die Lohntransparenzrichtlinie umsetzen würde, um tatsächlich auch dafür zu sorgen, dass Frauen endlich gleichen Lohn für gleiche Arbeit bekommen im Erwerbsarbeitsteil.
1: Dafür haben heute auch vor dem Bundeskanzleramt hunderte Frauen demonstriert, die dem Bundeskanzler fehlende Wertschätzung vorwerfen. Das türkische Parlament hat am Abend ein Amnestiegesetz für PKK-Kämpfer beschlossen. Den Mitgliedern der verbotenen kurdischen Arbeiterpartei soll so unter bestimmten Bedingungen ein Weg zurück ins zivile Leben in der Türkei ermöglicht werden, als Teil des Friedensprozesses. Unklar ist allerdings, was mit PKK-Gründer Abdullah Öcalan passiert, der seit 27 Jahren auf einer Gefängnisinsel inhaftiert ist. 8 Monate nach dem Fund eines toten Neugeborenen am Grenzübergang Nickelsdorf sind im Burgenland jetzt 5 Beschuldigte angeklagt worden. Die 17-jährige Mutter aus Rumänien und 4 Verwandte, sie sitzen in Untersuchungshaft. Patricia Spieß berichtet.
3: Das Neugeborene ist im Jänner nahe des Grenzübergangs Nickelsdorf tot gefunden worden. Eine Obduktion hat ergeben, dass das Baby, ein Mädchen, durch Fremdeinwirkung zu Tode gekommen ist, infolge eines Schädelhirntraumas. Nach Auswertung der Videokameras am Grenzübergang hat die Polizei einen rumänischen Kleinbus entdeckt und infolge nach und nach 5 Personen verhaftet, darunter die 17-jährige Mutter des Mädchens in Deutschland und 4 weitere Verwandte. Sie sind in Untersuchungshaft. Die Staatsanwaltschaft Eisenstadt klagt die Mutter des Babys wegen Tötung eines Kindes bei der Geburt an. Für die anderen gilt dieser Paragraph nicht. Bei ihnen lautet die Anklage auf Beteiligung an einem Mord. Sie sollen beispielsweise geholfen haben, Spuren am Tatort zu beseitigen.
1: In einem Schweinemastbetrieb im Bezirk Amstetten in Niederösterreich sind 400 tote Schweine gefunden worden. Der Landwirt dürfte psychische Probleme gehabt haben und mit den Tieren überfordert gewesen sein. Die Polizei hat den Betrieb geschlossen. Die Ermittlungen sind im Gang. Ein heftiger Taifun hat den Osten Chinas weitgehend lahmgelegt. Auch die Metropole Shanghai ist betroffen. Mehr als 1 Million Menschen mussten ihre Häuser verlassen. Hunderte Flüge wurden gestrichen. Auch die Hauptstadt Peking bereitet sich auf mögliche Überflutungen vor. Das waren die Nachrichten. Und jetzt zum Wetter.
4: Einzelne Schauer sind jetzt vor allem im Bergland noch unterwegs. Die werden bis in der Früh immer weniger. Morgen kommen zwar verbreitet einige Sonnenstunden zusammen, es ist aber alles andere als ungetrübt. Nach ein paar Restwolken in der Früh entstehen am Nachmittag Quellwolken und die entwickeln sich zu ein paar teils heftigen Schauern und Gewittern im Bergland. Außerdem spüren wir im Osten teilweise lebhaften Nordwind. Die Temperaturen erreichen morgen 26 bis 34 oder 35 Grad. Ab Mittwoch kommt dann etwas weniger heiße und weniger gewitteranfällige Luft nach Österreich. So viel zum Wetter von Georg Brack.
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1: Am Mikrofon ist Anselm Peer. In Kolumbien suchen Einsatzkräfte in den Trümmern eingestürzter Häuser weiter nach Verschütteten. Das Erdbeben der Stärke 7,4 war das schwerste der vergangenen 10 Jahre. Betroffen ist vor allem die Region zwischen Cali und Medellin. Bisher sind 111 Tote bestätigt. Eva Pöcksteiner berichtet.
2: Es sind wüste Szenen, die sich in der Stadt Cali abspielen. Viele halten den Moment des Erdbebens mit ihren Handys fest. Häuser und Autos wackeln, Menschen stürmen ins Freie. Es sind mindestens 20 Gebäude eingestürzt, so der Bürgermeister von Cali, Alejandro Eder. In diesen sind auch noch Menschen eingeschlossen. Aber auch in vielen anderen Orten Kolumbiens gibt es Opfer und Schäden. Die Behörden warnen nun vor möglichen Nachbeben.
1: Das Beben war auch in den Nachbarländern Ecuador, Venezuela und Panama zu spüren. Die EU hat Kolumbien Unterstützung angeboten. Die massive Trockenheit hat in der österreichischen Landwirtschaft laut der Hagelversicherung Schäden von rund 1 Milliarde Euro angerichtet. Landwirtschaftsminister Totschnig von der ÖVP verspricht Hilfsgelder auch für Bäuerinnen und Bauern, die sich nicht gegen die Dürre versichert haben. Das SPÖ-geführte Finanzministerium sieht dafür aber wenig Spielraum. Nach dem Fund einer Sprengstoffdrohne am Leipziger Flughafen führen DNA-Spuren jetzt laut Medienberichten zum russischen Geheimdienst. Die Ermittler bestätigen das nicht, aber es würde ins Bild passen, sagt der Militärexperte Walter Feichtinger.
3: Es fügt sich perfekt in dieses Bild der hybriden Bedrohung hinein, wo alle Mittel ergriffen werden, um Druck auf einen Gegner auszuüben. Und wenn das bisherige nicht gereicht hat, dann legt man immer ein Schäufchen nach. Und die Bewaffnung von Drohnen eben mit Sprengstoff wäre so eine Stufe, wäre so eine Eskalation, um noch mehr Druck, vor allem Angst und Verunsicherung auszulösen.
1: Russland wolle den Druck auf die Verbündeten der Ukraine erhöhen, sagt der Militärexperte in der ZIP 2. Die deutsche Regierung will die Drohnenabwehr am Flughafen verstärken. Für den Gazastreifen zeichnet sich weiter keine Friedenslösung ab. Erst vor kurzem hat US-Präsident Trump eine historische Einigung mit der Hamas im Gazastreifen verkündet, wonach diese bereit zu ihrer Entwaffnung sei. Wenig später war klar, dass von einer völligen Entwaffnung keine Rede sein kann. Eine solche sieht Israels Premier aber als Grundvoraussetzung für einen Abzug aus dem Gazastreifen. Markus Müller berichtet.
4: Israelis und Palästinenserseiten beide großes Interesse, aus der Spirale der Gewalt auszubrechen, erklärt Nikolai Mladenov. Der bulgarische Diplomat ist hoher Vertreter des Friedensrates, einer Organisation, die von Donald Trump initiiert worden ist, um eine Friedenslösung für den Gazastreifen zu finden. Das sei das Ziel des Friedensplans, inklusive des Abzugs der israelischen Armee und der Entwaffnung der Terrororganisation Hamas, sagt Mladenov. Der Plan wurde bereits vergangenen September vorgestellt. Bis jetzt hakt es aber bei der Umsetzung. Und gestern hat Premier Benjamin Netanyahu erklärt, Israel werde seine Armee nicht abziehen, wenn nicht zuerst die Hamas vollständig entwaffnet sei. Von US-Präsident Trump gibt es bis jetzt noch keine Reaktionen auf die israelische Ablehnung seines Plans.
1: Wer eine Frage rund um das Thema Verwaltung hat, kann künftig auch auf die Hilfe von künstlicher Intelligenz zurückgreifen. Denn bei der ID Austria ist der Chatbot Ida gestartet, der rund um die Uhr Antworten liefern soll, wenn man bei Amtswegen nicht mehr weiterkommt. Niklas Lercher berichtet.
5: Wie kann ich mich für die ID Austria registrieren? Wie kann ich einen neuen Hauptwohnsitz anmelden? Auf solche allgemeinen Fragen rund um das Thema Verwaltung soll nun auch der KI-Chatbot Ida Antworten liefern. Auf österreich.gv.at, id-austria.gv.at und in der ID Austria App steht Ida ab sofort rund um die Uhr zur Verfügung. Und zwar in einfacher Sprache. Das sei der erste Schritt, sagt Digitalisierungsstaatssekretär Alexander Pröll von der ÖVP.
6: Und im zweiten Schritt wird er dann auch nächstes Jahr personalisiert werden und kann dann auch antragslos als Chatbot Aufgaben erfüllen.
5: Beispielsweise einen Meldezettel ausfüllen und den Telekom-Anbieter über die neue Wohnadresse informieren. Staatssekretär Pröll betont aber, die Entscheidung und Kontrolle bleibe immer beim Menschen.
1: Das waren die Nachrichten mit Anselm Peer. Und jetzt zum Wetter.
7: Der heutige Dienstag bringt uns zeitweise sonniges Sommerwetter. Es sind von der Früh weg aber auch Wolken dabei. Die bringen speziell am Nachmittag ein paar Regenschauer und Gewitter. Die meisten und teils heftige gibt es heute in Salzburg, Kärnten und der Steiermark. Dazu hat es heute Nachmittag 26 bis knapp 35 Grad, in 2000 Meter Höhe um die 17 Grad. Morgen am Mittwoch gehen die Temperaturen etwas zurück auf 25 bis 32 Grad. Es gibt aber deutlich mehr Sonne und weniger Schauer und Gewitter als heute. So viel zum Wetter von Georg Brack.
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1: Mikrofon ist Sophie Moos, Eda, es ist 1 Uhr. Wer die partielle Sonnenfinsternis morgen fotografieren will, sollte vorsichtig sein. Man sollte das am besten mit einer speziellen Ausrüstung machen. Um kurz vor 7:30 verdeckt der Mond morgen Abend kurz die Sonne. Anke Mandl.
2: Wer das Schauspiel mit dem Smartphone fotografieren möchte, sollte unbedingt einen speziellen Solarfilter verwenden.

0: Das rät das Forum Mobilkommunikation. Der Filter muss direkt vor der Kameralinse angebracht werden, denn ohne ihn kann der empfindliche Bildsensor des Smartphones beschädigt werden. Sonnenbrillen oder improvisierte Filter bieten keinen ausreichenden Schutz. Solche Solarfilter gibt es zum Beispiel bei spezialisierten Astrofachhändlern. Für bessere Fotos kann man, wenn das Handy diese Funktion anbietet, den Foto-Pro-Modus verwenden. Dadurch lässt sich die Belichtung genauer einstellen, die Bilder sollen dadurch schärfer und detailreicher werden. Und das Wichtigste, niemals ungeschützt, sondern nur mit einer zertifizierten Schutzbrille in die Sonne schauen, damit die Augen nicht gefährdet werden.
1: Mehrere hundert Frauen haben vor dem Bundeskanzleramt in Wien demonstriert. Sie werfen Bundeskanzler Christian Stocker fehlende Wertschätzung vor. Stocker hat ja gesagt, Kinderbetreuung sei keine Arbeit. Schwerer E-Scooter-Unfall in Niederndorf in Tirol. Eine 13-Jährige hat ohne Helm die Kontrolle über ihren Roller verloren. Sie ist in einen Bauzaun gecrasht und gestürzt. Die 13-Jährige hat sich schwer am Kopf verletzt und ist bewusstlos geworden. Und Österreichs Diskus-Ass Lukas Weiß-Heidinger startet heute in die Leichtathletik-EM in Birmingham. Nach einem Hexenschuss hofft er auf einen Finaleinzug. Bernhard Kastler.
2: Erst vergangene Woche hat Weiß-Heidinger grünes Licht für seinen Start bei der Europameisterschaft in England bekommen. Nach einem Hexenschuss habe der Oberösterreicher seinen Rücken so weit im Griff,
3: dass es für den Wettkampf dann nicht relevant ist. Und das stimmt mir sehr positiv auf alle Fälle.
2: Vor 2 Jahren hat Weiß-Heidinger bei der EM in Rom Silber geholt. Heuer ist der Diskus noch nicht so leicht von der Hand gegangen. Aber bei einem Großereignis könne viel passieren, so der 34-jährige Oberösterreicher. Zunächst gelte es, den Aufstieg ins Finale zu schaffen. Aber nur weiterkommen sei nicht das Ziel.
3: Natürlich ist egal, ob es erst oder als Zwölfter, aber so ein bisschen Selbstvertrauen sammeln für das Finale natürlich, das wäre der Traum.
2: Mit Will Diebu ist ein zweiter Österreicher in der Qualifikation am Start. Die Weitenjagd ist heute ab 11.30 Uhr live zu sehen in ORF 1.
1: Und jetzt zum Wetter und zu Georg Brack.
4: Recht warm geht es durch die Nacht. Die Tiefstwerte 18 bis 25 Grad. Ein paar Grad kühler wird es nur in den Alpen und im Waldviertel. Tagsüber werden es heute 26 bis knapp 35 Grad. Außerdem wechseln Sonnenschein und Wolken. Speziell am Nachmittag kommen auch ein paar Regenschauer und Gewitter dazu. Die meisten und teils kräftige gibt es heute in Salzburg, Kärnten und der Steiermark. Morgen am Mittwoch gehen die Temperaturen dann ein bisschen zurück. Es gibt aber deutlich mehr Sonnenschein und deutlich weniger Schauer und Gewitter als heute.
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1: Mikrofon ist Sophie Mooseder, es ist 2 Uhr. Grünen-Chefin Leonore Gehwessler hat am Abend die heurigen ORF-Sommergespräche eröffnet. Dabei fordert Gehwessler mehr verpflichtende Beteiligung von Vätern bei der Kinderbetreuung und mehr Geld für Zivil- und Grundwehrdiener. Tanja Malle berichtet.
2: Die Dreierkoalition will ja angelehnt an die Verlängerung des Wehrdienstes durch 3-monatige Milizübungen auch den Zivildienst verlängern. Dafür braucht sie eine Zweidrittelmehrheit. Eine Bedingung dafür sei, so Grünen-Chefin Gehwessler, dass künftig auch der Zivildienst und nicht nur der Wehrdienst besser entlohnt werde.
3: Wenn es einen Automatismus gibt, um den Zivildienst zu verlängern, dann muss es auch einen Automatismus geben in der Bezahlung.
2: Dass sich Bundeskanzler Stocker, ÖVP, für seine Aussage, wonach Kinderbetreuung keine Arbeit sei, entschuldigt hat, reicht Gehwessler nicht. Sie will konkrete Schritte sehen und fordert etwa verpflichtendes Karenz-Splitting aller Skandinavien.
3: Wo es eine Regelung gibt, dass man es tatsächlich Hälfte-Hälfte in